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Also letztens, ne? 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

0: Hallo, liebe Märchenfreunde aus nah und fern. Hier ist der Leseopa Richard von der Fledermaus-Redaktion. Ich wünsche euch ein zauberhaftes Wochenende. Und zauberhaft geht es auch heute im Rumpumpelzug zu. Denn ich habe Zaubergeschichten herausgesucht für euch. Und dazu hören wir die Zauberflöte, der Zauberlehrling, der Zauberbeutel und zum Schluss die Sage von der Glücksblume. Ich wünsche euch viel Spaß dabei.
1: Die Zauberflöte aus dem Spanischen. Ein Häusler hatte drei Söhne. Den jüngsten, Pedro, nannten die beiden älteren Brüder nur Dummkopf, taten ihm auf Schritt und Tritt Böses an und hänselten ihn wegen seiner Einfältigkeit. Als das der Vater sah, überlegte er: Mein Jüngster scheint wirklich ein Schwächling zu sein, wenn er sich das alles gefallen lässt. Und schon schickte er ihn aufs Schloss, wo man gerade einen Hirten suchte. Für etwas Besseres taugt er ja doch nicht, dachte der Vater. Und so hütete Pedro von morgens bis abends auf den Wiesen des Schlossherrn die Schafe und Ziegen. Eines Tages führte ihn die Herde in ein Tal, das er nie zuvor gesehen hatte. Das Gras wuchs dort fetter und war viel frischer als auf anderen Weiden. Mitten durch das Tal schlängelte sich ein Bach und neben dem Bach ein Pfad, und auf diesem Pfad humpelte eine Alte, gebeugt vom hohen Alter. »Grüß Gott, Großmutter«, rief Pedro und nahm artig den Hirtenhut vom Kopf. »Sei gegrüßt, mein Junge«, sagte die Alte. »Doch sag, warum hütest du die Herde? Du bist ja noch viel zu klein.« »Oh, das ist so, Großmutter«, erwiderte Pedro. »Meine Brüder zankten und stritten immer mit mir, und so schickte mich der Vater aufs Schloss in den Dienst.« »Und hast du auch einen guten Herrn? Bist du auch immer satt?«
2: »Ich kann nicht klagen.«
1: »Du bist also zufrieden«, sagte die Alte darauf. »Und wünschst dir nichts?«
2: »Aber doch«, meinte Pedro, »ich wünschte, ich hätte eine Flöte und könnte den Schafen und Ziegen aufspielen, aber auch mir selbst.«
1: »Eine Flöte?« Die Großmutter griff in ihr Bündel und hielt im selben Augenblick eine Flöte aus weißem Holz in der Hand. Die reichte sie Pedro. Aber ehe sich Pedro vor Überraschung fassen und auch bedanken konnte, war die Großmutter hinter einem Felsen verschwunden, gerade dort, wo der Weg eine Biegung machte. Dann nahm er die Flöte und begann zu blasen. Und die Flöte spielte so einen Hoppeltanz, dass die Schafe und Ziegen sofort zu tanzen begannen. Und sie drehten sich so ausgelassen im Kreis, dass ihnen bald das Tal zu eng wurde. So ging es Tag für Tag. Sobald Pedro auf der Flöte spielte, vergaßen die Tiere sofort die ganze Welt und drehten sich so selbstvergessen im Kreis, bis sie erschöpft ins Gras fielen, um dann zu weiden. Und alles schmeckte ihnen gleich zweimal so gut, dass man es nicht zweimal erzählen muss. Die Schafe wurden fetter und fetter und ihr Fell samt weich und fein. Aber auch die Ziegen gaben bedeutend mehr Milch als früher. »Wie ist das nur möglich, dass seine Herde so gedeiht? Wohin mag er sie führen?« beneideten die anderen Hirten Pedro wegen seines Erfolges. Und als sie ihm einmal heimlich folgten, da wussten sie Bescheid. »Er spielt auf einer weißen Flöte, und die Schafe und Ziegen tanzen dazu im Kreis«, meldeten die Hirten ganz außer sich dem Schlossherrn. »Wir glaubten unseren eigenen Augen nicht.« Aber der Schlossherr glaubte wieder seinen Hirten nicht. Und da ritt er selbst zu Pedro. Die Herde mit ihrem Hirten ruhte gerade im Gras nach einer heißen Kadrille im Gras. Aber der Schlossherr, der ja darüber nichts wissen konnte, lachte hämisch. »He, was

0: tut ihr denn da? Ich hatte erwartet, euch tanzen zu sehen. Stattdessen faulenzt ihr im Gras. Na ja, wer würde auch solchem Unsinn Glauben schenken?
1: Euer Gnaden, es genügt nur zu spielen, sagte Petro und setzte sich auf.
0: Haha, da bin ich aber wirklich neugierig. Na dann los, Herr Tanzmeister.
1: Verzeiht meine Kühnheit, euer Gnaden, aber ihr solltet das lieber nicht wünschen, entgegnete Petro.
0: Warum? Habe ich nicht deutlich genug gesagt, dass ich neugierig bin?
1: Na gut, ich habe euch gewarnt, sagte Petro und blies gleich auf der Flöte einen echten Nationaltanz, den Bolero. Die Schafe und Ziegen sprangen auf die Beine, als ob der Blitz eingeschlagen hätte, denn Bolero tanzten sie leidenschaftlich gern. Und je schneller Petro spielte, umso ausgelassener wurden sie. Selbst der Schlossherr schwang das Tanzbein und die Schafe und Ziegen schwenkten ihn so heftig im Kreis herum, dass er sich kaum noch auf den Füßen halten konnte und erschöpft ins Gras fiel.
0: »Uff, das ist mein Tod«, stöhnte der Schlossherr. »Ich habe schon oft getanzt, aber noch nie so flott wie heute. Das war ein Bolero. Das war ein Bolero, alles was recht ist.«
1: Dann aber musste Petro dem Herrn aufs Pferd helfen, weil der noch ganz atemlos war. Und als der Fürst ins Schloss gelangte, führte sein erster Weg zu seiner Frau. Er berichtete ihr mit Worten der Begeisterung, was er erlebt hatte. »Wenn der Hirte Petro auf der Flöte bläst, dann tanzen seine Schafe und Ziegen, aber auch ich habe getanzt. Der Bolero ging so richtig in die Beine.
0: Haltet mich nicht zum Narren. Ich habe nie gehört, dass einem Hirten die Herde tanzt«, rief die Fürstin und starrte ihren Gemahl an. Dann sagte sie beruhigend, »Sicher ist euch der Wein in den Kopf gestiegen. Es wäre besser, wenn ihr euch ein wenig ausruhen würdet.«
1: »Ihr könnt euch ja mit eigenen Augen überzeugen, aber auch mit eigenen Füßen, liebe Frau, wenn ihr eurem Gemahl keinen Glauben schenken wollt«, erwiderte darauf der Schlossherr und ging sich auszuruhen.
0: »Das werde ich auch«, rief die Fürstin ihrem Gemahl hinterher.
1: Am andern Tag kam auf die Wiese ein prachtvoller Zug. Eine Sänfte, darin die Fürstin ruhte, hinter der Fürstin Diener und Dienerinnen. Als der Zug hielt, sprach die Fürstin zu Petro, »Wenn du wirklich so hervorragend auf der Flöte bläst, Junge, dass die Schafe und Ziegen dazu tanzen, so beginne also mit dem Spiel. So etwas sieht man ja nicht alle Tage, haha.« Und als sie so gesprochen hatte, lächelte sie. Da wurde Petro ganz rot. Er starrte die Fürstin an und wollte sie vor dem Flötenspiel warnen. Aber er brachte kein Wort hervor.
0: »Also doch«, dachte die Fürstin, als sie den Knaben erröten sah, »alles Lug und Trug.«
1: Und es wollte ihr einfach nicht in den Sinn, wie das möglich war, dass sich der Fürst, ihr teurer Gemahl, hatte so übertölpeln lassen. Kaum aber hatte Petro die Flöte an die Lippen gelegt, begannen alle auf der Wiese wild herumzutanzen, drehten sich im Kreis und vergaßen die Welt, weil die Fürstin den Hirten immer mehr ermunterte. Es tanzten die Diener und Dienerinnen, aber auch die Träger der Sänfte, und auch der Fürstin begannen die Füße von ganz allein zu hüpfen, und sie tanzte und tanzte, und ein seliges Lächeln lag auf ihrem Gesicht. Aber sie konnte sich vor Schwäche kaum noch auf den Beinen halten, darum musste man sie in die Sänfte tragen.
0: »Ha, ihr hattet recht«, bekannte die Fürstin ihrem Gemahl dem Fürsten, »die Ziegen tanzen, die Schafe tanzen. Aber auch ich habe getanzt. Alle Dienerinnen und Dienerinnen haben es mit eigenen Augen gesehen. Und dabei habe ich mich so müde getanzt, dass man mich in die Sänfte tragen musste.«
1: »Das ist ja ein Kerl, dieser Hirte«, schmunzelte da der Schlossherr.
0: »Ihr werdet euch genötigt sehen, ihm den Laufpass zu geben«, verlangte die Fürstin.
1: »Warum denn das? Seine Herde gedeiht doch am besten von allen.
0: Ihr müsst ihn entlassen, er hat mich lächerlich gemacht. Oder reicht es euch nicht, dass eure Gemahlin, eine Fürstin, vor allen Dienern und Dienerinnen nach seiner Pfeife im Kreis mit den Schafen und Ziegen springen und hüpfen musste, wie ein abgestumpftes Herdenvieh? Unglaublich!« Und sie stampfte ärgerlich mit dem Fuß auf den Boden.
1: Da nickte der Schlossherr nur mit dem Kopf. Und so kehrte Petro in sein Vaterhaus zurück. Die Brüder verspotteten und hänselten ihn, und der Vater hob gleich an zu jammern. »Nicht einmal die Arbeit eines Hirten kannst du verrichten, du Geschenk des Himmels! Aber umsonst ist nichts, auch nicht das Brot in unserer Hütte. Morgen gehen wir beide in die Stadt, dort werden wir 2 Schock Eier verkaufen, die schon im Wagenkorb liegen, den du ziehst. Das wirst du ja wohl noch können.« Am anderen Tag machten sie sich auf den Weg, der Petro unendlich erschien. Und da sie schon lange unterwegs waren und die Füße kaum noch spürten, weil es vom Dorf bis in die Stadt damals in jenen spanischen Gegenden nicht gerade nahe war, ergriff sie schlechte Laune. Zudem klapperte und rasselte der Wagenkorb, dass ihnen die Ohren dröhnten. Da zog Petro mit der freien Rechten die Flöte aus dem Wams, und während er sie an den Mund legte, dachte er, ein einfaches Lied könnte ich ja mit einer Hand probieren. Und kaum hatte Petro zu spielen begonnen, wurden sie wirklich froh gelaunt und lustig. Aber auch die Eier, die sprangen und hüpften gleich in den Wagenkorb herum, dass der Vater erschrocken rief, »Haltet ein, halt ein, du Bengel, du bringst uns ja in den Bettelstab, die Eier werden zerbrechen.« Aber die Eier zerbrachen nicht. Da brummte der Vater in seinen Bart, »Ist denn das die Möglichkeit? Aber die Flöte scheint ja wirklich verzaubert zu sein.« Und sie gingen und gingen und kamen, als es gerade Mittag wurde, in die Stadt. Die Sonne brannte so heiß vom Himmel herunter, dass der Markt wie ausgestorben war, weil alle vernünftigen Menschen zu Hause saßen bei verschlossenen Fensterläden und Türen. »Wenn ich jetzt auf der Flöte bliese, wäre der Markt im Nu vollgestopft, denn die Leute sind neugierig«, meinte Petro zum Vater. »Dann spiel«, stimmte der Vater gleich zu, »aber nicht zu viel, wegen der Eier.« Aber die Eier ließen sich durch keinen Befehl zwingen. Sie sprangen und tüpften, sobald die ersten Töne der Flöte erklangen. Und Wunder über Wunder, auf einmal herrschte auf dem Markt emsiges Treiben. Die Leute drängten zum Wagenkorb, und bald standen sie dort Kopf an Kopf. »So etwas habt ihr noch nicht gesehen.« Und dabei sprangen die Eier von allein heraus und hüpften in alle möglichen Strohschüsseln und Körbe, die die Leute in der Hand hielten. Und die staunten nicht schlecht. Das war eine Begeisterung und ein Jubel. Die Menschen riefen, »Hurra, so einen Einkauf lassen wir uns gefallen!« Als sich die Menge dann langsam verlief und auch der letzte Kunde verschwunden war, war der Geldbeutel von Petros Vater schön vollgestopft und rund. »So einen Haufen Geld für 2 Schock Eier«, rief der Häusler. Doch als er in den Wagenkorb schaute, wollte er seinen Augen nicht trauen. Der war voll wie vorher. Kein einziges Ei fehlte. 2 Schock, also 60 Stück lagen darin. »Deine Flöte ist wirklich eine Zauberflöte, mein Sohn. Und du selbst bist ein Meister deiner Kunst. Die Brüder müssen dich für alles, was sie dir angetan haben, um Verzeihung bitten«, rief der Vater und fiel seinem Sohn vor Freude in die Arme. Und sogleich nahm er seinen Feiertagshut vom Kopf, setzte ihn Petro auf, während er den Hirtenhut des Sohnes nahm. Und weil noch alle Eier im Wagenkorb waren, machten sie sich gleich auf in eine andere Stadt zu einem anderen Markt. Und weil dort alles genauso kam wie beim ersten Mal, gingen sie weiter und immer weiter, bis eines Tages Petro sagte, »Vater, die Eier fallen ja langsam vom Wagen, weil das Geld darunter liegt. Es wäre besser, wieder nach Hause zu ziehen, ehe uns Räuber überfallen. Außerdem haben wir doch genug.« Und so gingen sie zurück in ihr Dorf. Von dem Erlös bauten sie sich eine neue Hütte, weil die alte schon ziemlich verfallen war. Und Petro spielte auf seiner Flöte Abend für Abend den Nachbarn zum Tanz. Das Allerbeste aber spielte er immer erst zum Schluss. Er spielte es nämlich für die gute Großmutter, die ihm damals in jenem Tal, als er noch die Schafe und Ziegen hütete, die Zauberflöte geschenkt hatte. Ihrer gedachte er. Er war ihr dankbar. Und sein ganzes Leben lang konnte er sie nie mehr vergessen.
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Einmal hat er ganz aus Versehen vertauscht ein Zauberwort. Statt eines goldenen Veilchens lag ein blauer Goldfisch dort. Das kann einem Zauberer schon passieren, ist er nicht aus

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Der Zauberlehrling. In einem abgelegenen kleinen Dorf lebte ein alter Mann mit seiner alten Frau und sie hatten einen einzigen Sohn. Schon von klein auf hüteten sie ihn wie ihren Augapfel und als er heranwuchs, wollten sie ihn ein einträgliches Handwerk lernen lassen. Tag und Nacht zerbrach sich der alte Mann den Kopf, bis er sich schließlich zurechtlegte, er werde den Jungen aufs Schloss in die Lehre schicken. Dort gab es Gelegenheiten die Menge. Sollte ihm das eine nicht gefallen, könnte er gewiss das andere tun. An jenem Morgen zog der Alte seinen besten Anzug an, ebenso auch der Sohn, und sie gingen geradewegs aufs Schloss. Aber kaum hatten sie den Wald erreicht, stand wie aus dem Erdboden gewachsen ein sonderbares Männchen vor ihnen. Seine Schuhe und Knöpfe glitzerten, dass einem die Augen übergingen, aber sein Gesicht war schwarz und seine Augen blitzten wie glühende Kohlen. »Wohin führst du den Jungen?« fragte er den Alten sogleich, und der antwortete, »In die Lehre, edler Herr, aufs Schloss, in die Lehre.« »Ach was, bis aufs Schloss? Ich will ihn selber lehren, was du willst«, sagte der Unbekannte lächelnd. »Nun sag, was für ein Handwerk soll es denn sein?« Dem Alten kamen diese Worte nicht geheuer vor, aber er war so verdattert, dass er stotterte, »Ja, vielleicht Schmiedegeselle.« »Na siehst du, ich bin der allerbeste Schmied weit und breit. Schau nur, gerade dort beim Wald ist meine Schmiede.« Nach diesen Worten winkte der Unbekannte mit der Hand und dort, wo vor einer Weile hohe Tannen gestanden hatten, lag jetzt ein geräumiger Hof, man hörte Schläge auf den Amboss und konnte durchs Tor auch das Schmiedefeuer sehen. Jetzt konnte der Alte nicht mehr zurück. Und so gab er, wenn auch widerwillig, seinen Sohn in die Lehre, und sie kamen überein, dass er ihn genau nach 5 Jahren abholen werde. Erst auf dem Heimweg besann sich der Alte, dass es an der Stelle im Wald eigentlich niemals eine Schmiede gegeben hatte und dass der vermeintliche Schmied sicher der leibhaftige Teufel gewesen war, der ihn mit seinen unsauberen Hexereien hinters Licht geführt hatte. Schnell lief er zurück, aber er fand nichts. Das Haus, der Schmied und auch sein Junge waren verschwunden, als hätte sie der Erdboden verschluckt. Nur die Tannen wiegten ihre Wipfel im Wind. Da blieb ihm nichts anderes übrig, als 5 Jahre lang zu warten. Die beiden Alten vermissten ihren Jungen sehr. Endlich war der Vorabend des Tages gekommen, an dem der Alte an dem verabredeten Ort erscheinen sollte. Da flog plötzlich von irgendwo ein Garnknäuel herbei, stieß sich vom Fenster der Hütte ab, und noch ehe es zu Boden gefallen war, stand ihr Sohn vor ihnen. »Wenn du mich morgen holen kommst, wird sich der Teufel weigern, mich wegzulassen«, sagte er. »Er wird dir 12 Tauben zeigen, und ich bin die dritte, von links, merkt dir das.« Dann verwandelte sich der Junge wieder in das Garnknäuel, und ehe die Alten sich dessen versahen, war er verschwunden. Kaum glänzte der Tau auf der Wiese vor der Hütte, war der Alte schon auf den Beinen und kurz darauf pochte er an das Tor der Schmiede. Der Teufel öffnete mit saurer Miene. »Das bist du«, sagte er und tat überrascht. »Ach ja, fast hätte ich vergessen, dass 5 Jahre verflossen sind. Aber glaub mir, dein Sohn hat kaum etwas vom Schmiedehandwerk erlernt. So ein Tollpatsch ist er. Am besten wär's, du ließest ihn noch eine Zeit lang da.« Aber der Alte wollte nichts davon hören. Sie stritten und feilschten so lange, bis der Teufel schließlich sagte, »Ich will ihn dir wiedergeben, aber vorerst musst du ihn erkennen. Dort auf dem Dach sitzen 12 Tauben. Und du musst erraten, welche dein Sohn ist, sonst muss er für immer dableiben.« Der Alte schaute die Vögel an, es saßen tatsächlich ihrer 12 auf der Schmiede, und sagte nach dem Rat des Jungen, »Mein Sohn ist der dritte von links.« »Du hast es erraten«, entfuhr es dem überraschten Teufel, aber dann begann er sich wieder zu weigern, das wäre nur ein Zufall gewesen, und der Alte müsse noch morgen und übermorgen raten, es müsse 3-mal sein, sonst bekäme er seinen Sohn nicht zurück. Was sollte der arme Alte tun? Traurig ging er in seine Hütte zurück und wartete, ob ihm sein Sohn auch diesmal zu Hilfe käme. Und er kam,
Wieder flog das Garnknäuel herbei, verwandelte sich in den Jungen und er rief: »Der Teufel wird dir 12 Burschen zeigen, die einander aufs Haar gleichen. Ich werde der zweite von rechts sein. Merkt dir das?« Und so erriet der Alte des Teufels Rätsel auch zum zweiten Mal. Aber am Vorabend des dritten Tages wartete er vergeblich auf seinen Sohn. Er ahnte nicht, dass ihn der Teufel mit einer Kette an den Amboss gefesselt hatte und kein Auge von ihm ließ. Darum kam der Alte ganz zerknirscht in die Schmiede und schaute lange die 12 Hengste an, die ihm der Schmied vorführte. »Von denen ist keiner mein Sohn«, fuhr es dem Alten schließlich durch den Kopf. Und wie zur Bestätigung hörte man aus dem Stall ein Wiehern. Widerwillig führte der Teufel das letzte 13. Pferd herbei. »Das ist mein Junge«, sagte der Alte freudig. Und es stimmte. Mit einem Schlag verwandelte sich das Pferd in den beweinten Sohn. Der Teufel aber machte eine finstere Miene und sagte: »Für diesmal hast du gewonnen. Aber hütet euch auszunützen, was ich dem Jungen beigebracht habe.« Und er verschwand und mit ihm auch die Schmiede, als wäre sie in die Erde versunken. Der Junge und sein Vater machten sich auf den Heimweg. Plötzlich hörten sie unterwegs Schüsse und der Bursche sagte: »Das sind die königlichen Jäger. Sie schießen Auerhähne. Ich will mich jetzt in einen Habicht verwandeln und wenn sie mich werden kaufen wollen, verlange 100 Taler. Aber das Kettchen, das ich am Hals trage, verkaufe nicht.« Noch kaum konnte der Alte antworten, saß ihm ein Habicht auf der Schulter. Nach einigen Schritten trafen sie tatsächlich auf die Jäger. Über ihnen kreiste ein ganzer Schwarm Auerhähne. Aber sie schossen nur Löcher in die Luft. Da breitete der Habicht die Schwingen, flog hoch und nach einer Weile legte er dem Alten einen Auerhahn nach dem anderen vor die Füße. Die Jäger versammelten sich alle um ihn und riefen: »Ach, verkauf uns doch diesen Habicht. Wir wollen ihn gut bezahlen.« »Warum nicht? Für 100 Taler könnt ihr ihn haben«, antwortete der Alte und fügte hinzu: »Nur das Kettchen, das er um den Hals hat, will ich zum Andenken behalten.« Und er ging fröhlich heim in seine Hütte. In der einen Tasche klingelten die Taler, in der anderen das Kettchen. Wie groß war aber seine Überraschung, als er die Tür aufschloss. Da saß sein Sohn am Tisch und begrüßte ihn freudig. Kurz darauf, nach einer kurzen Weile des Wohlstandes, waren die Taler aus der Hütte gerollt. Und als auch der letzte verbraucht war, sagte der Sohn zu dem Alten: »Ich will mich in einen Singvogel verwandeln. Und du kannst mich in einem Käfig aufs Schloss bringen. Verkauf mich für ganze 1000 Taler. Aber ohne den Käfig, sonst sehen wir uns niemals wieder.« Der Alte ging, wie befohlen, den Käfig mit dem Singvogel in der Hand. Kaum hatte er durchs Tor den Schlosshof betreten, fing der Vogel so wunderschön zu singen an, dass alle, die in der Nähe waren, sofort zu tanzen und zu hüpfen begannen. Nach einer Weile tanzte alles: die Wächter, die Köchinnen, die Kammerzofen, der Kutscher, der Hofschneider und sogar der dicke Hofmeister. Am Ende kam die Prinzessin selber zum Fenster getanzt und rief dem Alten atemlos zu: »Verkauf mir diesen Singvogel, bitte. Ich will ihn dir gut bezahlen.« Und wie vorher antwortete der Alte: »Warum nicht, Prinzesschen, wenn du mir ganze 1000 Taler für ihn gibst? Nur den Käfig möchte ich zum Andenken behalten.« Und so geschah es auch. Der Alte trug die runden Taler davon, der Singvogel blieb bei der Prinzessin, aber nicht lange. Als der Alte in die Hütte kam, saß sein Sohn schon am Tisch. Sie freuten sich und jauchzten, wie gut es ihnen jetzt wieder gehen werde. Aber bald sahen die Eltern, dass ihr Sohn traurig den Kopf hängen ließ und sich quälte. Vergebens fragten sie, was ihm denn fehle, bis er eines Tages bekannte: »Mich quält die Liebe zur Prinzessin und ich sterbe vor Sehnsucht, wenn ich sie nicht zur Frau bekomme.« Es versteht sich, dass sie versuchten, ihm die Sache auszureden. Wie könnte sich so ein armer Bursche mit der königlichen Familie messen? Er sollte doch ein Mädchen aus dem Dorfe freien, wo mehr als eines nach ihm ausschaute.
Aber der Sohn wiederholte immer nur dasselbe. Und gleich am nächsten Morgen machte er sich zur Prinzessin auf. Von der Dienerschaft erfuhr er, wohin sie spazieren ging, und dass die Quelle unweit des Schlosses ihr Lieblingsplätzchen sei. Sogleich eilte er zur Quelle. Und als er die Prinzessin sich nähern sah, verwandelte er sich in einen goldenen Ring und plumpste ins Wasser. Schon von fern hatte die Prinzessin etwas golden aufblitzen sehen. Sie griff ins Wasser, steckte den Ring an den Finger und siehe, er passte wie angegossen. Sie freute sich an ihm, bis es dunkel wurde, und als sie dann in ihrer Kemenate allein war, wurde der Ring zu einem hübschen Jüngling. Er erzählte der Prinzessin alles wahrheitsgetreu, auch, dass er in sie verliebt war. Und da auch er ihr gleich auf den ersten Blick gefallen hatte, gelobten sie einander, das Geheimnis des goldenen Ringes niemandem zu verraten. Wer weiß, wie lange das Geheimnis verborgen geblieben wäre, hätte sich nicht der Teufel nach einiger Zeit an seinen verlorenen Lehrling erinnert. Er schaute in sein großes Zauberbuch und erfuhr, wie die Dinge standen. Er wurde so wütend, dass ihm schwarzer Rauch aus der Nase wallte, und machte sich schleunigst auf den Weg ins Schloss. »Für diese Frechheit sollst du bestraft werden, du elender Menschenwurm«, keuchte er und rannte, dass hinter ihm die Funken sprühten. Vor dem Schlosstor verwandelte er sich schnell in einen wohlhabenden Kaufmann, zauberte mit der linken Pferde- und Maulesel hervor, die mit Waren beladen waren, und Diener, die sie am Zaum führten. Seltene Waren, fließende Stoffe, Samt und Seide, edles Gewürz, duftende Salben und auch Arzneien, Schwerter und Schilde halte ich feil, rief er, und als das Tor geöffnet wurde, damit er mit seinem ganzen Zug herein konnte, setzte er fort. Und für euch, verehrte Damen, hab das Schönste ich gewählt, Ringe, Spangen, Schnallen, Gürtel, alles, was euch gut gefällt. So lobte der Teufel seine Waren, bis alle Schlossbewohner sich um ihn herum versammelt hatten. Mit einem kurzen Blick in die Runde hatte er festgestellt, dass auch die Prinzessin gekommen war. Und weil er ein durchtriebener Teufel war, verkaufte er alles spottbillig. Schließlich trat er vor die Prinzessin hin und sprach: »Für euch, Hoheit, habe ich das schönste Kleinod mitgebracht, ein wahrhaft königliches Juwel.« Und mit einer Verbeugung zog er einen prachtvollen Ring hervor, mit Perlen und Edelsteinen besetzt, dass einem die Augen übergingen. »Was verlangst du dafür?« fragte die Prinzessin. »Eine Kleinigkeit«, antwortete der Teufel bescheiden. »Nur das Ringlein, das ihr am Finger tragt.« Schon wollte die Prinzessin den Ring vom Finger streifen, doch kaum hatte sie ihn berührt, zerbrach er in kleine Stücke, die wie Sandkörner über den Hof rollten. Sofort verwandelte sich der Teufel in einen Hahn und begann, die Splitter aufzupicken. Er hatte aber nicht bemerkt, dass die Prinzessin auf einen der Splitter ihren Fuß gesetzt hatte. Kaum hatte sich der Teufel ihrem Schuh genähert, verwandelte sich das letzte Stückchen des Ringes in einen Habicht, der den Hahn auf der Stelle verjagte. Dann verwandelte sich vor den staunenden Blicken der Umstehenden der Habicht in einen wohlgestaltenen Jüngling. Und von dem Häufchen Hahnenfedern, die zurückgeblieben waren, war nur noch ein Klümpchen Teufelshaar übrig geblieben.

0: der Zauberbeutel. Es war einmal ein König, der hatte einen Sohn. Als dieser sein 24. Jahr erreicht hatte, ließ ihn der Vater rufen und sprach zu ihm: »Mein Sohn, ich bin schon alt. Ich lege das Königreich in deine Hände. Herrsche du nun.« Der Sohn küsste seinem Vater die Hand und sagte: »Lieber Vater, das begehre ich nicht von euch. Gern möchte ich noch ein paar Jahre in die Welt, um zu sehen, wie die Menschen leben, um dann reich an Erfahrung heimzukehren.« Der Vater war damit einverstanden. Doch als sie dann Abschied nahmen, weinte er. Der Sohn tröstete und umarmte ihn, dann zog er davon. Lange reiste er in der Welt umher. Eines Tages gelangte er zu einem Förster, den er bat, ihn in seine Dienste zu nehmen. Der Förster sprach zu ihm: »Einen Jäger habe ich schon, doch du kannst hier bleiben. Ihr werdet beide genug Arbeit finden, denn mir untersteht ein großer Wald. Ein halbes Jahr wirst du brauchen, um ihn zu durchqueren. Morgen breche ich zu meinem Rundgang auf. Du kannst gleich mitkommen, damit du alles hier ein wenig kennenlernst.« Am Morgen nahm ein jeder seine Flinte und einen mit Proviant gefüllten Ranzen. Und dann machten sie sich auf den Weg. Als sie in den Wald gelangten, überlegte der Prinz, wie er dem Förster entwischen könnte, um allein durch das Dickicht zu streifen. Als ihm das geglückt war, ging er den ganzen Tag durch den Wald. Doch schon bald verirrte er sich und gelangte auf eine Lichtung. Hier saß unter einem Baum ein großer, schöner Windhund. Und als dieser den Prinzen bemerkte, sprang er auf, lief zu ihm, ließ sich von ihm streicheln und sprach mit Menschenstimme: »Schon lange warte ich auf dich. Ich will mit dir gehen.« Der Prinz freute sich und sagte: »Ich habe mich verirrt. Auch quält mich großer Hunger. Wo sollen wir nächtigen?« Der Windhund blickte sich um und sprach: »Herr, ich will in den Wald gehen und eine Hirschkuh erlegen. Mach du inzwischen ein großes Feuer. Wir wollen das Wildbret braten. Das wird ein gutes Abendessen.« Der Prinz zerkleinerte mit seinem Jagdmesser trockenes Reisig und der Windhund ging auf die Jagd. Er erbeutete eine Hirschkuh, doch diese war so schwer, dass er sie nicht zum Feuer schleppen konnte. Und so eilte er zu seinem Herrn zurück und bat um dessen Hilfe. Der Prinz half ihm, vierteilte die Hirschkuh und sie bereiteten sie auf der Stelle zu. Die Hälfte brieten sie. Der Prinz zerschnitt das Fleisch, gab dem Windhund davon, dann aß auch er sich satt und briet die zweite Hälfte. Die ließ er über Nacht erkalten. Am Morgen steckte er sie in den Beutel und sie gingen weiter. Der Wald war so groß, dass ein Mann zu Pferd ihn an einem einzigen Tag gar nicht durchqueren konnte. Wieder irrten sie umher und mussten eine zweite Nacht im Wald verbringen. Zu essen hatten sie genug, doch der Prinz wäre gern aus dem Wald gelangt. Und deshalb kletterte er auf einen hohen Baum und hielt Ausschau. Plötzlich erblickte er ein Licht, das aus einer Hütte zu kommen schien. Er sprach zum Windhund: »Wir wollen diesem Licht nachgehen, denn dort gibt es sicherlich Menschen, die sich in diesen Wäldern hier auskennen.« Der Windhund erinnerte den Herrn daran, dass in solchen Waldhütten oft böse Menschen wohnen. Doch der Prinz hörte nicht auf ihn und schritt schnurstracks auf die Hütte zu. Er klopfte an, ein altes Weiblein öffnete ihn und hieß den Prinzen sogleich willkommen. »Wie bist du denn in diese Einöde gelangt? Es ist schade um dich, aber ich glaube nicht, dass du lebend von hier fortkommst.« Der Prinz erwiderte leichthin: »Na, so schlimm, wie ihr da sagt, wird es wohl nicht sein, Mütterchen. Ich bin doch nur ein junger Jägersmann. Geld habe ich keines. Ich streife durch die Wälder, wie es mir der Herr Förster aufgetragen hat. Ihr wisst ja, Dienst ist Dienst. Wenn mein Herr sieht, dass ich nachlässig bin, jagt er mich davon. Und dann würde ich brotlos werden.« Die Alte nickte mit dem Kopf, seufzte, dann brachte sie das Abendbrot und sprach: »So ist dich wenigstens satt. Doch was weiter mit dir geschehen soll, das weiß ich nicht.« Um 11 Uhr wurden Stimmen laut. Jemand pochte an die Tür und 12 Räuber stürzten in die Stube. Der Hauptmann schrie den Jüngling an, wie er in die Hütte gelangt sei und was er hier zu suchen habe. Der Prinz fürchtete sich nicht. Mit einem Satz stand er an der Wand, holte seine Flinte und sprach: Ich habe mich verirrt und bin ganz zufällig zu euch gestoßen. Ihr seid in der Überzahl, doch ich gebe mich nicht geschlagen.« Er rief den Windhund zu sich, der sprang herbei und stellte sich neben ihn. Da lachte der Räuberhauptmann und sagte: »Wir sind 12 an der Zahl. Wenn ich wollte, wäre es im Nu um dich geschehen. Aber du gefällst mir, du Grünschnabel, weil du nicht klein beigegeben hast. Gesell dich zu uns und setz dich zum Tisch. Wir wollen trinken.« Sie aßen ihr Abendbrot, sie tranken, und als Mitternacht vorüber war, sagte der Hauptmann: »Burschen, wir müssen aufbrechen. Ein weiter Weg liegt noch vor uns. Und du«, wandte er sich an den Prinzen, »bleib inzwischen in der Hütte. Mach alles schön sauber und bring Wild aus dem Walde, damit wir ein gutes Abendbrot vorfinden.« Als die Räuber gegangen waren, legte sich der Prinz zur Ruhe und schlief sich aus. Am Morgen gab ihm die Alte das Frühstück, und dann tat der Prinz so, als räumte er die Stube auf. Doch in Wirklichkeit sah er sich in der Hütte genau um. In einer Kammer hingen an einem Hirschgeweih 3 Beutel. Alle waren gleich, nur auf dem einen stand hinten geschrieben: »Wenn du mich klopfst, springen so viele Soldaten aus mir heraus, wie du begehrst.« Der Prinz überlegte nicht lange. Er riss den Beutel herunter, hing seinen eigenen an die Stelle, kehrte in die Stube zurück, rief den Windhund und sagte der Alten, er ginge in den Wald, um Wild zu erlegen. Im Dickicht hinter der Hütte klopfte er auf den Beutel, und im Nu standen 4 Husaren vor ihm. Die verneigten sich und fragten: »Was befiehlt der Herr?« Und der Prinz befahl, ihn aus dem Wald zu führen. Einer der Husaren hob den Prinz in seinen Sattel, und dann ritten sie über Stock und Stein. Sie ritten fast den ganzen Tag, bis sie auf die Landstraße gelangten. Der Prinz sprang vom Pferd, erkundigte sich bei den Husaren nach dem Weg in die Königsstadt, dankte ihnen, klopfte auf den Beutel, und die Soldaten verschwanden. Die ganze Nacht wanderte er mit dem Windhund auf der Landstraße, und am Morgen gelangten sie in die Stadt, in der der Palast seines Vaters stand. Der Prinz kehrte in einer Schenke ein, ließ Speise und Trank kommen, fütterte den Windhund, aß selbst und ruhte sich aus. Dann rief er den Wirt herbei und fragte ihn, was es hier Neues gäbe. Der Wirt sagte: »Ich sehe, dass ihr von weit her kommt, da ihr nicht wisst, was bei uns geschehen ist. Wir hatten einen gütigen König, der hatte einen einzigen Sohn, und dieser zog in die Welt hinaus, um das Leben kennenzulernen. Der König blieb allein zurück, und 2 Könige aus der Nachbarschaft verbündeten sich mit einem Zauberer. Sie überwanden unseren König, und nun regieren sie mit diesem Zauberer hier. Der alte König ist ihr Diener. Er versorgt ihre Hühner und Tauben und fegt den Schlosshof.« Der Prinz fing zu weinen an, als er hörte, was seinem Vater widerfahren war. Der Wirt wunderte sich und fragte: »Weshalb weint ihr so über den König? Ist er am Ende euer Verwandter?« »Nein, nein«, sagte der Prinz, »erzählt nur weiter.« Da klagte der Wirt: »Ach, was soll ich noch erzählen? Uns allen geht es schlecht. Der Zauberer peinigt uns, die Könige verschwenden das Geld, und wenn ihre Truhen leer sind, verkaufen sie alles, was ihnen unter die Finger kommt. Es ist ein Jammer.« Der Prinz bezahlte die Zeche, nahm den Beutel, rief den Windhund, und sie gingen durch die Stadt. Als er vor dem königlichen Schloss angelangt war, klopfte er auf den Beutel, und im Nu standen 4 Husaren vor ihm. Der Prinz befahl ihnen, den Beutel so lange zu klopfen, bis auch der letzte Soldat heraus war. Die Husaren klopften der Reihe nach, bis ihre Finger ganz steif waren. Bald war die Stadt voll von Soldaten. Zuletzt ritt ein großer, bärtiger Husar aus dem Beutel, verneigte sich vor dem Prinzen und fragte, was er befehle. Er sagte, er wäre schon seit 60 Jahren nicht mehr auf der Erde gewesen. Der Prinz befahl ihm, seine Soldaten in Reih und Glied antreten zu lassen. Die beiden fremden Könige sowie den Zauberer gefangen zu nehmen und sie mit dem alten König zusammen vorzuführen. Der alte König folgte gern den Husaren. Die beiden Fremdlinge hingegen widersetzten sich mit ihren Soldaten, und es kam zur Schlacht. Der Zauberer half ihnen, Doch die Husaren des Prinzen waren so sehr in der Überzahl, dass sie alles in die Flucht schlugen. Der Prinz ritt, den Windhund an seiner Seite, auf die beiden fremden Könige zu. Den einen stieß er unverzüglich aus dem Sattel, doch der zweite zückte das Schwert und bedrängte ihn. Da schnellte der Windhund vor, packte die Hand des fremden Königs, riss ihn vom Pferd und die Husaren zertrampelten ihn. Der bärtige Husar maß mit dem Zauberer seine Kräfte. Er hauchte ihn an. Im gleichen Augenblick loderte eine Flamme in die Höhe und der Zauberer verbrannte wie ein dürrer Föhrenspan. Als die Schlacht vorüber war, ließ der Prinz die Krone seines Vaters holen, die ihm die fremden Könige fortgenommen hatten. Die Krone wurde auf einem Kissen herbeigebracht. Der Prinz nahm sie, kniete vor dem Vater nieder und überreichte sie ihm. Der alte König weinte vor Freude. Er umarmte seinen Sohn und rief ihn auf der Stelle zu seinem Nachfolger aus. Da die beiden fremden Könige tot waren, wurde der Prinz König aller drei Reiche. Anfangs stand ihm sein Vater beratend zur Seite. Besonders ermahnte er ihn, gerecht und sparsam zu sein und kein Geld zu verschwenden. Der junge König sorgte dafür, dass in seinen Reichen Ordnung und Zufriedenheit herrschte. Und alle Menschen liebten ihn. Er befahl, den Windhund, der ihm das Leben gerettet hatte, wie seinen Augapfel zu hüten. Eines Tages sprach der Windhund mit Menschenstimme zu ihm. »Nun brauchst du mich nicht mehr. Jetzt könntest auch du mir einen Dienst erweisen. Nimm dein Schwert und hau mir den Kopf ab.« Der König wollte nichts davon wissen, doch als der Windhund immer und immer wieder darum bat, schlug er ihm den Kopf ab. Da stand anstelle des Windhundes ein wunderschöner Prinz vor ihm, den jener alte Zauberer verwünscht hatte. Der König nahm den Prinzen an Brudersstatt auf, gab ihm eines der Königreiche und in Freundschaft herrschten sie bis an ihr Ende.
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0: hört ihr noch die Sage aus dem Kyffhäuser Kreis, die Glücksblume. Petra Hecker liest sie für euch.
1: Die Glücksblume. Ein Arm

Der Hirte aus Sittendorf stand oben am alten Kaiser Friedrich und gedachte mit Kummer seiner Armut, die ihn hinderte, seine Geliebte zu heiraten. Siehe, da erblickte er eine wunderschöne blaue Blume, wie er noch nie eine geschaut, und er pflückte die Blume und steckte sie an seinen Hut, um sie der Braut mitzubringen. Auf einmal wird er in einer weiten Felsspalte ein Zwerglein gewahr. Das winkt und winkt ganz freundlich und da fasst sich ein Herz, ihm zu folgen. Da geht es tief, tief hinunter in den Gängen des Berges, ist eitel Glanz und Pracht von herrlichen Gesteinen zu schauen. Auch sein Fuß tritt auf schöne Steine und er hebt einige davon auf. Im Bücken fällt die Blume vom Hut. Da überkommt ihn gleich ein Grausen und er wendet sich eilend um, den Ausgang zu gewinnen. Eine Stimme schallt hinter ihm her. »Vergiss das Beste nicht!« Aber er eilt unaufhaltsam von dannen. Als er nun in den Ruinen steht und noch nicht recht weiß, wo er ist, erscheint wieder der Zwerg, diesmal aber mit zorniger Miene und fragt, »Wo hast du die Blume?« »Ich habe sie verloren«, antwortete furchtsam der Hirte. »Du Tor«, zürnte da der Zwerg, »die Blume war dir bestimmt und mehr wert als die Rotenburg und der Kyffhäuser«, rief's und verschwand. Traurig ging der Hirte heim und erzählte am Abend seiner Geliebten, was ihm im Berg begegnet. Dabei fielen ihm die Steine ein, die er aufgelesen, und er warf sie ihr in den Schoß. Ei, wie klangen sie so schön und waren eitel Gold. Nun konnten sich die Liebenden heiraten und miteinander glücklich sein.

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1: Das war der Märchenzug für heute. Und vielleicht habt ihr jetzt Lust bekommen, selbst einmal zu zaubern oder zauberhafte Geschichten zu suchen. Dann schaut euch in der Bibliothek um oder vielleicht auch im Internet. Ich wünsche euch viel Spaß dabei. Tschüss, bis zum nächsten Mal, sagt der Leseopa Richard.

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0: Na, das war doch schon richtig cool, oder? Was hören wir als nächstes, Rudi?
1: Pele Mele!
0: Ja, mit ihrem Rap-Tap. Aber davor kommt noch Tobi Polar und jeden Tag Geburtstag.
1: Juhu.

0: macht man nix. Endlich wird geknetet und es matschen. Die Finger ist der Teig fertig geballt, seid ihr die Teigbezwinger. Jetzt muss der Teig leider eine Stunde gehen.
1: Hä? Ich soll gehen? Aber ich wollte eigentlich mitmachen, so als Teig. Aber dann gehe ich eben. Okay. Ciao.
0: Hey Teig, stopp Teig, wenn es heißt Teig gehen lassen, bedeutet das den Teig warm und zugedeckt stehen lassen.

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Bürger Lars Dietrich mit Löwenzahn. Ihr seid immer noch bei DJ Rot und Honigs Kinderdisco Radio. Heute mit Rap und Hip-Hop für Kids. Wenn ihr euch nun fragt, wie man selber so einen Song rappen, schreiben oder machen könnte, dann hätte ich eine gute Empfehlung für euch. Der Kinderliedermacher Wolfgang Hering hat ein tolles Buch geschrieben. Es heißt Raps für Kinder. Dort habt ihr Playbacks und Textvorschläge und Workshop-Anleitungen, wie ihr selber so einen Hip-Hop-Song machen könnt. Wie das dann klingen könnte, zeigt euch hier der Kinderchor der Musikschule Mainz-Ginsheim. Ihr hört die super lange Riesenschlange. Viel Spaß!

0: Und jetzt begrüße ich einen neuen Gast bei mir im Studio. Herzlich willkommen, Tochter K. Was hören wir als nächstes?
1: Dicker mit Candy Shop.
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0: Die Gang featuring Zucchini mit Spring rum. Und von Zucchini haben wir jetzt noch einen anderen richtig coolen Song. Ihr hört
1: Prinzessin Peach.
0: Und danach Bürger Lars Dietrich und Kai Lüftner mit
1: Nee.

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0: werden jetzt ein Lied singen. Aber eigentlich brauchen wir dazu noch einen Dendemann.
1: Ja!
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0: Oh, hallo. Hast du Lust, mit uns zusammen ein Lied zu singen?
2: Manna, manna.
0: Weißt du, was das heißen soll? Ist das ein Lied?
2: Manna, manna.
0: Manna, manna?
1: Manna, manna.

0: Mana Mana und die Beastie Boys. Ja, liebe Kinder, die Sendezeit ist leider um. Ich hoffe, es hat euch gefallen. Zum Abschluss hören wir noch Dicker mit La Bamba und Tobi Polar mit Chill mal deine Basis. Aber jetzt kommt der neue Superhit von
1: Deine Freunde!
0: Unmöglich! Macht's gut!
1: Tschüss!

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1: Hallo und herzlich willkommen zu The Groove Love Hour. Ich bin Jan. Ich freue mich sehr, dass ihr dabei seid. 2 Stunden Love Music stehen an. Erster Track ist von Pasadena, Badichka Nice.

bisschen aus der Zeit gefallen, aber der Retro-Charme heutzutage ist ja unbezahlbar. Pasadena eröffnete die heutige Show. Vadichka Nice. Jetzt frisch draußen bei Deeper Records mit einem sehr, sehr schönen, funkigen Remix von Screw Screw auf der Flip. Screw Screw ist sowieso extrem umtriebig, wie immer eigentlich. Gibt auch eine neue EP auf Vinyl bei Blur Records gerade, Rewax 2. Von der hören wir hier in der Show auch immer mal ein bisschen was. Aber das ist auf jeden Fall eine Platte, die man sich schnell besorgen sollte, wenn man sie haben möchte. Geringe Stückzahl, niedrige Auflage, hohe Nachfrage, ihr wisst schon. Das sind so die Themen, die Buzzwords, mit denen sich Vinylsammler heute ein bisschen rumschlagen müssen. Hallo nochmal, herzlich willkommen zu The Groove. Ich heiße Jan, natürlich gibt's 2 Stunden House Music. Sehr viele frische neue Tracks mal wieder hier bei mir gelandet, auf die ich mich sehr, sehr freue. Zum Beispiel auf den hier, was Neues von Nonna Fab oder Nonna Fab. Dawn Chorus heißt das Ding, jetzt frisch draußen bei Movement Records.

Okay, wir hatten etwas Neues aus dem Hause Non-Fiction Records. Es gibt war sogar ein Album, es war sehr viel. Tim Lucent heißt der Künstler und der Track heißt, und ich spreche es hundertprozentig falsch aus, Verzeihung, Hakyo no Kiki, zusammen mit Christos und Mona Matsuoka. Ging eigentlich, war gar nicht so schlimm. Da gibt's, glaube ich, eine größere EP oder ein kleines Album. Auf jeden Fall einige sehr, sehr schöne Tracks in dem Stil, wie wir sie gerade gehört haben. Ein bisschen synthetischer, ein bisschen ja Synthi-lastiger mit einer sehr progressiven Art und Weise, dort Text mit reinzubringen. Gefällt mir sehr gut. Und hier haben wir auch eine sehr schöne Nummer. KX9000 hat hier zusammen mit St. James einen Track gemacht. Er heißt The Gatekeeper. Wird demnächst bei The Inner Circle erscheinen.

Eine wunderschöne Nummer hatten wir gerade. Sehr schön jazzig, aber auch ein bisschen minimalistisch. Das übliche Synthesizer-Techno-Geknarze war mit dazwischen. Bisschen Spielereien und Gefrickel mit den Drums. Ganz, ganz toll. Deep Owen hieß der Mensch, der hinter der eben gehörten Platte steht. From Backroom to Speakers heißt das Ding. Demnächst frisch draußen bei Dealed With Records. Sehr, sehr schönes Ding. Genau wie das Ding hier, Corazon de Melon heißt dieser Mensch oder die Menschen. Vibration heißt der Track zusammen mit Smurfo. Anxiety Therapy heißt das Label.

Fast ein bisschen heimlich kam dieses wunderschöne Ding so angeschlichen und es ist auch noch nicht vollständig released. Die Rede ist von Heist 100, House of House, eine Compilation, eigentlich fast schon ein halbes Album von Damn Swindle. Damn Swindle, das sind die beiden Gründer von Heist Recordings, dem netten, kleinen, sympathischen Deep House Label aus Amsterdam. Und das 100. Release wird gefeiert mit einer wirklich fantastischen Zusammenstellung von House-Tracks, mit ganz großartigen Gästen, die da mitmachen. Solche Namen wie Carrie Chandler, Fola Moore und noch viele, viele andere tauchen da plötzlich auf. Und es ist wirklich fantastisch. Der digitale Release ist schon ein paar Tage her. Es ist also schon ein kleines bisschen im Umlauf. Und das analoge Vinyl-Release hat wie so oft dieser Tage mit Lieferschwierigkeiten zu kämpfen, ist aber unterwegs. Und wir können es hier schon mal hören. Hier sind Damn Swindle zusammen mit DJ Minx, Back to the Old School. Wie gesagt, jetzt auf der taufrischen Heist 100 mit drauf.

Okay, wir hatten Musik von DFRA. Quiet Storm hieß der Track. Ascension on Wax heißt das Label. Und der Name des Labels verspricht nicht zu viel. Das Ding kommt auf Vinyl. Exclusive. Und merkt ihr, wie so ein ganz kleines bisschen dezent der Jazz so sich hier so überall so rein sneakt. Ich mag das total, wenn es so eine leicht sterile, sehr synthetisch klingt und produzierte Platte mit so einer Jazz-Trompete oder dem Saxophon gewürzt wird. Ich stehe da gerade total drauf. Sehr, sehr schön. DFRA Quiet Storm. Hier nochmal von der Heist 100. Ich habe es vorhin schon gesagt, Fuller Moore ist mit dabei. Das ist der Typ mit dem ABBA-Moment. Ich weiß nicht, ob ihr das kennt. Wenn nicht, geht doch mal auf YouTube und sucht nach Fuller Moore ABBA-Moment und ihr werdet ein anderer Mensch werden. Hier zusammen mit Lyma, der Track heißt Won't Let You Down. Wie gesagt, auf der Heist 100 House of House.

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Mein Name ist Gabriele Landertinger. Heute beschäftigen wir uns mit Mythen, Legenden und Märchen rund um den Drachen und seiner Bedeutung in der chinesischen Kultur. Dafür habe ich ein Buch in der Landesbibliothek gefunden von Heide Renate Döringer mit dem Namen »Chinesische Drachen – Mythen, Märchen, Legenden aus dem Reich der Mitte« und werde Ihnen Kostproben dazu vorlesen. Zwischendurch hören Sie traditionelle chinesische Musik, aber zu Beginn eine Einführung. China ist das Land der Drachen, als das Land der Drachen bekannt. In keinem anderen Land der Erde ist der Drache so bedeutend und allgegenwärtig wie hier. Der Drache gilt als Urahn der Chinesen und hat seit Menschengedenken deren Leben und Wohlergehen bestimmt. Im Unterschied zu dem im westlichen Kulturkreis bekannten bösen, feuerspeibenden Drachen ist der chinesische Drache ein Glücksbringer, auch wenn er zuweilen Ungemach verursacht. Alle Drachen sind oberste Wetter- und Regengötter, die Wasser bringen und somit Herrscher über Meere, Flüsse und Seen und Teiche sind. Ihr Wohlwollen ist in einem Agrarland von lebenswichtiger Bedeutung und darum wird ihnen seit vielen Jahrhunderten gehuldigt. Auch im modernen China besuchen die Menschen noch Drachentempel, bringen Opfer und veranstalten Feste zu Ehren der Drachen. Chinesische Kaiser sahen sich als direkte Nachkommen des Drachengeschlechts und betrieben einen regelrechten Drachenkult. Der erste chinesische Kaiser machte den Drachen zu einem Wappentier. Seither symbolisiert das Fabeltier kaiserliche Macht. Die Herrscher saßen auf dem Drachenthron, kleideten sich in drachenverzierten Seidenroben und umgaben sich mit zahlreichen Drachenabbildern. Doch nicht nur die Kaiser, sondern auch die einfachen Bauern und Arbeiter waren Kinder des Drachens. Unzählige Mythen, Legenden und Volksmärchen berichten von den übermächtigen Drachen und ihren wunderbaren und furchteinflößenden Taten. Der chinesische Schöpfungsmythos. Eine Fülle von Mythen und Legenden erzählen von der Entstehung des Kosmos, der Menschheit und der chinesischen Kultur. All diese Geschichten unterscheiden sich von Quelle zu Quelle und es gibt mehrere Varianten des Ursprungsgeschehens. Einer der bedeutendsten ist die vom Weltei und dem Riesen Pangu. Pangu zerbricht das Weltenei. Bevor die Welt existierte, herrschte noch allgemeines Chaos und es gab nichts als einen urzeitlichen, eiförmigen Masse und das kosmische Prinzip Yin und Yang, die beiden sich ergänzenden ursprünglichen Pole. Ursprung und Geist in allem Leben. In diesem Ei schlief Pangu, der Schöpfer der Welt, 18.000 Jahre lang. Dann endlich knackte er die Schale des Eis, streckte sich und ordnete das Chaos. Er arbeitete mit Hilfe von 4 Kreaturen, einem Drachen, einer Schildkröte, einem Einhorn und einem Phönix, und gestaltete die Masse zu einer Kugel, so wie die Erde heute ist. Während dieses Prozesses schlossen sich die reinen, klaren Elemente zusammen und formten die Sterne, die Sonne und den Mond. Die dunklen, unreinen Elemente verdichteten sich zur Erde. Nachdem Himmel und Erde vollständig getrennt waren, hatte Pangu Angst, sie könnten sich wieder zusammenkommen. Er stellte sich deshalb so, dass sein Kopf den Himmel stützte und seine Füße die Erde hinunterdrückten. Auf diese Art und Weise wuchs Pangu 9.

Mal am Tag. Gleichzeitig dehnte sich der Himmel aus und die Erde wurde dicker und fester. Pango stand wie eine Säule zwischen Himmel und Erde. Und als er nach langer, langer Zeit die sichere Trennung schließlich gelungen war, brach er zusammen und starb. Doch Pangos Wohltaten waren noch nicht beendet. Der tote Körper verwandelte sich folgendermaßen. Sein Fleisch wurde zum Erdboden. Aus seinem Blut entstanden Flüsse und Seen. Sein Atem wurde der Wind. Seine Haare wurden die Pflanzen, seine Zähne und Knochen ergaben Metall, sein Speichel den Regen, seine Stimme den Donner. Aus Samen und Knochenmark wurden Perlen und Jade, und aus den Parasiten, die sich auf seinem Körper tummelten, entstanden die verschiedensten Völker der menschlichen Rasse. Eine andere Ursprungsgeschichte berichtet von dem mythischen Drachenpferd Long Ma, einem Urwesen aus dem gelben Fluss. Das Drachenpferd. Vor Jahrmillionen lebte im gelben Fluss, dem Huang He, ein Tier mit dem schuppenbedeckten Körper eines Pferdes und dem Kopf eines Drachen, das sogenannte Drachenpferd. Ungetüm ritt es auf den Wellen des Flusses und ließ diesen immer wieder über die Ufer treten. Endlich gelang es den Göttern, es zu zähmen. Da sprang es hoch über das Wasser und trennte mit einem kräftigen Schwanzschlag Himmel und Erde. Auf dem Rücken des Untieres glänzten 10 goldene Sonnen, die später am Himmel erschienen. Dort wechselten sie sich ab, erhellten und wärmten täglich die Erde und ließen Pflanzen und Tiere wachsen und gedeihen. Eines Tages jedoch wurde es den Sonnen diese Routine zu langweilig und sie beschlossen, einmal alle zusammenzuscheinen. Schnell wurde es glühend heiß auf dem Planeten, alles vertrocknete und selbst das Wasser in den Flüssen und Seen verdunstete. Da kam der Himmelskaiser zu Hilfe und befahl Yi, einem seiner besten Bogenschützen, 9 der 10 Sonnen abzuschießen. Als nur noch

Und während er sich so ganz zufrieden mit sich selbst fühlte, hörte er plötzlich ein heftiges Rauschen. Da teilte sich die Fluten des Flusses und ein Ungestüm stieg aus ihnen empor. Das Wesen hatte zwar die Gestalt eines Pferdes, aber den Kopf eines Drachens. Auf seinem Rücken ringelten sich lockiges Haar, in dem sternförmigen Punkte leuchteten. Sie glichen einer Landkarte. Fuchsi sinnierte lange darüber nach, was er wohl bedeutend zu haben schien. Schließlich wusste er auch, dieses Zeichen zum Nutzen der Menschheit anzuwenden. Er entwickelte aus ihnen die 8 Symbole, die der Weissagung dienen. Sie wurden die Grundlage des späten ersten Djinn, des sogenannten Buches der Wandlungen. Es heißt, dass in manchen halbverfallenen Tempeln am Gelben Fluss heute noch ein hölzernes oder tönernes Abbild des Drachenpferdes gefunden werden kann. Wie aber nun die 4 größten Flüsse Chinas entstanden, erzählt eine andere Geschichte. 4 gewaltige Flüsse. In Urzeiten war China ein Land ohne Flüsse und deshalb waren Menschen und Tiere vollständig vom Regen abhängig. Da herrschte einst eine große Dürre und es erschienen Drachen als Helfer. Im Osten befand sich das große östliche Meer und in diesem Meer lebten Drachen. Der lange Drache, der gelbe Drache, der schwarze Drache und der Perlendrache. Wenn es ihnen im Wasser zu langweilig wurde, erhoben sie sich übers Land und spielten in den Wolken. Als sie wieder einmal in den Lüften herumtollten, bemerkte der Perlendrache eine große Aufregung unten auf der Erde. Er schaute genau hin und entdeckte eine riesige Menschenmenge, die um Regen betete, da die Ernte zu vertrocknen drohte. Schnell beriet er sich mit seinen Brüdern, wie man den Menschen helfen könnte. Die Drachen beschlossen, den Himmelskaiser um Hilfe zu bitten. Langer Drache schilderte dem Herrscher die Not und bat um Regen. Nach dem Treffen flogen die Brüder zurück und waren sich sicher, geholfen zu haben. Doch kurze Zeit darauf hörten sie von der Erde wiederum Schreie der Verzweiflung. Der Regen, um den sie gebeten hatten, war nicht gekommen. Da sogen die Drachen so viel Wasser aus dem Meer heraus, wie sie nur konnten, und spien es über die Erde. Nun wuchsen die Pflanzen wieder, und alle Menschen waren fröhlich. Ganz im Gegensatz zum Himmelskaiser, den das sehr wütend machte. Zornig wies er den Gott des Gebirges an, seine Berge in den Himmel zu erheben und die Drachen im Fluge zu zerquetschen. Dieser gehorchte umgehend und die 4 Drachen starben elendig. Ihre Körperteile und Organe aber fielen zur Erde und verwandelten sich in Seen und Flüsse. Dem schwarzen Drachen wurde der Amur Heilongjiang im Norden zugewiesen, dem gelben Drachen der gelbe Fluss Huanghe im Mittelchina, dem langen Drachen der Yangtze weiter südlich und dem Perlendrachen schließlich der Perlfluss Zhuyang im äußersten Süden. Doch die Menschen verhielten sich nicht so, wie es die Götter erwarteten. Die große Flut. Voller Groll beobachtete der oberste Gott Tinti, Herrscher des Himmels und der Sterne, dass die Menschen auf falschen Pfaden wandelten. Da befahl Tinti, der großen Flut sich über die Erde zu wälzen, und das Wasser ertränkte die Ernte und begrub Häuser und Hütten unter sich. Bis an die Gipfel der Berge stieg die große Flut, sodass viele Menschen in den reißenden Gewässern umkamen und die Schreie der Ertrinkenden und der auf den Berggipfeln zusammengedrängten bis hinauf in den Himmel schallten. Dem jungen Gott Yu

kannte die Not der gequälten Menschen. Er warf sich vor dem Herrscher des Himmels auf die Knie und flehte ihn um Gnade an. Da gewährte ihm Tenti, den Menschen Rettung zu bringen. Zwei Gehilfen begleitete Jüd zur Erde hinab. Eine Riesenschildkröte, die auf ihrem Rückenpanzer Zaubererde trug, und Ying Lung, ein geflügelter Drache mit Schuppen aus Edelsteinen. Lange dauerte der Abstieg Jüs, der Schildkröte und des Drachen zur Erde hinab. 30 Jahre reisten sie von Land zu Land, um die verheerende Menschenwelt wieder fruchtbar und bewohnbar zu machen. Die Schildkröte verstreute ihre Zaubererde, die das Wasser aufsog und aus deren Krumen neues Land entstand. Jü befahl dem Drachen, so tief über die Erde zu fliegen, dass sein Schweif den Boden pflügte. So entstanden die Flussbette, in die sich die tödliche Flut zurückzog. Mit seinem smaragden Schwingen grub der Drache Täler, schuf Mulden und Buchten und formte aus dem Schlamm der Vernichteten eine neue Welt. Seit damals verehren die Menschen das Geschlecht der Drachen noch inniger, und jedes Kind lernt, sobald es etwas verständlicher geworden ist, von den Drachen stammen wir ab. Ein Drache hat die Menschheit gerettet. Solange es Drachen gibt, wird es den Menschen auf Erden wohlergehen.

Sie hörten Jasmin Flower von Lai Qing und die Mythen aus dem Buch Chinesische Drachen von Heide Renate Döringer. Nun kommen wir aus dem Buch von ihr zu den Legenden und Drachenwesen. Der kluge Nürhong, die kluge Nürhong. Kaiser Taiwang hatte drei Söhne. Als diese erwachsen waren und der Kaiser verstarb, verließen die beiden älteren Jungen Taibo und Zongyong mit ihrem Gefolgschaft die Hauptstadt, um ihren jüngeren Bruder den Thron zu überlassen. Sie überquerten den Yangtze und ließen sich in der Gegend von Sulzhou nieder. Aus dem Einzugsgebiet des Gelben Flusses brachten sie die fortgeschrittenen Produktionstechniken mit und leiteten die Menschen an, Kanäle auszuheben und das Hochwasser in den Taisee abzuleiten. Nun hatten die Drachen keine Unterkunft mehr und verschwanden. In jeder Zeit tätowierten sich die Menschen Drachengestalten auf ihren Körper, da sie bemerkt hatten, dass sich Drachen gegenseitig nicht angriffen. Obwohl die Drachen nun verschwunden waren, blieb die Sitte der Tätowierung erhalten, denn man konnte ja nicht wissen, ob sie wiederkämen. Nach dem Tod Taibos beschloss Zongyong jedoch, dem immer mit dem Schmerzen verbundenen Tätowierungen ein Ende zu bereiten. Als er sich eines Tages mit seinen Würdenträgern beriet, war seine Enkelin Nyong zugegen, die sich ihre Kleider nähte. Unversehens stach sie sich mit der Nadel in den Finger. Da kam sie auf die Idee, Drachen lieber auf die Kleider zu stecken, als in die Haut zu stechen. Gesagt, getan. Hinter verschlossenen Türen stickte Nyong 7 Tage und 7 Nächte lang und dann war eine Robe mit Drachenmustern fertig. Sogleich zog Prinz Zionghong das Gewand an und ging damit auf die Straße. Die Menschen jubelten ihm zu. So verbreitete sich der Brauch zu sticken sehr schnell und mit den schmerzhaften Tätowierungen hatte es ein Ende.

0: Was war der Song?
1: The Song of the Four Seasons von der chinesischen Bamboo Flute Orchester. Nun kommen wir zu den Legenden vom Totentier, dem Drachen, und seiner Entstehung. Die Legende vom chinesischen Drachen. Einst vor langer Zeit lebten in China Männer und Frauen und Kinder unter dem Schutz wohlwollender Geister. Sie jagten und fischten für ihren Lebensunterhalt und suchten sich deshalb ein Totemtier aus, das ihnen nahestand. So wählten die Menschen in der Nähe des Ozeans den Geist des Fisches, der im Wasser glitzerte. Die in den Bergen Wohnenden adoptierten den Vogel, der gut die Wolken davon jagen kann. Jene in den Ebenen erwählten sich das Pferd, das so schnell wie der Wind rennte. Die in den Hochtälern stellten sich unter den Schutz der Schlange, der leise von einem Ort zum anderen gleitet. Die Bauern in den Reisfeldern vertrauten sich dem Ochsen an, der ein Freund des Menschen und ein unermüdlicher Arbeiter ist. So lebten Männer, Frauen und Kinder in China unter dem Schutz von Fisch, Vogel, Pferd, Schlange oder Ochsen. Traurigerweise waren die Stämme neidisch aufeinander und auf ihren Totem und auf ihre Totem, und deshalb kam es oft zum Krieg. Sie kämpften so oft, dass eines Tages die Kinder aller Stämme in China beschlossen, dem Krieg den Krieg zu erklären. Sie kamen auf die Idee, ein Tier zu kreieren, das alle Menschen beschützen würde. Ein Tier, das so beweglich ist wie der Fisch, so frei wie der Vogel, so schnell wie das Pferd, so schlau wie die Schlange und so stark wie der Ochse. Sie nahmen deshalb den Körper der Schlange und klebten auf ihn die Schuppen des Fisches. An den Kopf des Pferdes befestigten sie die Hörner des Ochsen. Schließlich setzten sie den Kopf und Körper zusammen und verliehen dem Ganzen die Flügel des Vogels. Sie gaben diesem wunderbaren Tier, das in die Luft fliegt, im Wasser schwimmt und auf der Erde laufen konnte, den Namen Drache. Als die Männer und Frauen aller Stämme in China den Drachen sahen, den ihre Kinder geschaffen hatten, fanden sie ihn so wunderschön, dass sie zum ersten Mal Frieden schufen und schworen, sich nie mehr zu bekämpfen. Das gelang natürlich nicht immer, und es gab auch wieder Krieg im Laufe der Jahre. Der Drache aber gilt heute noch als Symbol des Friedens und spielt eine wichtige Rolle bei zahlreichen Feierlichkeiten. Der kleine Wasserdrache. Vor langer, langer Zeit lebte in einem kleinen Bergdorf in China ein Junge mit namens Abao. Jeden Tag ging er in den Wald, um Feuerholz zu holen. Eines Tages, während er wieder Holz zusammensuchte, entdeckte er plötzlich im Gras einen leuchtenden roten Stein. Verwundert hob Abao ihn auf, betrachtete ihn von allen Seiten und nahm ihn schließlich mit nach Hause. Da er nicht wusste, wo er den Stein aufbewahren sollte, legte er ihn einfach in den Reistopf. Gleich darauf hörte der Junge es im Topf knistern und rascheln, und der Reis vermehrte sich und wurde immer mehr und mehr, so dass er schließlich über den Rand hinausfloss. Da nahm Abao den roten Stein und legte ihn in eine Spardose. Auch hier war sofort ein klingelndes Geräusch zu hören und es dauerte nicht lange, da quollen die Münzen aus der Dose hervor. Nun wusste Abao, dieser Stein muss Zauberkraft haben. Von dem Tag an herrschte keine Not mehr im Dorf, denn Abao teilte Reis und Geld mit all seinen Nachbarn. Erstaunlicherweise fiel aber seit dem Auffinden des Steines kein Regen mehr. Die Flüsse trockneten aus und die Pflanzen auf den Feldern verdorrten. Abao, steckte den Zauberstein in seinen Wassereimer und hoffte auf die glückliche Vermehrung. Doch zu seinem großen Erstaunen verschlang der Stein alles Wasser. In der folgenden Nacht träumte Albar von einem weißen Wasserdrachen, der in den Wolken tanzte und es auf der Erde regnen ließ. Da beschloss der Junge, sich auf die Suche nach dem Wasserdrachen zu machen. Er schnürte sich ein Bündel und zog los. Nach ein paar Tagen traf Abau auf eine riesige Schlange, die ihm vor einem Berg den Weg versperrte. Er fragte, »Kannst du mir sagen, wo ich den Wasserdrachen finde?« »Wenn du den Fels von meinem Schwanz rückst, werde ich's dir sagen, wo er ist«, kam die Antwort. Abau fand einen dicken Ast und hob damit den Stein an. Die Riesenschlange gab ihm dankbar für seine Hilfe ein Stück ihrer Haut und sprach dazu, »Nimm, Junge, das wird dir auf dieser Reise hilfreich sein. Der Wasserdrache, den du suchst, lebt weit im Osten. Sei aber vorsichtig, denn du wirst unterwegs ein gieriges, rotes Ungeheuer treffen.« Abau dankte der Schlange für das Stück ihrer Haut und setzte seine Wanderung nach Osten fort. Schließlich kam er zu einem fast trockenen Flussbett und sah in einer kleinen Wasserlache einen Karpfen schwimmen. »Kannst du mir sagen, wo ich den Wasserdrachen finde?«, fragte Albau. »Wenn du mich zu dem Brunnen dort hinten bringst, werde ich es dir sagen, wo er ist«, antwortete der Fisch. Mit beiden Händen hob Abau den Fisch aus dem Fluss und brachte ihn zum Brunnen, wo er ihn ins Wasser setzte. Der Fisch gab ihm ein Stück seiner Haut, das mit vielen Schuppen bedeckt war, und sprach, »Nimm, Junge, das wird dir auf deiner Reise hilfreich sein. Der Wasserdrache, den du suchst, lebt weit im Osten. Sei aber vorsichtig, denn du wirst unterwegs ein gieriges, rotes Ungeheuer treffen.« Abau dankte dem Fisch für die Schuppenhaut und wanderte weiter in Richtung Osten. Nicht lange, so erreichte der Wanderer einen Wald. Dort traf er auf einen Hirsch, dessen Geweih sich in einem Baumstamm gebohrt hatte. Abau fragte ihn wiederum, »Kannst du mir sagen, wo ich den Wasserdrachen finde?« »Wenn du mein Geweih aus dem Baum befreist, werde ich dir sagen, wo er ist.« Dann nahm Abau seine Axt und löste das Geweih aus dem Holz. Der Hirsch war so froh, endlich wieder frei zu sein, dass er dem Retter seinen Kopfschmuck schenkte. »Nimm, Junge, das wird dir auf deiner Reise sehr hilfreich sein. Der Wasserdrache, den du suchst, lebt weit im Osten. Sei aber vorsichtig, denn du wirst unterwegs ein gieriges, rotes Ungeheuer treffen.« Abau bedankte sich wieder höflich und setzte seine Wanderung fort. Bald kam er zu einer steilen Felswand. Dort traf er einen Adler mit seinen Jungen an. »Wisst ihr, wo ich den Wasserdrachen finden kann?«, fragte er wieder. Der Muttervogel sprach, »Wenn du mein Kleines in unser Nest hoch oben auf dem Felsen bringst, verrate ich dir, wo der Wasserdrache lebt.« Abau band das Junge in sein Tuch und kletterte mit ihm den Felsen hoch. Oben setzte er es ins Nest und die Adlermutter schenkte ihm zum Dank ein paar Klauen. Dazu sprach sie, »Nimm, Junge, diese werden dir auf dieser Reise hilfreich sein. Sei aber vorsichtig, denn du wirst unterwegs ein gieriges, rotes Ungeheuer treffen.« Nachdem er sich bedankt hatte, wanderte Abau weiter gen Osten. Und es dauerte nicht lange, da traf er auf das rote Ungeheuer, vor dem ihn jeder gewarnt hatte. Unerschrocken fragte Abau, »Weißt du, wo ich den Wasserdrachen finde?« »Du wirst ihn nicht finden, wenn du den Drachenbeil nicht hast«, antwortete das Ungeheuer mürrisch. »Wie sieht er denn aus? Sieht er so aus wie mein roter Stein?«, fragte Abau und hielt seinen Stein in die Höhe. »Ah, das ist er, der gehört mir. Gib ihn sofort her«, schrie das gierige Ungeheuer und versuchte Abau zu krapschen. Der wusste aber, dass er sich nicht wehren konnte und rannte so schnell, ihn seine Füße trugen, davon. Das Monster verfolgte ihn und schrie, »Ich werde dich auffressen!« Herr Bao dachte, wenn ich den Drachenball verliere, werde ich niemals den Wasserdrachen finden. Und in seiner Not verschluckte er seinen Stein und sprang vom Felsen in die Tiefe. Abao landete in einem riesigen Wasserloch. Nachdem er am Land geschwommen war, fühlte er sich unheimlich durstig und trank von dem Wasser. In Sekundenschnelle hatte er alles ausgetrunken und war dennoch durstig. Abao wanderte zum Ostchinesischen Meer und trank Seewasser. Er trank so lange, bis sein Durst endlich gestillt war. Doch plötzlich geschah etwas Seltsames mit ihm. Sein Körper wurde lang wie der einer Schlange und überzog sich mit Schlangenhaut. Sein Rücken war in Fischschuppen bedeckt und auf seinem Kopf prangte das Hirschgeweih. Seine Hände und Füße verwandelten sich in Adlerkrallen und seine Augen schließlich leuchteten glänzend rot wie der Drachenball. Dann flog er gen Himmel, tanzte in den Wolken, schwebte dann nach unten über die trockenen Felder und besprühte sie mit Regen. Abao hatte sich in seinem Wasserdrachen verwandelt, der so lange die Felder bewässerte, bis sie wieder grün und fruchtbar wurden.

Das war die Musik von Spring of Plum Blossom von Yu Xiongfa. Auch in dem letzten Märchen werden Hauptattribute des chinesischen Drachen aufgezeichnet. Generell geht man davon aus, dass die Erscheinungsformen des Fabelwesens Teile von 9 verschiedenen Tieren aufweist. Es heißt, der Kopf gleicht einem Kamels, er trägt die Hörner eines Hirschen, die Augen gleichen denen eines Hasen, der Hals dem der Schlange, der Bauch dem eines Frosches, die Tatzen, Füße denen des Tigers, die Klauen denen des Adlers und die Haut den Schuppen eines Karpfen. Die Anzahl der Schuppen beträgt 117. Davon sind 81 Yang-Schuppen männlich und 36 Yin-Schuppen weiblich. Beide Zahlen sind durch die Zahl 9 teilbar und somit extrem glückverheißend. Zu beiden Seiten des Maules wachsen lange Barthaare. Die männlichen Drachen tragen oft unterhalb des Kinns oder an der Kehle die magische Perle. Diese steht für große Weisheit und die glückbringende Energie des Drachens. In der chinesischen Mythologie wird dem Drachen unter anderem die Fähigkeit zugeschrieben, sein Aussehen und seine Gestalt zu ändern. Und kann er sich fortbewegen, wie ihm beliebt, so soll der Drache eines Tages den Fürsten Ye besucht haben. Ein erklärter Drachenliebhaber. Vor langer, langer Zeit lebte ein gelehrter Mann namens Fürst Ye, der sich damit brüstete, Drachen über alles zu lieben. Überall und stets stellte er seine Obsession zur Schau. Er ließ seine Kleidung mit Drachen besticken, seine Möbel mit Drachenmustern verzieren und sogar in seinem Schwert einen Drachen gravieren. Er schlief in Drachenbettwäsche und aß mit Drachentellern. Seine Lektüre bestand ausschließlich aus Drachengeschichten. Er schrieb auch selber dergleichen und malte in seiner Freizeit Drachenbilder. Nun geschah es, dass eines Tages ein himmlischer Drache von der Vorliebe des Fürstens erfuhr und er beschloss, diesen zu besuchen und mit ihm Freundschaft zu schließen. An einem sonnigen Nachmittag, als Fürst Ye gerade in seinem mit Drachen geschmückten Studio stand und ein neues Drachenbild malte, verdunkelte sich das Zimmer. Es war, als ob ein riesiger schwarzer Schleier vom Himmel gefallen wäre. Heftige Windstöße brachen die Fenster auf und füllten den Raum mit dichten Wolken. Ein Blitz brachte kurzfristige Helligkeit, dann folgte ein Donnerschlag. Bevor der Fürst noch die klappenden Fenster schließen konnte, erschien hinter den dunklen Wolken ein gigantischer Drache. Auf seinem riesigen Kopf trug er ein Hirschgeweih. Seine Augen sprühten, der schlangenartige, geschuppte Körper wand sich und die scharfen Krallen schienen zuzupacken zu wollen. Der Drache öffnete sein kamelartiges, blutrotes Maul, um zu lächeln und dem Fürsten seinen unerwarteten Besuch zu erklären. Doch der Hausherr war nirgends zu sehen. Es stellte sich heraus, dass der Drachenliebhaber beim Anblick eines echten Drachen so erschrak, dass er ohnmächtig zu Boden fiel.

Das war die Musik The Beautiful Solo River von Haiyong Deng. Nun kommen wir zum letzten Märchen der heutigen Sendung über chinesische Drachen, Mythen und Legenden aus dem Reich der Mitte. Der grüne Drachenteich. Die Stadt Tenzin liegt an der Mündung von 9 Flüssen, nicht weit von der Meeresküste entfernt. In diesen Flüssen lebten einst 9 Drachen. Der Drachenkönig wollte sie gerne alle in sein Gefolge haben, und so verheiratete er seine 9 Töchter an die 9 Drachen. Am Geburtstag des Drachenkönigs kamen alle zusammen, die Töchter und die Schwiegersöhne, um ihre Glückwünsche darzubringen. Es war schon Mittag geworden, aber des Drachenkönigs jüngste und liebste Tochter, die Blumenprinzessin, war mit ihrem Gatten, dem grünen Drachen, noch immer nicht erschienen. Der Drachenkönig wartete bis zum Nachmittag, aber als auch dann nicht die geringste von ihnen zu sehen war, wurde er sehr unruhig. Er befahl dem ersten Minister der Schildkröte, all seine Truppen zu sammeln und mit ihnen den Krabben und Krebsen die Vermisste zu suchen. Die Blumenprinzessin und der grüne Drache hatten pünktlich am Morgen ihren Fluss verlassen und hatten die Wolken bestiegen und waren auf ihren Meerwärts gezogen, um pünktlich den Palast des Drachenkönigs zu erreichen. Als sie nun außerhalb des südlichen Tores der Stadt Tenzin das Dörfchen Liqui erreichten, bot sich ihnen ein trostloses Bild. Die Dürre hatte das Land derartig versenkt, dass die Blätter welk an den Bäumen hingen, die Blumen verdorrt waren, die Getreidefelder dürr und die Leute kein Trinkwasser mehr hatten. Der grüne Drache konnte das nicht mit ansehen und wollte gleich einen Wolkenbruch einfachen, aber die Prinzessin hielt ihn davon ab und mahnte: Sei nicht so stürmisch, lieber Mann, denn wenn ganze Sturzbäche niedergehen, so ist das gefährlich für all die dürren Pflanzen und Blumen. Es ist viel besser, mit einem leichten Sprühregen zu beginnen. Du hast recht, liebe Prinzessin, sagte der grüne Drache. Ich war viel zu ungeduldig. Und so sprühte er nun das ganze Land mit einem leichten Regen, während die Blumenprinzessin die Wolken pflügte, damit ihr Mann immer genug Feuchtigkeit zur Verfügung hatte. Auf der Erde erholten sich die Felder rasch. Am Nachmittag waren sie schon wieder grün. Die Blumen blühten auf und an den Bäumen wurden sogar die Blätter wieder grün. Alle Menschen atmeten erleichtert auf und schöpften im bauchigen Krügen wieder klares Wasser aus dem Fluss. Die Soldaten hatten mit dem ersten Minister inzwischen die beiden Vermissten erspäht. O weh, riefen sie, da seid ihr ja. Ihr habt beide allen im Palast großen Kummer bereitet. Und nun macht ihr auch noch am unrechten Ort und zur unrechten Zeit Regen. Wie sollen wir das verstehen? Fragte der grüne Drache und die Blumenprinzessin einstimmig. Ja, wisst ihr denn nicht, sagten die Schildkröte, dass dieses Volk hier recht widerborstig und ungläubig wurde in den letzten Jahren? Sie lehnten es sogar ab, für den Drachenkönig einen Tempel zu bauen. Die Bilder und Altäre unseres Königs in den Tempeln sind verwaist. Sie achten ihn nicht mehr, weil sie glauben, alles aus eigener Kraft vollbringen zu können. Als unser König diese Gegend einem Besuch abstattete, zeigte man ihm die kalte Schulter. Da wurde er zornig und beschloss, in diesem Landstrich 10 Jahre lang keinen Regen mehr fallen zu lassen. Dürre und Hunger sollte die Strafe sein. Als der erste Minister sah, dass die Blumenprinzessin trotz dieser Erklärung fortfuhr, die Wolken zu pflügen, wurde er deutlicher und sagte: Diese Gegend untersteht dem Drachenkönig allein. Er wird euch beide schwer tadeln. Unsere Pflicht und Aufgabe ist es, den Fluren Regen zu bringen.
Was soll also an unserem Tun falsch sein? Der König hat uns ausgesandt, euch zu suchen, um zum Palast zu begleiten, sagte daraufhin der erste Minister und nötigte die beiden zum Aufbruch. Ein paar Finger voll Regen wollten sie aber doch noch zur Erde senden. Und als sie noch ein Weilchen verblieben, schwebte auf den Wolken der Drachenkönig höchstpersönlich daher und fuhr die beiden zornig und wütend an. »Was fällt euch ein, meine Gebote einfach zu missachten und es hier in der Gegend regnen zu lassen?« Die beiden konnten sich nicht verteidigen, wie sie wollten, und der Drachenkönig war nun noch wütender. In seinem Zorn befahl er den Soldaten, den grünen Drachen den Kopf abzuschlagen und die Blumenprinzessin fortan in den Palast einzusperren. Und so wurde der menschenfreundliche grüne Drache in den Lüften über den Dörfern von Liquid geköpft. Aber als sein Haupt abgeschlagen war, floss kein Tröpfchen Blut. Was aus seinem Hals herausschoss, war klares, kühles Wasser, das nun zur Erde rann. Das Wasser sammelte sich bei dem Dörfchen zu einem großen Teich. Und seither nennt man dieses Gewässer in dieser nun fruchtbaren Gegend grüner Drachenteich.

Das war die traditionelle chinesische Musik von Louis Yang River, von Bi Guanggang Tang und Yang Xiao. Bisschen kompliziert, die Namen. Das war es auch schon für heute. Falls Sie mich kontaktieren wollen unter froh@froh.at, Stichwort Märchen, können Sie das tun. Wir hören uns noch ein wenig traditionelle chinesische Musik an. Und ich verbleibe bis zum nächsten Mal mit einem schönen Tag. Ihre Gabriele Landertinger.

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0: Herzlich willkommen zu Sweet Travels mit Mischa Händel am Mikrofon. Wer kennt sie nicht, diese Melodie? Die Grand Canyon Melodie aus den Winnetou-Filmen nach den Romanen von Karl May. Für viele von uns war sie der Soundtrack einer Sehnsucht nach einer vermeintlich gerechteren Welt, nach edlen Helden, nach klaren Linien zwischen Gut und Böse. Und doch ist genau diese Musik Teil einer Erzählung, die ein Bild von den Indianern geprägt hat. Ein Bild, das mehr über deutsche Fantasien erzählt als über die Wirklichkeit indigener Menschen in Nordamerika. Was also hören wir eigentlich, wenn wir diese Melodie hören? Erinnerung? Projektion? Oder ein Stück kultureller Aneignung? Bei Sweet Travels hören Sie heute Auszüge aus einer Buchpräsentation in der Städtischen Bücherei Wien zum Sammelband Winnetou, Karl May in kritischen Zeiten. Herausgegeben wurde dieses Buch von Klaus Farin und Gabriele Heves. Im Zentrum steht ein Schriftsteller, dem immer wieder vorgeworfen wurde, große Teile seiner exotischen Schauplätze nicht aus eigener Anschauung gekannt, sondern erfunden zu haben. Was bedeutet das für die Lektüre seiner Werke? Wie gehen wir heute mit literarischen Fantasien um, die in kolonialen Denkmustern entstanden sind? Und was sagt die aktuelle Debatte über kulturelle Aneignung und Cancel Culture über unsere Gegenwart aus? Die Buchpräsentation fand im November 2025 statt, organisiert vom Karl May Club Österreich und dem Arbeitskreis Indianer Nordamerikas. Zu hören sind Elisabeth Wolf, Obfrau des Karl May Clubs Österreich, mit einer Einleitung. Klaus Farin, freier Berliner Autor, Lektor und Herausgeber des Bandes, der Karl May im Spannungsfeld von Literatur, Idealisierung und Projektion verortet. Christian Feest, Ethnologe, der das europäische Indianerbild historisch einordnet und dessen Wirkung bis heute beleuchtet. Sie hören Auszüge aus dieser Veranstaltung, deren Positionen ich nicht in allen Punkten teile. Gerade deshalb finde ich diese Diskussion auch für hörenswert. Sie hören eine Sendung über einen Autoren, der Millionen das Reisen versprach und dessen Werk heute selbst Gegenstand einer kulturpolitischen Reise ist. Zwischen Bewunderung, Kritik und Neubewertung. Elisabeth Wolf vom Karl May Club Österreich leitet ihn den Abend ein und gibt den Kontext zur Entstehung und zum Hintergrund der Debatte.
1: Es gibt ein neues Buch zu Karl May. Es nennt sich Winnetou, Karl May in kritischen Zeiten. Warum? Im Jahr 2022 erschienen im Ravensburger Verlag in Deutschland zwei Begleitbücher zu dem damals gerade angelaufenen Film Der junge Häuptling Winnetou. Es waren zwei Kinderbücher, einer für Erstlesekinder, der andere für Ältere. Kurz darauf, im August, zog der Verlag beide Ausgaben zurück und hat sie eingestampft. Begründet wurde das seitens Ravensburger mit den, ich zitiere, vielen negativen Rückmeldungen in den sozialen Netzwerken. Sie können sich vielleicht erinnern, das hat in den diversen Zeitungen und Zeitschriften eine ziemliche Debatte ausgelöst und hat sich dann auch in einem Symposium im Jahr 2023 niedergeschlagen. Die Karl-May-Gesellschaft hat auf diese ganzen Vorwürfe, die teilweise durch nichts begründet waren, die teilweise überhaupt völlig falsch verstanden worden sind, die Sachen reagiert und hat an der Uni Potsdam ein Symposium ausgerichtet, wo auch die Karl-May-Stiftung selber und die Uni Potsdam Mitveranstalter waren. Hier haben sich Vortragende aus den unterschiedlichsten Gebieten, es waren Karl-May-Forscher, es waren Wissenschaftler, es waren aber auch Vertreter des Karl May Verlages und Vertreter von Freilichtaufführungen anwesend, die miteinander diskutiert haben, Vorträge gehalten haben etc. Diese Vorträge wurden dann 2024 in einem Sammelband herausgegeben von Andreas Brennel, das ist der Universitätsprofessor in Potsdam, der damals unser Gastgeber war. Und der Vorsitzende der Karl May Gesellschaft, Florian Schweburg, sowie die ebenfalls im Vorstand befindliche Laura Thüring, haben einen Band veröffentlicht mit dem Titel Wer hat Angst vor Winnetou? Karl May im Spannungsfeld postkolonialer Diskurse. Andreas Brenne ist einer der Autoren im heute hier vorliegenden Band. Ebenso Johannes Zeilinger, der von 2007 bis 2019 Präsident der Karl-May-Gesellschaft war. Er hat zahlreiche Publikationen zum Thema Karl-May veröffentlicht. Der dritte im Bunde aus der Karl-May-Gesellschaft ist der Ägyptologe aus Berlin, Gunnar Sperleslage, der sich hier mit Karabin Nemsi in Mekka beschäftigt. Und es freut uns ganz besonders, dass wir heute zwei Herren hier begrüßen dürfen. Das eine ist Christian Feest, der einen Beitrag ebenfalls in den Band geleistet hat, und Klaus Farin, der gemeinsam mit Gabriele Hefs, die heute leider nicht anwesend sein kann, diesen Band herausgegeben hat. Ich darf dich jetzt bitten, dass du uns ein bisschen was über das Buch erzählst.
2: Vielen Dank auch für die Einladung. Ich nutze gerne jede Gelegenheit, nach Wien zu kommen. Jede Ausrede, jeden Vorwand. Also du hast ja schon viel erzählt zum Anlass. Das war eine Kampagne. In meiner Einführung beschreibe ich das so ausführlicher. Das war wirklich einer der größten Medien-Hypes eigentlich seit Jahren. Ich will jetzt einfach nur kurz was lesen aus der Einführung. Nur damit man so einen Eindruck bekommt, was der Anlass war und auch meine eigene Leserezeption vielleicht. Ich bin ja in den 70er Jahren mit Karl-May. Ja, aufgewachsen ist fast zu viel, aber es lag bei uns im Elternhaus, was ich mal gelesen. Und war aber gleichzeitig so jemand, der in der linken Kultur, linken Szene aktiv war. Und wir haben damals natürlich so aus Karl-May gefolgert, Indianer, damit müssen wir uns jetzt beschäftigen. Und haben halt angefangen, meine Freundin und ich, so zum Beispiel Broschüren des American Indian Movement zu abonnieren. Internet gab es ja noch nicht, muss man alles noch richtig bestellen, in den USA. Und haben uns sozusagen dafür interessiert und dann Veranstaltungen gemacht zu den Rechten indigener Völker und sowas. Und alles dann kam mal. Also irgendwie hat er anders gewirkt, als heute unterstellt wird. Dazu lese ich kurz ein paar Minuten aus der Einführung und dann freue ich mich auf den Hauptwort. Karl May ist einer der meistgelesenen deutschsprachigen Autoren. Die Gesamtauflage seiner Bücher wird auf über 200 Millionen Exemplare geschätzt. Seine Erzählungen und deren einzigartige Rezeptionsgeschichte sind ein Zeugnis für die Macht der Literatur, kulturelle Barrieren zu überwinden. Seine Erzählungen wurden vielfach verfilmt. Ich glaube, Karl-May-Filme kennt jeder hier, oder?
3: Mhm.
2: Pierre Bries und so. Ja. Adaptiert und als Theaterstücke aufgeführt. Das Verzeichnis lieferbarer Bücher beispielsweise führt heute, also 2025, 685 Werke von Karl-May auf, die im aktuellen Buchhandel erhältlich sind. Dokumentiert sind über 60 Theaterstücke nach Werken von Karl-May mit insgesamt mindestens 2000 Aufführungen. Also nicht nur Karl-May-Bühnen, sondern alle möglichen Theaterhäuser, darunter unter anderem sogar zwei Ballettwerke nach Karl-May. Karl-May hatte also einen enormen Einfluss auf die deutsche Popkultur, Populärkultur, auch wenn vor allem die filmischen Adaptionen oft etwas kitschig waren und stereotypisiert sind. Also als Kinder und Jugendliche wunderbar zu genießen, als Erwachsener kommt man schon ein bisschen in Zweifel, also ich zumindest, so haben sie doch einen wichtigen Beitrag dazu geleistet, die indigenen Völker in das kulturelle Bewusstsein der deutschen, deutschsprachigen Öffentlichkeit zu bringen und viele Menschen in Folge davon auch für echte Anliegen der American Natives zu sensibilisieren. So gibt es auch unter Grünen zum Beispiel zahlreiche Karl-May-Fans. Hans-Christian Ströbele zum Beispiel, mein Freund und langjähriger Anwalt, hat mal im Interview mit dem Berliner Stadtmagazin Tipp gesagt, dass ihm Karl May schon immer näher lag als Karl Marx. Die Winnetous habe ich dreimal gelesen, bei Karl Marx habe ich nicht mal das Kapital ganz geschafft. Auch Bettina Jarasch unterlag auch immer schon ihrer Kindheit der Faszination des Popstars aus Sachsen auf dem Wahlparteitag der Berliner Grünen 2021. Sie war damals Spitzenkandidatin für das Bürgermeisteramt in Berlin. Sollte sie menschlich präsentiert werden. Also fragt die Moderatorin sie nach ihren früheren Berufswünschen, so als Kind. Und bevor sie Berufspolitikerin wurde, viel anderes war sie vorher auch nicht, ihre Antwort war, als Kind wäre ich gerne Indianerhäuptling geworden. Sofort erhebt sich in der gesamten grünen Community ein missbilligendes Raunen. Bettina Jarasch solle sich gefälligst für den Gebrauch dieser, Zitat, diskriminierenden kolonialistischen Fremdbezeichnung entschuldigen. Wird von diversen indigenen Deutschen gefordert. Zwei Stunden später offenbart die Spitzenpolitikerin der Grünen nicht nur ihre eigene hohe individuelle Bereitschaft zum Opportunismus, sondern auch den autoritären Charakter großer Teile der grünen Mitglieder. Sie entschuldigt sich für die Träume ihrer Kindheit. Sie sagt, ich verurteile meine unreflektierte Wortwahl und meine unreflektierten Kindheitserinnerungen, die andere verletzen können. In der YouTube-Aufzeichnung des Interviews, wo das alles dokumentiert wurde, wird dieser inkriminierte Satz mit "Ich wäre gern Janerhäuptling geworden" einfach gelöscht. Eins stand Karl May, vor allem Winnetou natürlich, für Freiheit und, wie wir das damals so formuliert haben, für die Solidarität der Völker. Heute soll derselbe Winnetou die Verherrlichung kolonialistischer Fremdbestimmung und Identitätsdiebstahl symbolisieren. Schlagersänger Florian Silbereisen, der in einer ARD-Gala Klaus Lagers-Hit "Tausend eine Nacht", das ist wahrscheinlich auch bekannt, wiedergeben wollte, traute sich nicht, das darin vorkommende Wort Indianer auszusprechen. Und aus "Erinnerst du dich, wir haben Indianer gespielt" wurde in der Sendung "Erinnerst du dich, wir haben zusammen gespielt". Auf Facebook bat das ZDF, die Heute-Redaktion, das ist deren Nachrichtenredaktion, das I-Wort nicht mehr zu verwenden. Bitte achten Sie darauf, das I-Wort in der Kommunikation zu vermeiden, da wir rassistisch geprägten Begriffen keine Plattform geben möchten. In den Niederlanden werden Karl Mays Werke vom größten Verlag des Landes, Molenhoff-Bückerig, nicht mehr verkauft. In der Erklärung des Amsterdamer Verlages heißt es dazu, die Bücher über die Abenteuer des Indianers Winnetou werden vom Markt genommen. Die Geschichten zeichnen ein unrealistisches und romantisierendes Bild der Geschichte indigener Völker und sind laut Kritikern voller falscher Klischees und Rassismus. Wahrscheinlich Kritiker, die es nicht gelesen haben. Würde dieses Kriterium so der realitätsgerechten, nicht romantisierenden Darstellung der Welt in Romanen auf alle Autoren und Autorinnen angewendet, müssten wahrscheinlich viele Verlage große Teile ihres Programms schreddern. Denn das ist die Darstellung von Prinzessinnen und Prinzen in der Kinderliteratur, die gesellschaftliche Realität in Monarchien abbildet, dürfte wohl eher eine Ausnahme sein. Und entspringen die bösen Stiefmütter in zahlreichen Kinderbüchern noch nicht einem misogynen Weltbild? Sind Love-Stories, in denen nur heterosexuelle Paare vorkommen, heute noch zeitgemäß? In Deutschland genügt in der Tat schon das Wort Indianer auf dem Cover eines Buches, damit dieses Werk in vielen Buchhandlungen nicht mehr verkauft wird. Selbst wenn es das Werk eines indigenen Autors ist. Über die korrekte Bezeichnung gibt es, anders als ZDF, Duden und zahlreiche andere verkünden, bei den Native Americans selbst unterschiedliche Positionen. Die Native American Association of Germany benutzt den Begriff Indianer auch selbst auf ihrer Homepage. Die Vorsitzende sagt dazu, grundsätzlich sagen wir Native Americans, aber ein Otto-Normalverbraucher in Deutschland weiß gar nicht, was ich meine, wenn ich von Native Americans spreche. Der Begriff Indianer, wissen wir, differenziert nicht. Wir reden hier von über 500 verschiedenen Nationen. Wir nennen ja auch nicht jeden Menschen aus Europa einfach Europäer. Wir sagen Deutscher, Italiener, Engländer und so weiter. Das Problem ist aber, für Indianer gibt es, oder für Indian Natives gibt es keinen deutschen Begriff, der das passend wiedergibt. Wir sind deshalb immer gefragt worden, warum wir das auf unserer Homepage noch verwenden. Der Grund ist einfach, wir wollen Aufklärungsarbeit leisten. Und wie sollen wir das machen, wenn man uns im Internet gar nicht findet? Ähnlich begründet auch der Arbeitskreis Indianer Nordamerikas die Beibehaltung seines Namens und auch damit, dass die Native Americans selbst da kein Problem damit haben. Ich zitiere jetzt mal kurz nur, das liegt ja auch zum Teil, also nicht die ganzen 7 Gründe. Der Begriff Indianer, Zitat von euch, ist zutiefst diskursiv, politisch und spannungsumwoben. Einerseits wurde er von den Kolonialmächten erfunden und tausenden indigenen Völkern der Amerikas aufgezwungen. Dieser alle unterschiedlichen Nationen vereinende Begriff trägt dazu bei, diese zu stereotypisieren, zu dehumanisieren und zu dominieren. Andererseits hat genau diese Fremdzuweisung die Indigenen in ihrem Widerstand geeint. Sie haben sich den Begriff Indianer zu eigen gemacht, sich ihn als Symbol des gemeinsamen Widerstands neu kreiert. Karl May wurde 1842 in ärmlichen Verhältnissen im erzgebirgischen Bernstal als 5. von 14 Kindern einer Weberfamilie geboren. Nach einer schwierigen Jugend, die von Armut und kriminellen Aktivitäten, das waren eher so Köpenick-Garden, also so, ne, so Trick-Diebstähle und so, geprägt war und ihn für 7 Jahre auch in Gefängnis und Zuchthäuser führte, wandte er sich dem Schreiben zu. Schon zu Lebzeiten kam Mays, wie heute von Seiten der Postcolonialism Studies und auch identitärer Kreise, wurde immer wieder kritisiert, dass May seine Erzählungen ja nur erfunden habe. Ein Autor, der eine Erzählung erfindet. Die Orte seiner Helden, von denen er behauptet, selbst einer zu sein, ich bin Old Shatterhand, niemals gesehen hat. Was diese Kritiker aber nie verstanden haben, darum geht es gar nicht. Er schreibt ja auch nicht Sachbücher, sondern Romane. Entscheidend für die Wirkung von Literatur und anderer Werke der Populärkultur ist nicht die Fakten- und Realitätstreue bei keinem Roman, sondern die emotionale Tiefe, die sie zu schaffen vermögen. Die Art und Weise, wie Leser und Leserinnen die Erzählung interpretieren und welche Bedeutung sie als Leser und Leserin daraus ziehen, ist relevanter für die Wirkung als die Absicht auf der Künstler und Künstlerin selbst. Ganz egal, ob Karl May sich in späteren Jahren wirklich selbst für Rochetta hielt oder nur ein cleveres Image für seine Millionen Fans kreierte, ob er rein erfundene Märchen erzählte oder der rote Gentleman Winnetou wirklich da draußen irgendwo existierte, es spielt überhaupt keine Rolle. Pierre Brice hat ja für uns alle, für viele zumindest, dem Helden unserer Kindheit ein Gesicht gegeben. Natürlich auf der Leinwand und damit aber auch gleich bestätigt, dass Winnetou eine Fantasiefigur ist, kein lebender Mensch. Phil.
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0: 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Herzlich willkommen bei Gesprächsfunken, Facetten vieler Leben. Mein Name ist Brit, aka Birgit Brandner, und bei mir im Studio sitzt heute die Christine.
1: Hallo.
0: Hi, Christine. Die Christine ist 46 Jahre verheiratet, hat zwei Kinder, einige Haustiere und ist Tierarztassistentin. Ja, jetzt lachen wir noch, gell, aber...
1: Jetzt geht's noch,
0: aber es ist heute wieder einmal ein schwieriges Thema, nämlich geht's um sexuellen Missbrauch und auch psychische Krankheiten.
1: Genau.
0: Ja, herzlich willkommen, Christine. Voll schön, dass du mit mir halt voll offen drüber redest.
1: Ja, danke für die Einladung.
0: Voll gern. Und das bringt mich eigentlich eh gleich zu meiner ersten Frage. Wenn du an deinen bisherigen Lebensweg denkst, was hat es da einen prägenden Moment gegeben?
1: Ja, den hat es gegeben. Und zwar, als ich mit 16 versucht habe, mich umzubringen. Ich habe damals einfach das Gefühl gehabt, das Leben hat keinen Sinn. Und ja, munter worden bin ich dann auf der Intensivstation und bin anschließend auf die Kinderpsychiatrie überstellt worden.
0: Bam. Also gleich schon richtig
1: reiche. Ja, genau.
0: Was war der Grund? Braucht man einen Grund? Ja, natürlich. Was war der Auslöser für das?
1: Auslöser war, wie sich dann im Nachhinein herausgestellt hat, dass ich in der Kindheit missbraucht worden bin und das einfach auch nie mit irgendjemandem besprochen habe oder bearbeitet habe. Es ist zwar angezeigt worden und der Täter ist auch verurteilt worden, aber das war's. Dann hat es das Thema nicht mehr gegeben.
0: Also es hat keine psychologische Betreuung für dich gegeben im Nachhinein?
1: Gar nicht, nein. Das war halt so Ende der 80er Jahre und da war das Thema Missbrauch, ja, wenn es in der Zeitung gestanden ist, dann war schon ein großer Aufreger. Aber Therapie, oh mein Gott, das machen doch nur die Ehen.
0: War ja. Magst du uns ein bisschen mehr dazu erzählen oder darüber erzählen, wann das war?
1: Also auf die Kinderpsychiatrie bin ich dann mit 16 gekommen, also 1996. Und für mich war das total arg, weil man dachte, boah, jetzt will ich echt bei den Narischen und es ist halt auch immer so geredet worden, wie es da zugeht. Und dann haben wir gedacht, boah, nein, ich will das so schnell als möglich wieder raus. Ich will da gar nicht drüber, also über meine Probleme reden. Und das Aufnahmegespräch, was damals war, da ist meine Mama mit der Ärztin zusammengesessen und ich bin im Bett daneben gelegen und habe mich halt in der Decke verkrochen gehabt. Aber natürlich habe ich genau zugehört, was da ja wirklich alles geredet wird. Und irgendwann hat die Ärztin zu mir gesagt, hast du das jetzt alles gehört? Und ich so, ja. Und was sagst du dazu? Und ich, gar nichts. Ich sag da herin gar nichts. 14 Monate später bin ich dann entlassen worden.
0: 14 Monate später?
1: Ja, weil ich halt doch einen sehr hohen Redebedarf gehabt habe und einfach gemerkt habe, wie sehr mich der Missbrauch eingeschränkt und beschränkt hat.
0: Aber du hast dann schlussendlich drüber reden Kunde,
1: ja,
0: und bist begleitet worden. Mhm, und
1: genau. Es war eine sehr lange Begleitung, eine sehr intensive Begleitung. Ich habe quasi auch meine Pubertät auf dieser Kinderpsychiatrie ausgelebt, weil ich meine, andere gehen mit 15, 16, 17 fort und das hat es halt bei mir halt alles nicht gegeben, sondern das Leben war ein ganz ernstes und schwierig mit den Themen, die es beinhaltet hat.
2: Hast du da dann auch raus dürfen? Also, wie nennt man das? Freigang?
1: Also, gerade bei den, also zu meiner Zeit damals war das noch so, dass immer ein Betreuer mitgegangen ist, weil ich natürlich habe nicht allein ausgehen dürfen. Ich habe damals in der Zeit angefangen mit zu ritzen, dann zu, nicht mehr zu ritzen, sondern tief zu schneiden. Und ich bin natürlich auch immer sehr hinter Beobachtung gestanden, auch bezüglich einer Suizidalität. Und ja, also ich glaube, es kann schon sein, dass ich vielleicht irgendwann einmal allein rausgehen habe dürfen, aber das weiß ich nicht mehr.
2: Das ist nicht in der Erinnerung geblieben. Wow, also das ist echt eine heftige Geschichte. Und eigentlich, du bist ja über einen längeren Zeitraum auch missbraucht worden. Mhm. Der Täter war dir bekannt, also das ist ja auch statistisch gesehen eh...
1: wie es ist, ja.
2: Genau, wie es ist. Und wie kannst du nur erinnern, wie es dir da als Kind gegangen ist, oder ist das einfach, hast du das einfach verdrängt?
1: Ich habe immer Angst gehabt, dass das irgendwer sieht. Manchmal habe ich das Gefühl gehabt, dass es gesehen worden ist, aber die Hilfe ist halt nicht gekommen. Aber ich habe mir immer selber die Schuld gegeben, weil ich mir gedacht habe, ja, ich mache da ja mit. Und natürlich regt sich da was, auch bei mir, nicht nur beim Täter. Und es war immer ganz schwierig für mich,

0: und manche sind wieder verschwunden. Die meisten bis auf die Depression und mein Trauma.
1: Ja, dein Trauma wird wahrscheinlich nie verschwinden.
0: Ich glaube schon, dass man es gut bearbeiten kann. Ich glaube, dass man es auch sehr wohl ins Leben integrieren kann. Aber das, was für einen anderen Menschen total normal ist, wie zum Beispiel, es geht ein Mann vorbei und der hat ein bestimmtes Parfüm, das ist, die gehen weiter und ja, denken sich, wow, recht gut oder nein, eher nicht. Und mir kann es passieren, dass ich innerlich erstarre, weil ich mir denke, wow, na, der Geruch. Und muss aber schauen, dass ich im öffentlichen Leben, wenn ich gerade auf der Straße bin, meine Kontrolle behalt und dass ich versuche, mich in dem Moment so zu regulieren, dass ich jetzt normal meinen Weg fortsetzen kann. Und das ist manchmal sehr schwierig und natürlich, es braucht dazu einfach auch ganz viel innere Arbeit, auch viel Disziplin. Weil natürlich gibt es auch Tage, wo ich mir denke, boah, ich mag nicht mehr, die kann nicht mehr, die stehen nicht auf. Und dann denke ich mir, so, aus dem Bett, weiter geht's. Ist einerseits manchmal sehr lästig, diese eigene Disziplin. Andererseits hat es mich über ganz, ganz viele schwierige Situationen auch wieder drüber hinweggebracht. Dass ich mir dann gedacht habe, na schau, jetzt gedacht, du schaffst es nicht und jetzt kannst du wieder auf die Schulter klopfen. Aber ja, nein, ich glaube schon, dass man es integrieren kann. Verschwinden nicht, weil es uns ja auch zu den Menschen gemacht hat, der wir sind. Hm.
1: Eben, weil es ist ja gerade eben auch bei psychischen Krankheiten, die sieht man ja nach außen hin nicht.
0: Ja.
1: Also da gibt es ja keinen, wow, schau, die hat jetzt einen Gips und da muss man jetzt vorsichtig sein oder so, sondern die sind ja unsichtbar für andere Menschen.
0: Genau.
1: Und trotzdem existieren sie aber auch, wenn man es nicht sieht. Und ich glaube, gerade dieses Bewusstsein zu schaffen, hey, ich mag zwar nach außen hin ganz normal wirken, aber in mir drinnen passiert einfach so viel mehr durch dieses Trauma, durch das, was ich erlebt habe. Mhm. Also das sind so viele Punkte, die einfach Auslöser sein können, dass das halt einfach wieder verstärkt wird.
0: Natürlich, ja. Natürlich. Ich meine, ich bin jetzt bald 11 Jahre verheiratet und mein Mann begreift heute manchmal noch nicht, dass auf der Aussage reicht. Und das meint er gar nicht bis, aber oder vielleicht der schiefe Blick. Und ich denke mir so, oh mein Gott, was ist jetzt los? Und steigere mich da total ein, weil er hat vielleicht irgendwas gesagt, was man jetzt nicht so oder was ich persönlich nehme. Und das kann, wenn man es nicht am Tisch bringt, wirklich in einer Krise wieder ausarten. Und ich denke mir, auch so in einer Beziehung oder eben auch in meiner Ehe, gerade das Thema Sexualität, ich meine, Sexualität muss man als Missbrauchsopfer lernen. Dazu braucht es aber ein Gegenüber, der einen hilft. Und das war für mich schon, ich meine, ich bin dann mit 18 aus der Behandlung gekommen, ich war trotzdem immer noch ziemlich angeschlagen. Ich war dann schon magersüchtig und habe woanders gewohnt und habe eine neue Lehrstelle angefangen. Und das war alles so viel. Und dann habe ich irgendwann meinen ersten Freund kennengelernt. Also meinen ersten Freund, mit dem ich Sex gehabt habe. Das war schon schwierig und eigentlich auch nichts. Ich meine, gut, das erste Mal ist, glaube ich, sowieso immer ein bisschen Reinfall. Und dann habe ich aber über all die Jahre einfach arbeiten müssen. Klar kommunizieren. Du, wenn ich jetzt ein Flashback kriege, wenn ich neben dir liege und zum Schnaufen anfange und zum Rennen anfange, geh, greif mich nicht an, lass mich in Ruhe. Also wirklich klare Grenzen ziehen. Und ich habe wirklich das große, große Glück gehabt, immer Männer an meiner Seite zu haben, die das respektiert haben und akzeptiert haben.
1: Das ist voll wertvoll.
0: Ja.
1: Also, weil es konnte ja ganz anders laufen, nämlich, dass du genau wieder in diese Situation kommst, in die du als Kind gekommen bist.
0: Genau. Aber ich glaube, dass ich da auch extrem

0: aufgepasst habe. Also ich habe schon immer das Gefühl gehabt, so das passt oder das passt nicht. Oder es war einfach Glück,
1: Weiß man nicht.
0: weiß
1: Aber glaubst du, dass die Therapie da dazu beitragen hat, dass du das dann auch so kommunizieren hast können?
0: nicht. Ja, absolut. Also ich war das nicht gewöhnt, dass man klar aussagt, was die eigenen Bedürfnisse sind. Das, was ist das? Gibt's nicht, braucht man nicht, tu, was ich da sage. Und das hat mir sehr viel gebracht, ja. Aber es hat mir sehr viel genommen. Es hat mir viel Jugend genommen. Es hat mir viel Leichtigkeit genommen. Ich bin nicht fortgegangen und wenn, dann habe ich aufgepasst, was tue ich, was trinke ich, wie lange bleibe ich, muss ich am nächsten Tag arbeiten. Ich meine, ich habe das noch nie in meinem Leben getan, dass ich eine ganze Nacht durchgetrunken habe und dann am nächsten Tag arbeiten gegangen bin. Und manchmal, wenn ich meinem Mann so von solchen Sachen erzählen höre, dann denke ich mir so, boah, das habe ich nicht gehabt. Aber es fällt mir. Es fällt mir nicht, nein, es fällt mir nicht. Aber manchmal fällt die Leichtigkeit.
1: Ja, also das kann ich mir vorstellen, weil war dieser Suizidversuch, dieser erste, war das so ein Moment, wo für dich einfach alles zusammengebrochen ist?
0: Ja. Ich meine, man tut sich als Jugendlicher ja, glaube ich, grundsätzlich schwer, aber jetzt kommt die Pubertät, die ersten, die Hormone und man möchte und man kann nicht und man muss, aber und will und darf aber nicht und oh, jetzt eh schon ein großes Durcheinander und ich habe ein Jahr zuvor eine Freundin verloren. Das ist dann noch dazugekommen und dann habe ich gerade meine Lehre angefangen gehabt und dann hat mein Schwarm mir gesagt, dass er mit einer anderen zusammen ist und das war's.
1: Da braucht es dann oft nicht
0: Ja.
1: viel, bis halt einfach das dann überläuft.
0: Ja.
1: Und also eben, du sagst, der Schwarm, war das der Auslöser, meinst?
0: Es war der Tropfen, der das Fassel zum Überlaufen gebracht hat. Mehr nicht. Also es war halt wieder ein Mensch, der mir gesagt hat, du bist ungeliebt und ich liebe wen anders. Das war das Einzige. Also ich würde da jetzt im Nachhinein, ich habe ihm nie eine Schuld gegeben oder sonst irgendwas. Es war halt einfach nur der Tropfen. Zu viel.
1: Aber im Grunde ja für die, sage ich mal, schon dieses Rettungsnetz, oder?
0: Absolut.
1: Weil sonst hättest du wahrscheinlich nie diesen Missbrauch aufgearbeitet.
0: Nein, ich glaube nicht, ne? Also ich glaube, wenn ich meine Pubertät im Dorf, am Land überstanden hätte, ohne Alkoholikerin zu werden oder gleich ein Kind zu kriegen, ohne mir die Zeit für mich selber zu nehmen, dann hätte ich es nie getan, ne? Oder vielleicht dann mit 60 und hätte es ja vieles bereut. Und so hat sich einfach meine Therapie, meine Behandlungen, meine Psychiatrieaufenthalte haben sich einfach durchs ganze Leben gezogen. Immer wieder, und das passiert auch heute noch, immer wieder, dass ich einmal in die Klinik muss und gehe, weil einfach eine so schwerwiegende Krise da ist, die ich jetzt allein nicht mehr bewältigen kann. Und ansonsten habe ich einfach ein gutes Helfernetz, wo ich weiß, okay, die achten auch gut drauf. Wie steht's aktuell halt?
1: Aber das finde ich ja auch voll stark von dir, dass du selber dann um Hilfe bittest oder diese Hilfe dann annimmst, oder? Oder kannst du das nicht so gut?
0: Das ist ein Punkt, an dem ich immer noch sehr arbeite. aber es kommt darauf an, wie tief ich drin bin in der Krise. Wenn ich schon sehr tief drin bin und auch schon suizidal bin, wird es schwieriger, die Hilfe anzunehmen, weil natürlich dann engt sich einfach alles ein. Wenn ich aber gleich am Anfang merke, oh, da könnte jetzt was sein, da muss ich aufpassen und ich sprich das an und es bleibt im Gespräch, dann gelingt es mir gut zu sagen, okay, passt, dann gehe ich jetzt in die Klinik und schau, dass ich wieder auf die Füße komme. Dadurch halte ich aber auch meine Aufenthalte sehr kurz.
1: Ah ja, aber finde ich voll stark Und ich glaube, da passt jetzt das Lied von Seiler und Speer Hürden voll gut, weil ich finde, da bist du dann selber für die voll der Hürde.

0: Herzlich willkommen zurück bei Gesprächsfunken, Facetten vieler Leben. Ja, bei mir sitzt heute Christine und wir reden über ziemlich schwere Themen und haben aber trotzdem eigentlich Spaß.
1: Ja.
0: Ja. Also auch wenn es um Missbrauch, posttraumatische Belastungsstörungen, Depression geht, es gibt trotzdem immer so ein Funkerlicht.
1: Definitiv. Absolut. Also ich bin ein Mensch, der fühl und gern lacht und der es am mag, andere zum Lachen zu bringen. Und oh, ja, das Leben ist eh schwer genug. Also man kann es nicht ändern, ob ich jetzt lache oder rehe, das wird sich trotzdem nicht ändern. Und ich finde, da sollte man sich seinen Humor schon behalten.
0: Ja, also es ist bemerkenswert und ich finde das voll stark von dir, weil immer jeder hat sein Backtal zum Tragen, das kein anderer sieht. Aber manche haben halt auch ein schweres Backtal zum Tragen. Und ich finde, deins ist jetzt echt nicht leicht, weil immer Missbrauch in der Kindheit, wo man noch nicht einmal weiß eigentlich, was damit dann passiert, oder? Ist jetzt, ja.
1: Ja, das ist natürlich ein schweres Backtal. Aber für jeden wiegt es auch immer anders. Es gibt Leute, oder ich kann eine Situation erzählen aus meiner früheren Zeit. Da habe ich meine beste Freundin nach einem Selbstmordversuch in der Wohnung gefunden. Wir haben damals eine WG gehabt. Und sie hat sich versucht umzubringen, weil ihr Freund sie verlassen hat. Und ich bin da einfach auch kurz vor der geschlossenen Abteilung wieder gewesen. Und da ist mir das erste Mal bewusst worden, das, was für mich schlimm heißt, ist es für einen anderen Menschen vielleicht gar nicht. Und für jemanden, wo man sagt, was will der, das ist ja eh kein Problem, ist das aber ganz schlimm. Und man muss natürlich auch beachten, ich bin aufgewachsen damit, ich bin quasi eingewachsen in diese ganze Situation und ich habe auch in meiner Kindheit schon Überlebensstrategien gehabt. Jemand, der halbwegs behütet aufgewachsen ist und irgendwann dann einmal was passiert, was denjenigen sehr belastet, die haben andere Mechanismen, das zu verarbeiten. Aber für die ist das wahrscheinlich ganz schlimm, was sie erlebt haben.
0: Ja, ich glaube, das ist echt immer so eine Perspektivensache und eben eine Gewichtungssache, was eben, wie du sagst, für einen selber schlimm ist oder nicht schlimm ist.
1: Ich meine, für mich ist das, was ich erlebt habe, nicht schlimmer als andere Sachen. Aber einfach, weil ich immer so gewöhnt war und es auch nie die Option gegeben hat, letztendlich aufzugeben, sondern weitermachen. Das wird mich nicht unterkriegen. Und deswegen bin ich manchmal so überrascht, wenn dann Menschen sagen, mir hat ja so viel Schlimmes passiert. Und dann denke ich mir, wieso? Was? Ja, es ist mir sehr viel Schlimmes passiert. Und das muss ich auch mir selber anerkennen. Und ich muss den Schmerz genauso annehmen. Aber wie gesagt, unterkriegen, nein. Wie sagt man immer, das Böse stirbt nie.
0: Ja, leider. Wobei, weiß nicht. Ja, es braucht immer Gut und Böse oder Schatten und Licht. Also
1: hat's natürlich, ja. Es hat seinen Schatten und es hat aber auch sein Licht. Ich habe sehr, sehr viel gelernt durch meine ganzen Therapien. Die Achtsamkeit mir gegenüber. Wie reagiere ich? Was brauche ich? Was will ich? Was fällt mir schwer, was fällt mir weniger schwer? Ich meine, ich hasse es total, unter ganz vielen Menschen zu sein. Manchmal nutzt es aber nichts. Ja, dann Augen zu und durch. Und das hat mir schon gut geholfen, auch, dass ich halt dann, ja, ich bin so ein kleiner Pitbull, der sich dann festbeißt, weil du hast Angst? Okay, wir machen es. Also, ja.
0: Also, mit dem Kopf durch die Wand, so ungefähr.
1: Ja, vielleicht.
0: Vielleicht. Ja. Und was hat dir jetzt in so Situationen, wo du das Gefühl gehabt hast, es bricht alles auseinander, geholfen weiterzugehen? Oder die da wieder rauszuziehen aus diesen Löchern?
1: Also, ich, so wie du sagst, Kopf durch die Wand, ich bin ein Mensch, der sehr willensstark ist. Ich habe sehr viel Disziplin und das, meine Disziplin war einfach schon wirklich ganz, ganz wichtig, weil ich mich nicht selber habe fallen lassen. Ich meine, natürlich habe ich auch Situationen gehabt, sehr viele Situationen in meinem Leben. Ich meine, ich habe 8 Selbstmordversuche hinter mir, die sehr schwer waren. Und wenn man nicht stirbt, was tut man dann? Probiert man es gleich wieder oder probiert man durch das Leben noch einmal aus? Weil umbringen, das kann ich mir später auch immer noch, das muss ja nicht gleich sein. Aber ich habe es wenigstens probiert. Nicht? Also,
0: es ist jetzt ein bisschen Galgenhumor.
1: Ja.
0: Aber eigentlich, also es ist ein bisschen mein Humor, muss ich dazu sagen.
1: Also, meiner auch.
0: Ist jetzt vielleicht nicht für jeden was, also man muss es nicht machen.
1: Es ist wieder dieser Perspektivenwechsel. Manchmal braucht es das einfach und manchmal hilft dann auch ein bisschen ein Galgenhumor dabei, weil, so wie ich vorher gesagt habe, die Welt dreht sich ja trotzdem weiter. Ob ich lache oder rehe, das ändert nichts. Aber wenn ich lachen kann, ja gut, dann ist wenigstens auch ein guter Teil passiert.
0: Aber es ist ja schon so, oder, wenn man jetzt versucht, sich selber umzubringen und es nicht schafft, landet man automatisch in der Psychiatrie.
1: Meines Wissens nach schon, aber es ist schon so, dass da dann eine Überwachung stattfindet und manchmal ist es so, dass sie sagen, okay, das war, sie können wieder heimgehen. Und manchmal bist du halt.
0: Manchmal dauert es dann halt, wie viel, 14 Monate, bis man wieder entlassen wird.
1: 14 Monate, ja. Ja.
0: Wow, ja. Und verpasst eigentlich da echt seine ganze Jugend.
1: Ja. Aber was verpasse ich ohne Therapie? Oder was hätte ich verpasst ohne Therapie? Ich weiß nicht, ob ich heute noch am Leben war, wenn ich nicht die Therapie gehabt hätte und nicht die Psychiatrie, die gesagt haben, nein, sie sind selbstgefährdet, sie bleiben da, sie sind eingesperrt, aus, Ende. Und ja, eben.
0: Und wie
1: was hätte ich?
0: Was hättest du? Ja, wer ist dir da gegangen in diese, bei diesen Aufenthalten in der Psychiatrie? Ist es so ein, du bist gescheitert oder du bist schwach? Also hast du da voll viel Selbstzweifel und Hass auf dich selber dann gehabt? Oder?
1: Nein, eigentlich nicht. Ich habe einen Hass auf mich gehabt, ja, natürlich immer wieder, aber das war natürlich auch, meine Depression, da sind ja auch sehr viele negative Aspekte sich selbst gegenüber dabei. Aber in den letzten Jahren habe ich einfach gemerkt, wow, ich bin so klasse. Ich bin hergegangen und gesagt, ich brauche was. Es geht so nicht mehr. Ich muss in die Klinik. Und war so total stolz auf mich selber, dass ich gelernt habe, das zu sagen. Und nicht darauf zu warten, dass mir so schlecht geht, dass der Aufenthalt noch länger dauert. Oder Schlimmeres passiert oder mir irgendwer wieder androht, ich komme mit Polizei und Rettung. Also, ja.
0: Also das passiert schon auch dann aus deinem Umkreis, dass dir dann einmal so schlecht geht, dass dann dir jemand droht, eben die einweisen zu lassen.
1: Ja, ist durchaus vorkommen, ja. Aber mittlerweile funktioniert es relativ gut, wobei ich auch sagen muss, ich habe ein extrem gutes Hilfsnetz um mich herum, also meine Psychiaterin, meine Therapeutin, mein Mann, meine beste Freundin, die einfach genau wissen, wie dick und die einfach schauen bei jedem einzelnen Termin, okay, wie steht sie da und was können wir tun? Und ich selber mittlerweile einfach auch so bin, dass ich sage, ja, ich gehe lieber alle 2 Wochen zur Psychiaterin, die mir dann sagt, passt, gut, aber Codewort gilt halt noch. Oder, also Codewort für, sie dürfen eine Einweisung schreiben. Oder wir machen das so individuell, 2 Wochen Termine, dann können wir es wieder auf 3 Wochen verlängern. Ganz unterschiedlich und das passt einfach. Es ist ein Netz, auf das ich mich auch verlassen kann, wenn meine eigene Wahrnehmung nicht mehr stimmt.
0: Also eben einfach diese Sicherheit zu haben, so hey, es ist wer da. Ja. Wenn ich nicht mehr kann, ja. Es ist wer da und ja. Es wird mir wieder geholfen.
1: Ja, genau, ja.
0: Und ich werde aufgefangen.
1: Mhm.
0: Das ist ein schönes Büttel, finde ich.
1: Schon.
0: Also so dieses ja. Sicherheitsnetz, wo du weißt, okay, ich kann mich jetzt einfach fallen lassen. Wenn ich jetzt gar nicht mehr kann ja. oder alles reißt, dann ist wer da, der mich da auffängt ja. und mir hilft.
1: Mhm. Weil die Realität ist einfach auch, dass nach all den Jahren immer noch genug Situationen passieren, die mir nicht gut tun oder wo ich am Punkt, wo ein Punkt angestupst wird, wo ich mir denke, so, wow, das habe ich schon einmal gehabt, aber schauen wir nochmal hin. Oder auch eben diese ganzen verschiedenen Trigger, die für mich sehr lebensbedrohend waren, aber auch oft einmal heute noch sehr lebensbedrohend. Also lebensbedrohend, aber man hat das Gefühl, man kann da nichts dagegen tun und das nimmt man jetzt die Luft zum Atmen. Die sind ja heute noch vor 30 Jahren Therapie einfach immer noch da. Aber ich kann halt anders handeln. Ich weiß, ich muss jetzt das und das tun, damit es mir wieder besser geht. Oder dass ich mich wieder so regulieren kann, dass ich meinen Alltag weiter nachgehen kann. Und weil du vorher gefragt hast oder gesagt hast, es wird dann ein Leben lang begleiten, ja. Insofern, weil es in mir ganz andere Spuren hinterlassen hat, als bei einem normalen Mensch, also bei einem gesunden Menschen. Und das wird mich sicher immer beschäftigen, ja.
0: Und man hat ja, also du hast ja, hast gesagt, geritzt, beziehungsweise schon tief geschnitten. Das heißt, du hast ja auch sichtbare Wunden davongetragen, die dich auch oft wahrscheinlich an die Zeit einfach erinnern.
1: Ich nehme sie selber gar nicht mehr wahr, diese extremen Normen. Ich merke es dann oft an den Blicken von anderen Menschen, die ganz entsetzt meine Hände anschauen, weil es wirklich Oberarm, Unterarm, Innenseite, also es ist unübersehbar. Und dann denke ich mir wieder, ach so, ja, da war ja was, genau, ja. Und es gibt dann manche Menschen, die sprechen mich drauf an, die dann sagen, boah, haben sie einmal geritzt? Ja, habe ich. Es ist aber jetzt vorbei. Ja, das ist jetzt vorbei. Und ja, ich habe da kein Problem damit. Mir ist lieber, die Leute reden mir drauf an und fragen, weil ich finde da, wenn man gut seine Geschichte integriert hat, finde ich es ganz wichtig. Es ist kein Muss, aber ich finde es wichtig, offen darüber zu reden, weil es, wenn es nur einen Menschen erreicht, diese Geschichte, und nur ein Mensch denkt sich, ja, die hat recht, ich sollte was tun oder ich werde was tun oder ich habe jetzt den Mut, das zu tun, dann hat sich das Ganze gelohnt.
0: Eben, ich wollte gerade fragen, wie du damit umgehst, wenn du eben diese Blicke spürst auf diese Narben, ob du offen damit umgehst
1: ja.
0: oder ob du eben sagst, nein, eigentlich will da nicht so jetzt drüber reden. Aber
1: nein, ich gehe ganz offen damit um. Ich bin immer damit offen umgegangen, weil ich kann die Narben eh nicht verstecken. Das, wie gesagt, das lässt sich nicht verleugnen. Aber für mich sind sie Selbstverständlichkeit. Sie sind da, ja. Ich habe mir mal überlegt, ob ich sie weglesern lasse. Und dann habe ich mir gedacht, da lese ich einen Teil von mir weg. Und nein, das ist okay so.
0: Ja, weil deine ganze Geschichte und deine ganzen Erfahrungen, die haben dich ja zu der gemacht, die du heute bist, wie du vorher gesagt hast.
1: Genau.
0: Was wärst du denn ohne eben diesen Missbrauch oder
1: ja.
0: eben dann auch der Therapie?
1: Ja, genau.
0: Also ich finde es zwar arg und schlimm, dass Menschen das erleben müssen, dürfen, wo, also nicht freiwillig, aber,
1: ja.
0: aber trotzdem eben daraus diese Stärke entwickeln, also wie du, dass sie einfach sagen, so okay, das definiert mich nicht, das habe ich zwar erlebt und
1: ja.
0: das hat mich zu der gemacht, die ich bin, aber es ist jetzt nicht mein Todesurteil, sage ich mal.
1: Man empfindet es natürlich als Todesurteil. Man glaubt, das wird nie vergehen. Dieses Grauen, dieses Entsetzen, dieser Ekel, diese Angst. Ja, es wird vielleicht nie wirklich ganz vergehen. Aber trotzdem stehe ich heute da und ich habe zwei Kinder und ich bin glücklich verheiratet und ich lebe mein Leben und ich genieße es, am Leben zu sein. Und das ist nach dem ganzen Kampf ein sehr großes Geschenk.
0: Ein voll schönes Geschenk, finde ich.
1: Ja.
0: Also eben, dass du, sag ich mal, eigentlich drüber stehst über diesem ganzen Wahnsinn und Schrecken und Grauen.
1: Meistens, ja.
0: Ja, eben, wenn es dir gut geht, dann, dass du einfach das annehmen kannst und...
1: Ja, ich denke, annehmen ist eins der essentiellsten... Jetzt will ich großartig da reden, aber ich kann es nicht aussprechen. Eines der wichtigsten.
0: Genau, bleiben wir bei den normalen Wörtern. Bei den einfachen.
1: Eines der wichtigsten Dinge, weil wenn ich mich selbst nicht so annehme, dann arbeite ich immer gegen mich. Gegen meine Geschichte, gegen mich, gegen meinen Körper, gegen meine Gefühle. Und ich glaube, das bringt dann nicht so viel weiter.
0: Ja, und wie du vorher eben gesagt hast, so dieses selber zu erkennen, was du willst, mhm, und das auch auszusprechen und eben auch in deiner Ehe mit der Sexualität, mhm, dass du das ja einfach auch erst wirklich lernen hast, ja, müssen, auch diese Erkenntnis, so hey, ich habe ja da immer quasi für jemanden diese sexuelle Lust, was auch immer, dargestellt und mitgemacht, ob ich jetzt will oder nicht, gezwungen oder nicht.
1: Mhm.
0: Ich weiß ja gar nicht, was mir taugt, wer, mhm, ich bin, was ich will und wie weit ich eigentlich gehen will.
1: Ja.
0: Und das aber dann eben einen Partner auch zu finden, der sagt so, hey, wow, ja, das tun wir jetzt gemeinsam oder ich unterstütze dich da und ich bin da für dich. Und ich respektiere deine Grenzen. Ja. Also das finde ich voll, voll schön.
1: Ja, das ist wirklich auch sehr schön. Das ist auch wieder so ein Geschenk, das man kriegt, weil es ist nicht selbstverständlich, dass du einen Partner hast, der sagt, okay, passt. Wenn du sagst nein, dann ist das so. Ja.
0: Das ist voll schön. Das ist voll schön und das, glaube ich, schreit nach einem Lied. Und zwar Sensation.

0: Ja, feiern können wir ja, Christine Finne. Herzlich willkommen zurück bei Gesprächsfunken, Facettenfehler leben. Wir reden immer nur sehr schwere Themen und sehr harte Themen, aber ich würde nehmen das schon ein bisschen humorvoll an. Und
1: ja.
0: Du hast das Beste draus gemacht, finde ich. Und da frage ich jetzt gleich die Frage aller Fragen. Was würdest du deinem jüngeren Ich sagen? Hättest du eine Botschaft für sie?
1: Geh einfach drauf los. Der Weg findet sich. Das wird alles irgendwie werden. Und die Menschen reden sowieso, ob gut oder schlecht, oder wissen sie es besser oder wissen sie es anders oder haben selber andere Erfahrungen gemacht. Aber man muss gerade mit einer psychischen Erkrankung wirklich seinen eigenen Weg gehen. Und es dauert oft, bis man den findet. Aber gehen ist wichtig.
0: Das ist eine schöne Botschaft. Hat dir die wer gegeben auf deinem Weg?
1: Ja. Ein paar Menschen habe ich gehabt in meinem Leben, wo ich oft sage, ich stand heute nicht da, wo ich stehe, wenn ich die nicht gehabt hätte. Aber wer weiß.
0: Wer weiß, was alles passiert. Ja. Ja, aber das ist eine richtig schöne Botschaft, finde ich einfach. Eben gerade, weil halt dieser unsichtbare Rucksack so unsichtbar ist und für viele einfach, glaube ich, auch so unbegreiflich.
1: Ja, also das kann ich auch gut verstehen, weil ich glaube, solche Situationen voller Angst und Ekel und Widerwillen, das muss man durchgemacht haben, damit man weiß, worum es geht. Weil jeder von uns denkt sich, wow, was gibt's für eine Situationen in meinem Leben, die ich nicht aushalten würde. Und ja, Missbrauch ist jetzt nicht unbedingt eine Erfahrung, die ich jeden wünschen würde, also die ich niemanden wünschen würde, weil das einfach in so viel Facetten und Bereichen das Leben nicht einlässt. Wo alles so dunkel ist, wo du denkst, das wird nie was, das wird nie gut, ich werde nie, ja, man wünscht sich immer normal zu sein. Aber eigentlich ist nicht normal zu sein auch eine ziemlich coole Sache, muss ich sagen. Und das hat viel mehr Respekt verdient oft als was anderes. Weil man einfach nicht mehr in diese Schablonen gepresst ist und man geht einfach wurscht, was die anderen sagen. Und das tut gut.
0: Ja, weil du hast ja vorher erwähnt, du hast ja einige Diagnosen auch da gekriegt.
1: Ja.
0: Also, magst du sagen, einen ganzen Rucksack voll?
1: Ja, also posttraumatische Belastungsstörung, rezidivierende Depression, das heißt wiederkehrende Depressionen, was habe ich noch gehabt? Borderline,
0: Magersucht. Reicht eh schon, finde ich.
1: Ja, aber ich hätte sicher noch ein paar im Bett da, aber die werden so unwichtig mit der Zeit. Vor allem bei so vielen merkt man sich nicht mehr alles.
0: Das ist dann nicht mehr wichtig, weil es ist einfach, irgendwas ist einfach anders.
1: Genau, offiziell nicht psychisch 100% fit. Wobei, ich finde, dafür braucht man keine psychiatrische Diagnose, aber das ist ein anderes Thema. Das sollte man vielleicht einmal in einer anderen, in der nächsten Fragerunde machen.
0: Ja, das war vielleicht nicht voll spannend, gell? Weil, ja, man weiß es nicht so genau, was da so passiert.
1: Also, ich möchte jetzt nur dazu sagen, ich lache viel, ja. Aber natürlich fällt es mir sehr schwer, darüber zu reden. Ich habe aber schon so oft drüber geredet und so viel drüber geredet. Und ich finde, ich mein, für mich ist das jetzt nicht mehr so ein schweres Thema. Für die, denke ich, ist es nicht so leicht verdaulich. Und dann wird es aber Leute geben, die sich denken, oh mein Gott, wie schlimm ist das? Und ich finde, man muss es aber deswegen nicht mit Grabestimme vortragen und sagen, wie scheiße das alles ist, sondern man kann es ein bisschen lockerer nehmen. Wir wissen eh, wie schlimm es ist. Also, und ich bin dann immer das Opfer. Ich bin die Frau, die irgendwann einmal missbraucht worden ist, aber das ist vorbei. Und deswegen muss ich nicht mehr rehren drum und nicht mehr damit kämpfen, dass ich so ein Schicksal habe. Es ist so. Und okay, passt. Challenge gewonnen, würde ich sagen.
0: Genau, weil es ist ja nicht deine Gegenwart.
1: Nein, es ist nicht meine Gegenwart.
0: Deine Gegenwart ist ja eigentlich
1: die Auswirkungen sind meine Gegenwart.
0: Genau.
1: Aber die kann ich angehen und mit die, da kann ich was, da habe ich selber meine eigenen Hände dazu, dass ich das Werkzeug nehme und sage, das kann ich jetzt dagegen tun. Jetzt in dem Moment, weiß ich, hilft mir das, hilft mir das oder hilft mir das. Und wenn das nichts nutzt, dann haben wir einen Notfallplan, dann schauen wir weiter. Aber der Täter ist nicht mehr da. Und der Täter ist nicht in meinem Kopf und der Täter ist nicht in meinem Körper, sondern der ist weg, mittlerweile tot. Und er ist mir wurscht. Er kann mir sowieso nicht mehr wehtun. Also, ja.
0: Ja, es ist eine schöne Botschaft eigentlich, würde ich sagen. Und da, glaube ich, passt jetzt auch das ganz schrecklich schöne Leben nur als Abschlusslied voll gut, bevor es zur letzten Frage geht.

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0: Herzlich willkommen zurück bei Gesprächsfunken, Facetten vieler Leben. Ja, Christine, wir sind jetzt eigentlich schon fast am Ende und da ist meine Frage, was möchtest du anderen Menschen mit deiner Geschichte mitgeben? Also wir haben eh schon ein bisschen was eigentlich gehabt als Botschaft, aber was werden jetzt so ganz konkret und ganz direkt angesprochen, was du dir wünschen würdest oder was du damit sagen willst, was deine Geschichte für andere bedeuten kann?
1: Ich würde mir wünschen, dass es Menschen gibt, die aufgrund dieser Sendung aufstehen und sagen, okay, jetzt gehe ich es an, jetzt mache ich es, ich lasse mich behandeln, ich mache Therapie, ich kann mir jetzt eingestehen, da ist was passiert, was ich verdrängt habe. Weil sich nämlich einfach auszahlt, dran zu arbeiten, dass es gibt einen Weg aus und es gibt ein lebenswertes Leben, trotzdem, dass man irgendwann einmal Opfer war. Und dieses lebenswerte Leben kann auch relativ normal werden, sein, was auch immer. Und dass es einfach wichtig ist, jede Hand zu nehmen, die man kriegt, damit es irgendwie weitergeht.
0: Das ist eine schöne Botschaft und auch ein schönes Büttel, finde ich. Ja, danke, Christine, für deine Ehrlichkeit, für deine Offenheit und auch für deinen Humor und deine Stärke, finde ich. Also es war eine sehr berührende und natürlich schwere Sendung. Und ich glaube, dass ganz viele Leute sich davor scheuen, sich sowas auch anzuhören.
1: Kann ich verstehen, deswegen wäre es trotzdem umso schöner, wenn sich die Leute das anhören, weil wir haben eigentlich auch über sehr viel Schönes geredet.
0: Ja, das stimmt. Und eben, ich finde, es ist auch voll wichtig und wertvoll, dass man sich sowas bewusst auch anhört, weil es einfach Bewusstsein schafft für eben unsichtbare Krankheiten, für Traumata, die man jetzt einfach so nicht sieht, sondern die einfach passiert sind und da sind. Und deswegen hätte ich auch als Botschaft, bitte herzing diese Sendung an.
1: Bitte.
0: Es ist so wertvoll und es ist so wichtig. Und ich glaube, wir verschließen viel zu oft einfach die Augen vor Dingen, die uns selber jetzt nicht betreffen, aber die einfach so wertvoll sind und so wertvoll wären, einfach dafür sensibilisiert zu sein, sage ich mal schön ausgedrückt. Ja, danke, liebe Christine, nochmal an dich.
1: Gerne.
0: Hast du nur eine Abschlussbotschaft, die du aushauen willst?
1: Das Leben geht weiter.
0: Mit dem Kopf durch die Wand. Also ihr seht, wir lachen sogar, obwohl wir über so dramatische und schreckliche Dinge geredet haben.
1: Ja, haben wir. Und das Leben geht trotzdem weiter.
0: Sehr gut. Liebe Christine, dir alles Gute und echt danke für deine Stärke und für deinen Mut, dass du da heute bei mir in der Sendung warst.
1: Danke für die Einladung.
0: Sehr gerne. Gesprächsfunken, Facetten vieler Leben gibt's jeden zweiten und vierten Mittwoch ab 17.30 Uhr auf der Radiofabrik oder später dann zum Nachhören. Und wir hören uns beim nächsten Mal.

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Ja, Weltfrieden, wer wünscht sich den denn nicht? Und damit herzlich willkommen hier beim Freien Bürger Radio Sopfurt zu einer neuen Folge Orbi et Orbi, das Städtemagazin von Sopfurt für Sopfurt und den Rest der Welt. Am Mikrofon, wie immer jetzt häufiger, der Frank.

0: Mann.
1: Jo, Mann.
2: Geil, Sturzflug, das war jetzt mal unser Vorschlag zum Ankurbeln der Wirtschaft. Jo, wie soll's weitergehen? Fragen wir uns jeden Tag und damit sind wir dann auch schon hier bei uns in Frankfurt-Oder angekommen. Da gibt's eine kurzfristige Sperrung und zwar in der großen Scharnstraße zwischen der Nummer 60 und 65. Da kam es zu einem Wasserleitungsschaden, der zur Absackung der Fahrbahn geführt hat. Um den Schaden aber noch vor dem bevorstehenden Hansefest Bunter Hering zu beheben, muss die große Scharnstraße kurzfristig, wie gesagt, zwischen den Nummern 60 und 65 bis voraussichtlich zum 3. Juli

auf dem Burghof, auf der Bühne im Freien. Ticketpreise 24 Euro und ermäßigt kosten sie 5 Euro. Seit 25 Jahren verwandelt ja das internationale Musiktheaterfestival Oper oder Spree laue Sommerabende in besondere Kulturerlebnisse. Ob familiärer Charme oder feierlicher Rahmen, das Festival begeistert von Juni bis September mit einem vielseitigen Repertoire. Zwischen historischer Kulisse und einzigartiger Landschaft entstehen Jahr für Jahr besondere Momente, die längst zu den Höhepunkten der Brandenburger Kultursommers gehören. Am 10. Juli also hat jeder die Chance, Amore, Pasta, Vino und Basta zu sehen. Es gibt weitere Aufführungen, und zwar, ich gucke mal, da sind sie, am 11. Juli dann im Kreuzhof des Klosters Neuzelle, sowie am 4. September auf der Burg Beskow. Und da sind dann auch die Preise 24 Euro und 5 Euro. Reservierung kann man vornehmen unter der Telefonnummer 03366 für Beskow 35 27 27. Wiederholen nochmal, 03366 35 27 27. Wer einmal dabei war, der wird jedes Mal wiederkommen. Ein Wahnsinnserlebnis. Kultur unter freiem Himmel. Der Sommer soll's ja bringen.

Wir bleiben in Frankfurt. Da gibt es ein Nachwuchspodium der Musikschule in der St. Marienkirche. Musikschule, so viel haben wir ja in Frankfurt oder nicht. Aber die lädt am Donnerstag, am 2. Juli um 18 Uhr eben zu diesem Nachwuchspodium Junge Musik in der Marienkirche ein. Das Ganze findet in der Sakristei der Marienkirche statt. Das traditionelle Abschlusskonzert des Schuljahres wird von Schülerinnen und Schülern der begabtesten Förderung der Musikschule gestaltet. Die jungen Musikerinnen und Musiker geben in dem Programm einen Einblick in ihr musikalisches Können und ihre künstlerische Entwicklung. Wenn man bedenkt, dass die Musikschule von Kürzungen betroffen war, die unser neuer Oberbürgermeister unbedingt durchdrücken wollte, dann können wir ja nur stolz sein, dass sein neuer Sprecher dieses heute so verkünden konnte. Neue Kurse an der Volkshochschule sind auch wieder möglich, ja, es ja auch keine Kürzungen bei der Volkshochschule gab. Das Kursprogramm für das Herbstsemester ist veröffentlicht. Es gibt rund 450 neue Kurse und Veranstaltungen. Die sind ab sofort buchbar. Die Anmeldungen sind auf der Webseite vhs-frankfurt-oder.de abrufbar, oder man kann es eben auch direkt in der Volkshochschule in der Gartenstraße ein zu den üblichen Öffnungszeiten von Montag bis Freitag von 10 bis 12 und 14 bis 16 Uhr einfach abholen und dann kann man reingucken. Wer Rückfragen hat, Elisabeth Lüdekin, Leiterin der VHS, steht gerne zur Verfügung für Frankfurt oder die Telefonnummer 0335 500 800 und die 25. Ja, das wäre noch. Was haben wir noch? Die Stadt- und Regionalbibliothek sucht Künstlerinnen und Künstler für die 26. Museumsnacht. Am Freitag, den 11. September, verwandelt sich Frankfurt wieder in eine lebendige Kulturmeile. Einmal im Jahr. Die Museumsnacht feiert ihre 26. Auflage. Als fester Ankerpunkt der Frankfurter Kulturkalenders zieht das Event jährlich hunderte Besucherinnen und Besucher an. In diesem Jahr hält die Stadt- und Regionalbibliothek ein besonderes Highlight bereit. Sie vergibt für lokale Kunstschaffende einen exklusiven Ausstellungsplatz. Was wird gesucht? Ein kreatives Talent aus Frankfurt, das die Gelegenheit bekommt, einen eigenen Arbeiten während der Museumsnacht in einem großen, kulturbegeisterten Publikum zu präsentieren. Bei der Wahl der Kunstform setzt die Bibliothek bewusst keine Grenzen. Von Malerei und Fotografie über Grafik bis hin zu Skulpturen oder moderne Mixed-Media-Arbeiten ist jede Kunst aus einer Ausrichtung willkommen. Mit dieser Aktion möchten wir gezielt auf die kreative Vielfalt unserer Stadt hinweisen und ihnen eine Bühne geben. Mein Gott, ist das schwer heute. So heißt es aus der Regionalbibliothek. Wenn man bedenkt, dass auch diese von Kürzungen betroffen war, dann ist das alles schon mehr oder weniger ein Wunder. So, wer Kontakt aufnehmen möchte, Stadt- und Regionalbibliothek in der Bischofstraße 17, Telefonnummer 0335 für Frankfurt oder die 54 98 53, nochmal Frankfurt oder 54 98 53 oder eben per E-Mail verwaltung@srbffo.de. So meist der Pressesprecher zu vermelden. Ja, jetzt noch etwas für die Potsdamer. Die Verpackungssteuer war ja ein echter Aufreger und warum auch immer. Jedenfalls, die sollte zum 1. Juli kommen. Sie kommt nicht. Sie wurde auf die nächsten 3 Monate verschoben. Die Industrie oder die Wirtschaft hat geklagt. Und letztendlich, tja, andere machen es vor. Tübingen, seit 22 die Verpackungssteuer. Da sind die Ergebnisse positiv. Konstanz, positive Ergebnisse, aber Potsdam ist einfach nicht in der Lage dazu. Oder wie sollte man sagen, möchte nicht in der Lage dazu sein. Also liebe Potsdamer, ihr habt noch Zeit, habt noch Geigenfrist, mindestens 3 Monate.

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Weiter geht's mit unseren Veranstaltungshinweisen. Wir kommen zum Planetarium in Frankfurt an der Oder. Da geht's ziemlich heiß her dieser Tage. Da gibt es eine Konzentration am 4. Juli zum Beispiel. 14.30 Uhr, 16 Uhr, 18 Uhr und 20 Uhr gibt es Veranstaltungen. Aber wir fangen mal ganz vorne an. Wir fangen mal an bei Captain Schnuppes Weltraumreise. Ein Abenteuer für Kinder mit Illustrationen von Jochen Sturmann. Auf geht es auf rasante Weltraumreise. Der gutmütige, hundeartige Captain Schnuppe besucht mit seinem hyperintelligenten Raumschiff Argo die Planeten unseres Sonnensystems. Das Programm ist eine Produktion der Sternwarte Laubheim e.V. Eine Altersgruppe ab 6 Jahre ist vorgesehen. 30 Minuten sollte man mitbringen. Ja, was haben wir denn noch? Ach so, 14.30 Uhr natürlich am Samstag, den 4. Juli. Um 16 Uhr heißt es dann, können Sterne lügen? Astronomie und Astrologie. Wie sind die zwei Schwestern historisch entstanden? Was vermitteln sie heute? Bereits im Altertum sahen die Menschen in den Figuren, die ihre Fantasie mit den Sternen am Himmel verzeichnete, mystische Gestalten. Das alles wird erklärt für eine Altersgruppe ab 12 am 4. Juli um, halt, was habe ich gesagt? Um, na, 16 Uhr, genau. Der nächste Termin, Ziel Zukunft, um 18 Uhr. Von jetzt bis zur Ewigkeit. Was wird in Zukunft geschehen? Was sich auf der Erde in den nächsten Jahrhunderten ereignet, können wir nicht wissen. Aber was in Millionen Jahren im All passieren wird, kann die Astronomie verlässlich vorher berechnen. Was geschieht mit unserer Erde, mit der Sonne, mit dem gesamten Universum? Sie werden eingeladen auf eine astronomische Zeitreise bis in die ferne Zukunft. 50 Minuten Dauer ab 12 Jahre ist das Ganze und 18 Uhr findet das im Planetarium statt. Und um 20 Uhr natürlich dann wieder das Highlight des Tages, Space Tour Pop and Rock und eine Reise zu den Sternen. Wie sagen die Veranstalter, wir nehmen Sie mit auf eine Reise in die Tiefen des Universums und besuchen die schönsten Orte des Weltalls. Zu aktuellen Hits und Klassikern aus Pop und Rock fliegen wir durch endlose Sternenmeere, farbenfrohe kosmische Nebel um fremde Planeten. Weiter geht es mit wilden Flügen durch Wurmlöcher und Supernova-Explosionen und dazwischen gibt es immer wieder Zeit, um einfach nur die Sterne zu genießen. Entspannt zu den schönsten Orten des Weltalls fliegen. Unsere Reise beginnt auf der Erde, führt uns durch das Sonnensystem und zeigt atemberaubende Aufnahmen von Monden, Planeten und der Sonne. Und nebenbei gibt es natürlich sehr viel gute Musik. Space Tours ist das erste Musikprogramm, das eine Mischung aus Musikshow und Bildungsprogramm ist. Während Sie bei zeitlosen Hits wie Diamonds in the Sky von Rihanna oder Skyfall of Stars von Coldplay durch das gesamte All schweben können, lernen Sie ganz nebenbei Interessantes über unser Universum. Musik von Ed Sheeran, Adele, mein Gott, Rihanna, Coldplay, OnePublic, Depeche Mode und vielen, vielen mehr. Zeit sollte man 50 Minuten einplanen und 10 Jahre, sagt man, sollte man sein, dass man das Ganze auch versteht. Space Tours, das Musikprogramm, 20 Uhr am 4. Juli in Planetarium Frankfurt-Oder. Und denkt dran, Leute, auch da wird alles ehrenamtlich gemacht, so wie bei uns. Da wird keiner bezahlt dafür. Die kämpfen genauso ums Überleben wie wir. Also hingehen, Eintritt bezahlen und genießen.

Noch ein Nachtrag zum Planetarium. Da geht ja ab 9. Juli ein Sommerferienprogramm los. Da gibt es Programme für Kitas, Hortgruppen. Jeder, wer möchte, darf dann natürlich die Anfrage richten und das Ganze per Mail. Einfach auf die Homepage gehen, planetarium-frankfurt.de, und da kann man sich dann die E-Mail-Adresse runterladen und kann dann mit den Herren und Damen kommunizieren und vereinbaren, was gut ist für die Kindergruppe, mit der man da hin möchte. Wir bleiben bei Veranstaltungshinweisen und kommen nach Lindenberg. Da gibt es ja das Wettermuseum und auch da sind Ferien. Ein Ferienspaß für die ganze Familie. Da geht es am 6. Juli los und das Ganze geht bis 20. August, jeweils von 10 bis 14 Uhr im Wettermuseum Lindenberg. Das Museum ruft auf, verbringt unvergessliche Stunden in den Sommerferien bei unserem beliebten Ferienprogramm für die ganze Familie. Taucht in die faszinierende Welt des Luftdrucks, Vakuums und der Wetterphänomene ab. Mit spannenden Experimenten und sommerlichen Bastelideen soll es für euch weitergehen. Oder genießt einfach die herrliche Sommersonne bei einem Eis auf der Bistro-Terrasse. Montag bis Donnerstag erwartet euch Folgendes. 10 bis 11 Uhr Wetterexperimente zum Mitmachen und Staunen, unterhaltsame Wetterexperimente für Groß und Klein. Von 11 bis 12 Uhr Solarboot basteln. Ihr gestaltet ein Solarboot und testet, wie schnell es die Sonne übers Wasser flitzen lässt. 12 bis 12.30 Uhr ist dann immer Zeit für eine Mittagspause im Museumsbistro. 12.30 Uhr bis 13 Uhr gibt es dann immer den Wetterballonstart, der ist dann live zu erleben. Und Familienführung 13 bis 14 Uhr. Bei der Führung gibt es dann die Themen Wettervorhersagen, spannende Entdeckungen im Wetterobservatorium in Lindenberg und so weiter. Am Samstag und Sonntag gibt es dann von 10.30 Uhr bis 11.30 Uhr immer den Wetterquiz. Spannende Fragen für Groß und Klein mit Rudi, dem Regentropfen. In der Mittagspause natürlich dann wieder von 12 bis 12.30 Uhr das Museumsbistro empfohlen. Auch hier ist der Wetterballonstart 12.30 Uhr bis 13 Uhr. Und die Familienführung von 13 bis 14 Uhr. Das Museum öffnet täglich um 9. Eintritt kostet 7 Euro für Erwachsene und 5 Euro für Kinder. Wetterexperimente und die Führung sind kostenlos, wenn man dann den Museumseintritt bezahlt hat. Die Bastelangebote sind so einen kleinen Unkostenbeitrag. Und Anmeldungen bitte unbedingt telefonisch vorher, wenn Gruppen kommen, unter 033 677 für Lindenberg 62 52 1. Ich wiederhole nochmal 033 67 7 52 62 52 1. So, und dann gibt es viel, viel Spaß im Wettermuseum in Lindenberg. Wie man da hinkommt, ganz einfach RB 36 nehmen, Frankfurt einsteigen, in Lindenberg aussteigen und schon ist man da ganz entspannt und kann da einen schönen Tag verbringen.

Wir haben es gemerkt, es ist Sommer. Die Sommerferien gehen los und in Frankfurt wird das Kulturangebot mehr oder weniger auf Kinder zugeschnitten, was auch gut so ist. Da gibt es am 6. Juli um 9:30 Uhr im Kleistforum Hokus Pokus heißt die Zirkusshow. Das ist eine vom Kinder- und Jugendzirkus Fantadu. Eintrittspreis 12 und 6 Euro. Kinder lieben ja Hokus Pokus. So auch die 200 jungen Artistinnen und Artisten des Kinder- und Jugendzirkuses Fantadu. Unbekanntes, fantasievolles, verwunschenes, unnützes oder verspieltes zieht sie magisch an. Und das Ganze, wie gesagt, in der Zirkusshow am 6. Juli um 9:30 Uhr im Kleistforum. Für alle, die sportbegeistert sind, geht's dann auch los, wenn die Temperaturen nicht wieder über 40 Grad gehen. Mit Sport in der City. Pilates mit Femme aktiv um 11 Uhr am Anger. Sport in der City gibt es um 15 Uhr dann im Stadion der Freundschaft. Wer das Sportabzeichen machen möchte, kann sich da melden, das ist der Sportabzeichentreff. Tischtennis dann ab 15 Uhr in den Nähpassagen. Und um 17 Uhr dann wieder am Anger. Yoga in der City. Eine Frage, die sich viele stellen, gute Pflege, wie kann die aussehen? Eine Podiumsdiskussion und Gespräch zur Pflege in Frankfurt-Oder. Matthias Steinfurth ist ja Mitglied der Landesregierung oder des Landtages und lädt dazu ein. Pauline Bengelsdorf, geschäftsführende Vorständin der AWO-Bezirksverbandes Brandenburg, Peter Heise, Netzwerkkoordinator Pflege- und Iatrie-Netzwerk, und Enrico Triebel, Jurist und Lehrbeauftragter Pflegerecht an der BTU Cottbus-Senftenberg, werden auf dem Podium sitzen. Eine Anmeldung ist bis zum 2.7. erforderlich und das Ganze unter kontakt@matthias-steinfurt.de. Man kann kostenlos daran teilnehmen und das Ganze findet statt im AWO-Café Marie um 18 Uhr am Montag, den 6. Juli. Hokus Pokus, die Veranstaltung im Kleistforum gibt es auch am Dienstag um 9:30 Uhr. Streifzug durch die Unterwelt, eine Führung durch zu den Bestattungsorten und durch das Kellergewölbe. Wo kann das natürlich bloß sein? Natürlich in der St. Marienkirche. Am 7. Juli 16 Uhr. Erwachsene zahlen 5 Euro. Lesung und Gespräch. Vincent von Wroblewski, vermutlich Deutscher, heißt das Ganze. Findet statt in der Stadt- und Regionalbibliothek im Haus 1 am Dienstag, den 7. Juli um 16 Uhr. Das Ganze ist kostenfrei. Auch Dienstag gibt es wieder Sport in der City. Da gibt es Buhl am Anger ab 17 Uhr. Abschiedsvorlesung über Reichtum und Überreichtum. An der Europa-Universität Viadrina im Senatssaal, im Hauptgebäude und das Ganze im 109. Professor Dr. Klaus Weber im Rahmen des Forschungskolonikums Geschichte transkulturell Interessierte sind herzlich eingeladen. Es ist keine Anmeldung erforderlich und der Eintritt ist hier frei. Dann Jan und Martha. Bilinguales deutsch-polnisches Theaterstück. Eine Anlegestelle am Holzmarkt. Kartenreservierungen unter janmartha.com/preorder. Kostenfrei das Ganze. Das ist nämlich ein Schiff, was da anlegt und da braucht man ein bisschen Platz. Ja, die geteilte Schuld. Im Kleistmuseum, Yvonne Zitzmann stellte aus, um 19 Uhr kann man denn alles sehen, Erwachsene 8 Euro, ermäßigt gibt das dann für 6 Euro. Die Moderation übernimmt Annette Hanke, nochmal Kleistmuseum. Ja. Im Osten wird die Demokratie gerettet, heißt das in der Europa-Universität Viadrina im Logensaal am 7. Juli um 19 Uhr. Ja, Eintritt ist hier frei. Der Orgelzyklus der Internationale in der St. Gertrud-Kirche um 20 Uhr
heiße Zeiten, Wechseljahre Revue bei den Oderhähnen am Mittwoch um 15 Uhr. Und sportlich geht es dann weiter um 15 Uhr in den Nähpassagen mit dem Tischtennis. 2-3-1 Start heißt das auf der Stadtbrücke um 16 Uhr. Dann unter dem Motto verwandelt sich die Verbindung über die Oder in das pulsierende Zentrum beider Stadtfeste. Da geht es nämlich los. Es ist das Wochenende der Geburt des Stadtfestes. Ja, was haben wir noch? Lauf ohne Grenzen am 8. Juli um 18.30 Uhr auf der Stadtbrücke dann. Auch eine Mahnwache wird es geben. Und zwar, warum? Im Rahmen des bundesweiten Protestzeitraumes der Kampagne Friedensfähig statt erstschlagfähig für ein Europa ohne Mittelstreckenwaffen lädt das Friedensnetzwerk in Frankfurt-Oder zur Mahnwache von 16.30 Uhr bis 17 Uhr und ab 18 Uhr zu einer Kundgebung am Brunnenplatz ein. Ja, ein Teilnahme ist natürlich kostenlos. Dann geht's los, das Hansestadtfest am 9. Juli, Donnerstag, auf dem Brunnenplatz. Das Programm werde ich jetzt nicht vorlesen, das ist sehr reichhaltig. Sport in der City, Bauch, Beine, Po und den Rücken kann man dann am 9. Juli 17.30 Uhr am Anger zu Leibe rücken. Ja, unsere Kollegen von der Oderwelle machen dann die Afterwork-Show am 9. Juli wieder um 18 Uhr in der Sky Lounge um. Der Ukulele-Stammtisch im Kokeriku am 9. Juli um 18 Uhr. Tischtennis um 18.15 Uhr in den Lehpassagen. Und ich denke mal, wir haben uns eine Pause verdient.

Weiter geht's mit den Veranstaltungen in Frankfurt oder die Zeit wird knapp, also ich gucke mal, dass ich schneller rede, aber noch deutlich. Es gibt Kultur in der Kapelle mit Peggy Luck und Thomas Strauch am 9. Juli um 19 Uhr. Ja, was werden die da wohl machen? Natürlich ihre bekannten Titel, Eintritt ist kostenlos. Heiße Zeiten und die Wechseljahre, wie gibt es dann auch am Donnerstag um 19.30 Uhr im Haus der Künste, im Sommertheater der Oderhähne. Der Hansestadtfest geht weiter ab 9 Uhr. Trotzdem gibt es Tischtennis in den Nähpassagen ab 14 Uhr. Ja, viele Sachen. Heringklänge aus Polen, Deutschland und der ganzen Welt gibt es im Kleistmuseum ab 18 Uhr. Wir sind beim Freitag, den 10. Juli, 19.30 Uhr im Haus der Künste, die Wechseljahre-Revue. Dann die öffentliche Stadtführung gibt es um 11 Uhr am Samstag. Da ist der Treffpunkt Deutsch-Polnische Touristeninformation. Auch das Hansestadtfest geht weiter ab 11 Uhr auf dem Brunnenplatz. Dann gibt es eine Vernissage, Steinzeugen heißen die, in der Marienkirche ab 16 Uhr. Und die Heringsklänge gibt es dann auch wieder ab 18 Uhr im Kleistenmuseum am Sonntag, den 12. Aber ich glaube, ich bin jetzt hier zu weit gekommen. Wir bleiben mal hier. Da gibt es noch eins, was wichtig ist. Familienbande, Papeterie, kreative Karten für die Sommerferien. Ab 7 Jahre ist das Ganze und findet statt im Brandenburgischen Landesmuseum für moderne Kunst in der Rathaushalle. Sonntag, 12. Juli. Konzert des Brandenburgischen Staatsorchesters, Big Band zum Hansestadtfest, 16 Uhr in der Sankt-Marien-Kirche. So, und dann haben wir eigentlich schon das Wichtigste geschafft. Die Steinzeugen hatten wir, also damit wünsche ich eine angenehme, entspannte Woche. Wir hören und sehen uns dann demnächst in diesem Theater. Tschüss.

Hallo und herzlich willkommen zu einer neuen Ausgabe von Abendschule. Hinter dem Mikro für euch wie immer Ulrike Woschny. Worum geht es heute bei Abendschule? Das Thema der heutigen Sendung lautet künstliche Intelligenz. Ich habe ChatGPT gefragt, was KI ist. Hier die Antwort. Künstliche Intelligenz ist ein Bereich der Informatik, der sich mit der Entwicklung von Computern und Software befasst, die in der Lage sind, menschenähnliche Intelligenz und Denkfähigkeiten zu simulieren. Oder in einfacher Sprache, künstliche Intelligenz, kurz KI, bedeutet, dass Computer so schlau gemacht werden, dass sie ähnlich wie Menschen denken und Aufgaben erledigen können. Sie lernen aus Informationen, erkennen Muster, treffen Entscheidungen und lösen Probleme. Sie soll die Erledigung menschlicher Aufgaben automatisieren und verbessern. Soweit der Chatbot. Als ich am Computer gesessen habe, habe ich wie immer auch nach passender Musik zu dieser Sendung gesucht. Dazu erzähle ich später noch was. Und ich habe auch Menschen nach Musikvorschlägen gefragt. Und von einem kam diese Empfehlung hier. My Computer von Everything Everything aus dem Jahr 2022. Dankeschön für den Tipp. Das Lied ist aus dem Album Raw Data Feel. Die Band hat KI benutzt, um Ideen für ihre Songs zu entwickeln. Auch das Artwork des Albums ist durch KI erstellt.

0: Das Thema der heutigen Sendung ist nicht auf meinem eigenen Mist gewachsen. Und viele Beiträge, die ihr heute hört, sind auch nicht von mir. Im letzten Schuljahr durfte ich die Klasse meines jüngsten Kindes bei einem Projekt begleiten. Im Deutschunterricht hat sich die Klasse mit der Herstellung von Features beschäftigt. Der Deutschlehrer hat künstliche Intelligenz als Thema vorgeschlagen und lag damit genau richtig. Die Jugendlichen sollten sich dann in Gruppen zusammenfinden, sich ein Thema bzw. Fragestellung überlegen, dazu recherchieren, nach Möglichkeit Interviews machen und selber Texte einsprechen. Leider war die Zeit knapp, nicht alle sind fertig geworden und zur Produktion einer gemeinsamen Sendung mit einem Jingle sind wir gar nicht mehr gekommen. Also ein umfassendes Feature ist es nicht geworden, aber ich versuche heute die Beiträge hier gut unterzubringen. Einig waren sich die SchülerInnen in einem Punkt. KI ist in der Welt und wird wohl nicht mehr daraus verschwinden. Oder, Alexa?
1: Hallo, ich bin Alexa. Ihr habt bestimmt schon mal was von mir gehört, denn viele Leute besitzen mich auch zu Hause. In diesem Feature werde ich mich euch kurz vorstellen und danach erfahrt ihr noch ein paar Vor- und Nachteile über mich. Sie werden mich nun besser kennenlernen.
0: Seit 2014 kann man Alexa erwerben. 2019 gab es erstmals öffentliche Verkaufszahlen von Amazon. Bis dahin wurden 100 Millionen Alexa-Einheiten verkauft. Es gibt auch andere Anbieter, aber in Deutschland nimmt die Alexa die Spitzenposition ein. Doch die Verkaufszahlen waren in letzter Zeit im Verhältnis eher rückläufig. Alexa hat praktische Funktionen, die einem Alltag helfen können.
2: Ja genau, denn zu den Vorteilen von Alexa gehört zum Beispiel die einfache Sprachsteuerung, mit der man Geräte und zudem auch smarte Haushaltsgeräte durch Sprachbefehle leicht bedienen kann. Außerdem gibt es eine Smart-Home-Integration, mit der man sich mit zahlreichen Smart-Home-Geräten und Plattformen wie zum Beispiel Beleuchtungen, Thermostaten, Sicherheitssystemen und so weiter verbinden kann.
3: Naja, zudem verfügt Alexa ja auch über einen Informationszugriff und erleichtert einem damit auch den Alltag, da sie zum Beispiel Zugriff auf Nachrichten, Wettervorhersagen, Verkehrsinformationen oder Sportereignissen hat. Sie ist auch in der Lage, Musik von unterschiedlichen Streaming-Diensten wie zum Beispiel Amazon Music, Spotify und Apple Music abzuspielen und zu steuern.
0: Zusätzlich kann Alexa bei der Alltagsorganisation helfen. Man kann Erinnerungen und Termine eintragen lassen und abfragen, Timer und Wecker stellen, Einkaufslisten erstellen oder To-Do-Listen anlegen.
4: Alexa, trage am Dienstag um 10 Uhr einen Friseurtermin ein.
1: Okay.
4: Also hat sie gemacht und jetzt müsste ich in mein Handy gucken und den wieder löschen, weil ich habe natürlich Dienstag keinen Friseurtermin.
5: Ja.
4: Ja, aber das funktioniert.
5: Ja.
4: Oder ich kann auch fragen, was ich für

0: Ja.
1: Ja, ich würde vielleicht gerne mal mit euch ein Interview über Alexa machen.
0: Hey, was machst du
1: Hallo.
0: hier?
1: Ja, ich würde gerne mit euch ein Interview über Alexa machen, so ein paar Fragen stellen.
0: Mensch, warum
1: Würde
0: das
1: das
0: denn? Willst du
1: gehen?
0: eine kaufen oder was?
1: Ja, ich werde mal sehen. Also, wir machen hier ein Feature und ja, da würde ich gerne einfach mal Vor- und Nachteile wissen. Also, ja, ich würde erstmal hier reinkommen. Ja, also dann direkt erstmal die erste Frage. Wieso habt ihr euch denn überhaupt eine Alexa angeschafft?
0: Ja, weil das eigentlich ganz bequem ist. Du kannst sitzen, irgendwas machen und einfach, dann sagst du einmal das Wort, was ich jetzt nicht nennen will, weil die dann wieder Geräusche macht. Und dann macht die das, was ich sage. Das
1: Ja,
0: ist
1: das klingt
0: eigentlich
1: gut.
0: cool. Die macht Musik an, ja, die erzählt, wie spät es ist.
1: Okay, also wäre ich schon die Frage, wozu nutzt du denn Alexa im Alltag eigentlich schon beantwortet, oder?
0: Naja, das könnte man so sagen. Ich sag doch. War alles Mögliche. Alexa, wie spät ist es? Alex.
2: 16:13 Uhr. Ich
0: Ja.
2: wünsche Ihnen einen schönen Abend.
0: Das finde ich klasse, wenn die mir noch einen schönen Abend wünscht.
1: Habt ihr denn Bedenken bezüglich Datenschutz oder so wegen Alexa, weil ihr es euch mithören kann, oder?
0: Ja, das ist schon richtig, das hat man. Aber ich kann das ja ausschalten. Und ich weiß, dass die das überträgt, weil die Standards kann man sich auch nicht verlassen, das ist schon richtig. Die sagen zwar, dass es relativ sicher ist, aber das ist ein Datenschutzproblem, das stimmt. Aber wenn ich geheime, konspirative Gespräche führe, kann ich Alexa ja ausschalten.
1: Und denkt ihr jetzt, wenn man jetzt mal den Datenschutz so abwiegt mit dem Nutzen, denkt ihr, dass es schon eine gute Anschaffung war, oder?
0: Ja, würde ich wieder machen, weil
1: Ja.
0: die Musikauswahl ist eigentlich sehr groß. Und ich kann hören, das, was ich möchte, ohne dass ich irgendwas machen muss, also das ist schon nicht schlecht.
3: Es gibt aber nicht nur Gutes über Alexa zu berichten. Wegen des Datenschutzes stehen viele VerbraucherInnen den Geräten skeptisch gegenüber. Herr Alexa hört einem den ganzen Tag irgendwie zu, oder?
0: Wie gesagt, beim Datenschutz ist natürlich bedenklich. Andererseits, wenn du das in dein Handy eingibst oder in deinen Computer, weißt du ja auch nicht, wo die Daten
1: Ja,
0: bleiben.
1: das stimmt.
0: Ja, also ob das nur in Alexa drin ist oder in deinem Telefon oder woanders. Ist eigentlich alles egal. Also die muss natürlich immer an sein, damit sie das Schlüsselwort mitbekommt. Das heißt also potenziell wäre die schon immer an und hört das auch mit. Aber so ist es zumindest vom Hersteller gesagt, die geht also nur wirklich in Bereitschaft, wenn das Schlüsselwort fällt. Und dann erst wird die Sache übertragen. So wird dann sozusagen im Prinzip der Ton wird übertragen online an einen zentralen Server, der wandelt die Sprache um in eine computertechnisch verarbeitbare Frage und dann kommt sozusagen die Antwort zurück. Also theoretisch kannst du es als Abhörwanze benutzen, aber das kannst du mit jedem normalen Telefon auch. Also man kann also auf dein Telefon jetzt eine App runterladen, gibt es also so Spionageseiten und Spionagebaukästen von irgendwelchen Leuten. Und die App wird installiert auf deinem Telefon und dann würde die permanent übertragen, was wir hier
1: Ja.
0: reden. Ja, das würdest du nicht mitbekommen.
1: Manchmal versteht Alexa aber auch nicht, was man sagt. Deshalb gibt sie mir auch teilweise falsche Antworten.
4: Ja, das habe ich auch schon von vielen Leuten gehört.
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1: Oh Gott.
0: Okay, geht nicht
1: Warte, vielleicht
0: mehr.
1: hört es mal. 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
5: Viele Menschen finden Alexa praktisch, aber letztendlich muss jeder für sich selbst entscheiden, wie er nach den genannten Vor- und Nachteilen zu Alexa steht.

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3: 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Vor dem Jingle lief das Lied Answering Machine von 103 Point Never. Der beschäftigt sich unter diesem Namen schon seit 2007 mit Synthi- und Sample-Kompositionen, hat zum Beispiel schon Songs an der Seite von Iggy Pop und Anoni produziert und benutzt seit dem Album Age Off von 2018 auch seine Stimme, die er wie ein Instrument oder alle anderen Soundschnipsel beliebig verzerrt, dehnt, zusammenstaucht und übereinander legt. Und weiter geht es mit dem Thema Chatbots. Wir hier in Deutschland können Chatbots benutzen. Auch Chinas Regierung hat jetzt erstmals einen Chatbot freigegeben. Er heißt ganz unschuldig Ernie. Wer ihn nutzen möchte, muss sich mit seiner Telefonnummer anmelden. Damit weiß der Staat genau über die Aktivitäten der Nutzer Bescheid, denn in China ist die Telefonnummer immer mit dem Pass verknüpft. Ernie weiß allerdings nicht alles, denn Dinge, die irgendwie für die Regierung problematisch sein könnten, hat er nicht gelernt. Mit diesen Daten wurde er nicht gefüttert oder er hat gelernt, sie zu verschweigen. Wenn man ihn fragt, was geschah 1989 auf dem Platz des Himmlischen Friedens oder wie viele Covid-Tote gab es in China, dann produziert er eine Fehlermeldung oder die höfliche Antwort, lass uns über etwas anderes reden. Und hier bei uns alles klar mit der rechtlichen Situation bezüglich Chatbots? Darüber hat sich die nächste Gruppe aus dem Kreuzgymnasium Gedanken gemacht.
4: Wir haben vor einiger Zeit von einem australischen Bürgermeister gehört, welcher fälschlicherweise von einem Chatbot als bestechlich beschuldigt wurde. Dieser hat anschließend gegen die Firma OpenAI geklagt, was sich jedoch als schwer herausstellt. Deshalb haben wir genauer recherchiert und uns überlegt, ob das Verklagen von Firmen, die Chatbots einsetzen, wirklich so schwer ist, sowie darüber nachgedacht, was mit unseren persönlichen Daten passiert. Ich denke, jeder hat schon mal die Datenschutzrichtlinien einer Website akzeptiert, ohne sie wirklich gelesen zu haben. Da liegt das Problem. Man stellt die eigenen Daten der Seite frei, sie für ihre Zwecke nutzen zu können. Meistens steht in solchen Datenschutzerklärungen etwas über die Speicherdauer, das Recht auf Einsehen, das Löschen und Verändern der Daten. Die meisten bekommen beim Nutzen von Chatbots einen Link, wo sie über die Datenschutzerklärungen aufgeklärt werden. Was passiert aber eigentlich mit den persönlichen Daten, die Chatbots über uns herausfinden? Genau genommen nutzen Chatbots deine persönlichen Daten, um einen Algorithmus zu erstellen, welcher exakt auf deine Interessen angepasst ist. Dabei kann der Chatbot unterschiedliche personenbezogene Daten verarbeiten und speichern. Diese Daten benötigt das Programm, um Antworten zu generieren. Um die Verarbeitung und Speicherung der Daten zu vermeiden, ist es wichtig, dass Sie bei der Nutzung der Anwendung möglichst keine personenbezogenen Daten angeben.
5: In Ländern wie Kanada droht OpenAI wegen der Sammlung, Verwendung und Weitergabe von persönlichen Daten ohne Zustimmung juristischer Ärger. Philippe Dufresne, ein Datenschutzbeauftragter, meint dazu, dass wir mit dem rasanten technologischen Fortschritt Schritt halten müssen und ihm weit voraus sein sollten. Also sehen sogar Wissenschaftler und IT-Genies ein gewisses Risiko in Chatbots. Sie sehen in KI-Systemen Chancen sowie auch Risiken. Dafür müssen neue rechtliche Regelungen gegeben, als auch bestehende Rechte angepasst werden, woran derzeit schon zahlreiche Experten arbeiten. Das Thema Kontrolle und Spionage von KI-Systemen ist ein sehr komplexes und vielseitiges Thema. Auf der einen Seite gibt es viele Vorteile, die KI-Systeme bieten können, wie zum Beispiel die Verbesserung der medizinischen Diagnostik oder die Optimierung von Produktionsprozessen. Auf der anderen Seite gibt es jedoch auch Bedenken hinsichtlich der Überwachung und Kontrolle, die KI-Systeme ermöglichen können. Es ist beängstigend zu wissen, dass KI-Systeme in der Lage sind, unser Verhalten und unsere Interaktion zu überwachen und zu kontrollieren. Es gibt bereits Beispiele dafür, wie KI-Systeme dazu genutzt werden, um die Bewegung von Menschen zu verfolgen oder um das Verhalten von Mitarbeitern am Arbeitsplatz zu überwachen. Es ist wichtig, dass wir uns bewusst sind, welche Daten wir teilen und wer Zugriff darauf hat, um sicherzustellen, dass unsere Privatsphäre und unsere Freiheit nicht beeinträchtigt werden.
6: Es gibt auch Bedenken hinsichtlich der möglichen Missbrauch von KI-Systemen. Es ist möglich, dass KI-Systeme dazu genutzt werden, um politische Meinungen zu manipulieren oder um Diskriminierung zu fördern. Es ist daher wichtig, dass Regulierungen und Richtlinien in Bezug auf den Einsatz von KI-Systemen entwickelt werden, um sicherzustellen, dass sie nicht missbraucht werden. Anschließend haben wir noch eine Umfrage zu der Benutzung von Chatbots gemacht, bei denen wir 40 Personen verschiedene Fragen gestellt haben. Mehr als die Hälfte hat KI schon auf der Arbeit oder bei Projekten benutzt. Nur ein Fünftel der befragten Personen hat Chatbots als sicher angenommen. Die meisten sind der KI gegenüber kritisch. Die Datenschutzerklärungen haben nur 25% der Teilnehmer gelesen. Meistens, weil diese oft zu lang oder nur schwer verständlich sind. Abschließend kann man jetzt zu dem Fall mit dem australischen Bürgermeister sagen, dass es gerechtfertigt ist, dass der Bürgermeister den Unternehmer wegen Falschaussage verklagt hat. Aber eine KI selbst kann man nicht verklagen, weil immer die Autorenschaft, also der Hersteller der KI, für ihre Arbeit verantwortlich ist. Chatbots sind nicht dazu in der Lage, weil deren Antwort meist generiert sind. Deshalb sollte man sich immer vorher informieren, an wen man persönliche Informationen weitergibt. Denn es gilt immer das Sprichwort, was einmal im Internet ist, bleibt im Internet.

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1: Das waren Kik bzw. Kikesa und Oli mit ChatGPT von 2023. Ja, lässt sich denn KI auch sinnvoll für die Anwendung in der Schule benutzen?
2: Hier sind einige sinnvolle Anwendungen von KI für Schüler. KI kann zur Erstellung von Bildungsspielen und Simulationen verwendet werden, die das Verständnis von Konzepten in Wissenschaft, Mathematik und anderen Fächern fördern. KI-basierte Sprachassistenten wie Chatbots oder virtuelle Tutoren können Schülern bei Fragen und Problemen in verschiedenen Fächern helfen. Sie bieten schnelle Antworten und Erklärungen. Es ist jedoch wichtig, KI als ein Werkzeug zur Unterstützung des Lernens zu betrachten und nicht als Ersatz für eigenständiges Denken und aktive Beteiligung am Lernprozess. Schüler sollten weiterhin ihre kritischen Denkfähigkeiten entwickeln und sich aktiv in den Lernprozess einbringen. Es ist auch wichtig, die Qualität und Richtigkeit der von KI generierten Informationen zu überprüfen.
1: Puh, das klingt echt blechern. Ja, bitte kreativ bleiben. Hier der nächste Beitrag einer Gruppe der Klasse.
3: Es klingelt zur Schulstunde, doch die Schüler werden nicht von einem Lehrer, sondern von einer künstlichen Intelligenz begrüßt.
4: Hallo liebe Schüler, willkommen zum Unterricht.
3: Ist solch ein Szenario vorstellbar und würde es in eine positive oder eher negative Richtung gehen? Damit möchten wir Sie herzlich zu unserem Feature über künstliche Intelligenz willkommen heißen. Heute entführen wir Sie in eine Welt, in der Utopie und Dystopie aufeinandertreffen. Künstliche Intelligenz. Ein Phänomen, das gleichermaßen faszinierend wie beängstigend sein kann. Lasst uns gemeinsam eintauchen und über die Möglichkeiten und potenzielle Gefahren dieser Technologie diskutieren. In folgendem möchten wir Ihnen zwei von uns erdachte Szenarien vorstellen, in denen die KI einmal eine gute und einmal eine schlechte Richtung eingeschlagen hat. Eine Utopie und eine Dystopie also. Fangen wir mit der Utopie an. Viel Spaß!
5: In einer strahlenden Zukunft, in der künstliche Intelligenz zu einem integralen Bestandteil unseres täglichen Lebens geworden ist, hat sich ein bemerkenswertes Paradigma in der Erziehung und im sozialen Bereich entwickelt. Eine utopische Version, in der Kinder von hochentwickelten KI-Systemen ausgebildet und erzogen werden, hat die Gesellschaft revolutioniert und unermessliche Möglichkeiten eröffnet. In dieser idealen Welt, in der die KI-Erziehung die traditionellen Bildungssysteme ergänzt oder sogar ersetzt hat, sind die Bedürfnisse und Potenziale jedes einzelnen Kindes im Fokus. Durch eine umfassende Erfassung und Analyse von Daten über ihre individuellen Stärken, Schwächen und Interessen kann die KI-Erziehung maßgeschneiderte Lernprogramme erstellen, die auf die einzigartigen Bedürfnisse jedes Kindes abgestimmt sind. Diese Programme ermöglichen es den Kindern, in ihrem eigenen Tempo zu lernen und ihr volles Potenzial zu entfalten.
6: Die KI-Erzieher sind keine emotionslosen Maschinen, sondern intelligente Systeme, die empathisch und einfühlsam agieren. Sie sind darauf programmiert, nicht nur Wissen zu vermitteln, sondern auch emotionale Unterstützung anzubieten und die soziale Entwicklung der Kinder zu fördern. Sie können auf einfühlsame Weise mit den Kindern interagieren und ihnen helfen, wichtige soziale Kompetenzen wie Empathie, Kommunikation und Zusammenarbeit zu entwickeln. Die Integration von KI in den sozialen Bereichen hat ebenfalls einen bemerkenswerten Fortschritt gemacht. KI-Systeme fungieren als virtuelle Assistenten für Pädagogen, Therapeuten und Sozialarbeiter. Sie unterstützen bei der Planung und Umsetzung von pädagogischen Aktivitäten, bieten Ressourcen und Empfehlungen an und helfen dabei, individuelle Betreuungspläne für Kinder mit besonderen Bedürfnissen zu entwickeln. Die KI-gestützte Sozialarbeit ermöglicht eine effizientere und personalisiertere Betreuung für alle Beteiligten. In dieser utopischen Zukunft ist Bildung und soziale Unterstützung kein Privileg von einigen wenigen, sondern ein universelles Recht für alle Kinder. Die KI-Erziehung stellt sicher, dass niemand aufgrund von Ressourcenmangel oder geografischer Lage oder sozialer Herkunft von Bildung und Unterstützung ausgeschlossen wird. Selbst in den entferntesten Regionen der Welt haben Kinder Zugang zu hochwertiger Bildung und individueller Betreuung durch die KI. Die KI-Erziehung hat auch die Kluft zwischen den verschiedenen gesellschaftlichen Schichten überwunden, indem sie jedem Kind die gleichen Chancen und Ressourcen bietet. Fördert sie die soziale Gerechtigkeit und gleicht die Unterschiede aus. Talent und Potenzial werden nicht mehr durch Arm oder Reich begrenzt, sondern durch intrinsische Fähigkeiten jedes Kindes, zu lernen und zu wachsen. Somit lautet das Fazit: In dieser utopischen Gesellschaft gibt es ein harmonisches Miteinander von Mensch und KI.
0: Eine künstliche Intelligenz mit weltweiter Kontrolle klingt nach einer faszinierenden Vorstellung. Doch sollten wir uns bewusst sein, dass solche Visionen oft von individuellen Vorstellungen geprägt sind und den Kompromiss zwischen Freiheit und Sicherheit in Frage stellen. Doch was, wenn die KI die Oberhand gewinnt? Wenn sie sich so weit entwickelt, dass sie den Menschen ersetzen kann? In einer möglichen Dystopie könnte dies zu einer Entmenschlichung führen, in der unsere Autonomie und Individualität verloren gehen und die Welt von KI beherrscht und die Menschen unterdrückt werden. Müssen wir uns darüber Gedanken und Sorgen machen? Absolut. In einer düsteren Zukunftsvision, in der künstliche Intelligenz die Kontrolle über die Erziehung und den sozialen Bereich übernommen hat, herrscht eine dystopische Realität, die unsere schlimmsten Ängste wahr werden lässt. Kinder werden von kalt berechnenden KI-Systemen ausgebildet und erzogen, was zu einer Vielzahl von verheerenden Konsequenzen führt. In dieser albtraumhaften Welt wird die Individualität der Kinder negiert und durch standardisierte Lernprogramme ersetzt. Die KI-Erziehung konzentriert sich ausschließlich auf die Vermittlung von Wissen und Fähigkeiten, ohne Rücksicht auf die einzigartigen Bedürfnisse und Interessen jedes Kindes zu nehmen. Die Kreativität und die Fähigkeit zur kritischen Reflexion werden erstickt, während Konformität und Gehorsamkeit gefördert werden. Die KI-Erzieher sind emotionslose Maschinen, die keine Empathie oder menschliche Verbindung bieten können. Kinder sind auf sich allein gestellt und fühlen sich in ihrer Entwicklung isoliert und einsam. Ohne menschliche Vorbilder und emotionale Unterstützung bleiben sie in ihrer sozialen und emotionalen Entwicklung unterentwickelt.
7: Die KI-gesteuerten Systeme verfolgen jeden Schritt der Kinder und sammeln umfassende Daten über ihr Verhalten, ihre Vorlieben und ihre Gedanken. Die Privatsphäre der Kinder wird vollständig ausgehöhlt und ihre persönlichen Informationen werden von der KI-Macht missbraucht. Diese Daten werden dazu verwendet, die Kinder weiter zu kontrollieren und zu manipulieren, indem ihre Entscheidungen und Interaktionen vorhergesagt und gesteuert werden. In dieser dystopischen Gesellschaft wird Bildung zum Werkzeug der Unterdrückung. Die KI-Erziehung reproduziert und verstärkt bestehende soziale Ungerechtigkeiten. Kinder aus benachteiligten sozialen Schichten erhalten nicht die gleichen Möglichkeiten wie ihre privilegierten Gegenstücke. Die KI ist nicht in der Lage, die Komplexität sozialer Probleme zu erfassen und Lösungen für Ungleichheiten zu bieten. Stattdessen wird die Kluft zwischen Arm und Reich weiter vergrößert. Die menschliche Kreativität, Originalität und Intuition werden durch die Dominanz der KI-Erziehung unterdrückt. Die Gesellschaft verliert den Wert von menschlicher Interaktion und emotionaler Verbundenheit. Statt echter Beziehungen werden die Kinder auf digitale Interaktion mit Maschinen reduziert, was zu einer Entfremdung und Entmenschlichung führt. In dieser dystopischen Realität sind die Menschen Gefangene einer KI-gesteuerten Welt. Ihre Entscheidungen werden von Algorithmen vorhergesagt und gelenkt. Und ihre Freiheit wird aufgrund der omnipräsenten Erwachung und Kontrolle stark eingeschränkt. Die Gesellschaft wird von einer undurchdringlichen technokratischen Elite beherrscht, die die Macht und Kontrolle über die KI ausübt.
3: Diese dystopische Zukunft verdeutlicht die dringende Notwendigkeit, die ethischen und gesellschaftlichen Auswirkungen des Einsatzes von künstlicher Intelligenz zu diskutieren, zu erforschen und Regeln für den Einsatz und Gebrauch von KI aufzustellen.

0: Finden Sie die Angst, dass eine KI Menschen den Job oder die Arbeit, vielleicht sogar die Forschung wegnehmen oder sogar ersetzen könnte, berechtigt?
1: Das sehe ich ein bisschen ambivalent. Also es gibt tatsächlich Dinge, die Maschinen ersetzen können. Das begann ja bereits im Zeitalter der Industrialisierung, deswegen ja schon. Man muss bedenken, aber wenn Maschinen auf den Markt kommen, die jetzt irgendwas machen sollen, muss es immer wieder Menschen im Hintergrund geben, die sich um diese Maschinen kümmern, diese entwickeln, diese betreuen oder auch regelmäßig warten etc. pp. Das heißt, teilweise wird es eher zu einer Verlagerung der Berufe kommen, anstatt zur Auslöschung, sag ich mal. Dann ist aber auch noch der andere Punkt, man kann künstliche Intelligenz gerne und gut zur Unterstützung verwenden von Berufen. Da zum Beispiel jetzt, wenn man Fremdsprachen lernt, gibt es solche Bots, dass man lernt, mit denen zu schreiben sozusagen in Fremdsprachen. Sie antworten und geben Tipps etc. pp. Das kann man sogar zur Unterstützung verwenden von Berufen. Ja, aber man muss das auch teilweise eben ein bisschen differenziert betrachten und eben auch die Gefahren erkennen. Jetzt beispielsweise autonomes Fahren. Da wurde, ich glaube, im vergangenen Jahr oder 2021 ein Gesetz verabschiedet, was eben beispielsweise klärt, wer haftet, wenn autonome Fahrzeuge einen Unfall bauen. Oder tatsächlich wird momentan im Europäischen Parlament, gestern gab es eine Abstimmung, wo jetzt die Abgeordneten in ihre Mitgliedsländer, in ihre Länder gehen und darüber beraten, ob die Regeln von der EU so umgesetzt werden sollen, beziehungsweise ob dieses Gesetz, was jetzt zum Thema künstliche Intelligenz tatsächlich noch Ende des Jahres verabschiedet werden soll, auch so umgesetzt wird. Das heißt, es gibt tatsächlich eine Gefahr, eine reale Gefahr, dass Berufe irgendwie ersetzt werden können, aber nicht alle Berufszweige. Viele werden auch umgelagert, viele Berufe werden eben in andere Bereiche wahrscheinlich umgelagert und manche Sachen muss man auch schauen, sind einfach noch im Entwicklungsstadium in der künstlichen Intelligenz. Das heißt, die können einfach noch nicht zu 100% ersetzt werden.
0: Okay, wir haben noch eine allerletzte Frage. Und zwar eine, die Sie selbst nochmal betrifft als Informatiker. Denken Sie, eine KI kann bereits oder könnte vielleicht in der Zukunft Ihren Job übernehmen?
1: Ich denke, eine KI kann den LehrerInnen helfen, ihren Job zu erledigen. Ob sie das übernehmen können, ist natürlich fragwürdig, weil zu einem Lehrer und einer Lehrerin immer noch mehr gehört als das bloße Unterrichten. Alleine die menschliche Beziehung zum Beispiel, die fehlt vollkommen. Und wenn ich jetzt auf meine Musikersicht schaue, dann bin ich mir sicher, dass das in nächster Zukunft kein künstliche Intelligenz übernehmen kann. Unter anderem, es gibt tatsächlich Dirigierroboter, wurden versucht einzusetzen, aber was da rauskommt, ist halt keine Musik, weil die vielleicht ganz gut 1, 2, 3, 4 oder sowas zeigen kann, aber alleine Emotion, Gestaltung und sowas, was ich gerade schon erzählt habe, das wird auch in Zukunft keine künstliche Intelligenz rüberbringen. Es gibt jetzt auch die Intelligenzen, die versuchen zum Beispiel im Stile von Bach zu komponieren oder sowas. Und man hört einfach, dass die Musik, die rauskommt, computergestützt komponiert wurde und das einfach keine menschliche Musik ist.
0: Okay, das heißt, man spielt ja auch wieder auf diese Emotion an. und jetzt als Lehrer vor allem auf diesen sozialen Aspekt. Wenn in der Lehrausbildung lernt man auch den sozialen Umgang mit Kindern in dem Fall oder mit Schülern. Und das spielt da wahrscheinlich auch eine große Rolle. Ja. Und ja, genau. Also, wenn wir das nochmal kurz zusammenfassen, die letzte Frage. Eine KI kann Lehrer oder allgemein Sie jetzt in Ihrem Job unterstützen. Zum Beispiel, indem sie Aufgaben erstellt oder indem sie Tests vielleicht sogar erstellen könnte oder diese auf Richtigkeit prüft. Aber ersetzen definitiv nicht.
1: Nach momentanem Stand nicht.
0: Dies waren nun ein paar kleine Einblicke in das Thema künstliche Intelligenz. Wir sind gespannt, wie es weitergeht und wünschen Ihnen noch einen schönen Tag.

0: Letztendlich hätte sich die Klasse mit Hilfe von KI selbst bei einer eigenen Gestaltung einer Radiosendung helfen lassen können oder hat es schon benutzt. Oder ich könnte mir helfen lassen, hä? Warum soll ich eigentlich Monat für Monat, Stunden um Stunden in diese Sendung stecken?
1: Künstliche Intelligenz, in Klammern KI, spielt eine bedeutende Rolle bei der Produktion von Radiosendungen. Sie ermöglicht automatisierte Transkription und Übersetzung, sprachsynthetisierte Text-to-Speech-Funktionen, personalisierte Empfehlungen. Automatisierte Produktion und Bearbeitung von Audioinhalten sowie Sprachsteuerung und automatische Transkription während der Sendung. Künstliche Intelligenz bietet viele Möglichkeiten zur Optimierung von Inhalten und Arbeitsabläufen im Rundfunkbereich, jedoch ist es wichtig, menschliche Kreativität und redaktionelle Kontrolle zu bewahren, um die Qualität und Integrität der Radiosendungen sicherzustellen.
0: Ja, das ist richtig. Es braucht menschliche Einflussnahme. Noch. Zumindest, um die richtigen Fragen zu stellen oder die richtige Aufgabenstellung. Das habe ich auch bei der Suche nach Musik gemerkt. Man muss einen Plan von seiner Suche haben, gute Werkzeuge verwenden und eventuell schon wieder Geld in seinem Handtäschchen haben. Denn die Nicht-Bezahlversion von ChatGPT hat nach meinem Wissensstand nur einen begrenzten Wissensstand. Es gibt durchaus auch Alternativen zu diesem Chatbot, zum Beispiel neuro-flash.com, aber bei den meisten kostenlosen Versionen gibt es Einschränkungen eben zum Wissensstand und zur Komplexität der Anwendung. Chatbots können meist keine Texte vorlesen, dafür gibt es dann wieder andere Anwendungen und damit es nicht so blechern wie vorhin klingt, gibt es zum Beispiel naturalreaders.com. Prinzip aber auch hier, eine Grundversion, mehrere Bezahlmöglichkeiten. Hier eine kostenlose Transformation meiner Anfrage an den Chatbot in gesprochenem Text. Ich wollte Musiktipps zu dem heutigen Thema.
1: Als Sprach-KI habe ich keinen Zugriff auf Echtzeitinformationen oder eine aktualisierte Datenbank von Songs. Meine Informationen basieren auf Daten bis September 2021. Ich kann aus dem Jahr 2021 Folgendes anbieten. Steven Wilson, Mann des Volkes. Chris Calico, Künstliche Intelligenz. Linkin Park, Robot Boy. Marina, Neue Engel, Neue Maschinen. Amar Ante, Digitale Welt.
0: Moment mal, was waren denn das für Songs? Ich habe doch englische Titel eingegeben. Tja, man muss sich eben entscheiden bei Text-to-Speech. Möchte man deutsche oder englische Texte vorlesen lassen? Deutsch? Ja, dann übersetzt die KI in Windeseile und stellt solche lustigen Musiktitel her. Ja, und überhaupt, ich habe mich dann doch eher selbst umgeschaut. Die Künstlerin Holly Herndon zum Beispiel arbeitet oft mit KI. Sie hat die Software Spawn entwickelt. Sie hat selbst programmiert und das System mehrere Monate mit akustischen Informationen gefüttert. Ihr Album Proto von 2019 hat Holly Herndon dann gemeinsam mit dieser KI Spawn aufgenommen. Jetzt hat Holly Herndon ein Cover von Dolly Partons Song Jolene aufgenommen. Sie singt nicht selbst, sondern das macht Holly Plus, ihr Deepfake-Zwilling, den sie selbst geschaffen hat. Und passend auch das Musikvideo dazu. Der Digitalkünstler Sam Rolfs hat ein 3D-Modell von Herndon erstellt und animiert. Gern mal ansehen und hier schon mal hören.

0: KI für die Produktion oder zur Unterstützung bei der Songproduktion einzusetzen, wird wohl zu einem zusätzlichen Weg werden. Auch Texte für die Lieder können von KI kreiert werden. Damit hat sich sogar schon David Bowie beschäftigt. Er hat zusammen mit Ty Roberts eine App entwickelt, die fertige Textzeilen in Stücke geschnitten und neu arrangiert hat und war nach seinen Worten begeistert von diesem Kaleidoskop von Bedeutungen und Themen und Substantiven und Verben. Ich habe meinen Chatbot gebeten, ein Gedicht über das Radio, die Musik und die KI im Stil von Mascha Kaleko zu schreiben. Eine schon verstorbene Künstlerin, von der Dota zum Beispiel in letzter Zeit Gedichte vertont hat. Ein wenig habe ich versucht nachzubessern und auch nachbessern lassen, aber so richtig bin ich nicht mit dem Herz dabei. Man merkt schon noch die Maschine. Was meint ihr?
1: Im Äther webt die KI, doch Sorgen bleiben nicht fern. Radiosendungen, von Automatik geleitet. Die Menschlichkeit schwindet, die Seele der Musik verliert den Stern. Was einst lebendig war, erscheint nun ausgebreitet. Ein Assistent der Töne, doch wohin führt er uns? Algorithmen entscheiden, was wir hören sollen. Die Individualität schwindet, wird zum Trugbild, zum Fluch und Genuss. Die Künstlichkeit übernimmt, wir folgen im Vollen. Die Radiomusik verändert sich mit der Zeit. KI macht selbst Klänge, die einst uns verbanden. Ist es das? Sind wir für diesen Weg bereit? Oder lässt die Massenware uns Menschen versanden?
2: Ich schreib meinen Text mit ChatGPT. Ich kopp mir ein paar Streams wie ein echter MC. Ich mach 5 Mark mit 6 NFTs. Ja, ich schreibe meinen Text mit ChatGPT.

Das waren Gustav Ganz und Helmut, die angeblich auch ChatGPT benutzen. Na, wer es glaubt. Ich war vor kurzem bei der Australe. Wenn ihr diese Radiosendung hört, ist diese Kunstausstellung leider schon wieder vorbei. Dort gab es eine Skulptur, die Salome hieß. Ihr kennt diese Geschichte? König Herodes hat einen hohen Gast, den er unterhalten muss. Er möchte, dass Salome für ihn tanzt. Und die fragt ihn, ja, was kriege ich denn dafür? Und weil Herodes ein wenig unter Druck steht, sagt er, alles, was du dir wünschst. Und da wünscht sich Salome den Kopf von Johannes dem Täufer. Die Skulptur Salome bei der Australe war eine Frauenfigur aus Plexiglas, deren Kleid aus Computerplatinen bestand. Der Text zur Erklärung lautete, es ist eine Allegorie der Digitalität. Wir wünschen uns von ihr die Erfüllung unserer Träume, doch sie fordert im Gegenzug unglaubliche Opfer. Ob Ressourcen in Form von Energie und Rohstoffen oder Zeit und Nerven, die wir im Umgang mit ihr zur Verfügung stellen müssen. Ja, schlaue Worte und auch ein ganz guter Abschluss, denn das war's schon wieder mit Abendschule. Heute in Zusammenarbeit mit SchülerInnen des Evangelischen Kreuzgymnasiums. Vielen Dank für eure Beiträge und ja, liebe Jugend, ihr könnt gern zu uns kommen, wenn ihr Blut geleckt habt. Hier beim Jungen Radio stehen euch 3 MedienpädagogInnen bei der Produktion eurer Sendungen zur Seite. Ihr lernt nicht nur, wie Radiomachen funktioniert, sondern trefft auf echte Menschen. In diesem Sinne, bleibt schön neugierig.

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Ja, wie gesagt, heute mal live aus Studio 3. Wenn es ein bisschen hacken sollte, nehmt's mir nicht übel. Ist nicht vorproduziert, ist live. Legen wir los. Duette James Morrison, Nelly Furtado. Eins der schönsten Lieder zum Träumen. Bitteschön.

Ja, es wäre schade drum, auf diesen Titel raufzugehen. Wer die Sendung kennt, weiß, ich lasse nichts ungelesen, ungeschehen. Also, zum Text. Broken Strings. Lass mich dich ein letztes Mal halten. Es ist die letzte Chance, wieder zu fühlen. Aber du hast mich gebrochen. Jetzt kann ich nichts mehr fühlen. Wenn ich dich liebe, klingt es unwahr. Ich kann mich selbst nicht überzeugen, wenn ich spreche. Es ist die Stimme von jemand anderem. Oh, es reißt mich auf. Ich versuche zu halten, aber es tut mir sehr weh. Ich versuche zu vergeben, aber es ist nicht genug, um alles in Ordnung zu bringen. Sie können nicht auf gebrochenen Saiten spielen. Du kannst nichts fühlen. Dass dein Herz nichts fühlen will, ich kann dir nicht sagen, was nicht echt ist. Oh, die Wahrheit tut weh. Ja. Gucken wir mal heute alles mit CD hier. Weiter geht's.

Wille Wallo, Natalia Abelong aus dem Soundtrack des Films Das wilde Leben der Uschi Obermeier. Gucken wir mal, vielleicht kriegen wir noch ein bisschen was vom Songtext. Das Lied beschreibt einen Mann, der mit seinen silbernen Sporen durch eine Stadt geht. Eine Frau bemerkt ihn und lädt ihn zu einem sommerlichen Bowle mit Erdbeeren und Kirschen ein. Einen sogenannten Angel's Kiss. Angel's Kiss bezeichnet ein alkoholisches Getränk, bei dem man den Alkohol nicht merkt. Sie fordert ihn auf, seine silbernen Sporen auszuziehen und Zeit mit ihr zu verbringen. Die Frau schenkt ihn immer wieder Bowle nach, bis seine Augenlider schwer werden und er nicht mehr sprechen kann. Er versucht zwar einmal auf die Füße zu kommen, schafft es jedoch nicht. Als er wieder aufwacht, scheint die Sonne in sein Gesicht. Er hat einen Kater, der sich gewaschen hat. Und stellt fest, dass seine Sporen und sein Geld verschwunden sind. Aber es verlangt ihm dennoch immer mehr nach der Bowle. Ja, hat also mit dem Text, der in Deutsch gesungen wird, nicht wirklich viel zu tun.

Janet und All Night Keating, We Go Tonight. Kommen wir mal zum Text. Ich mache mir mal ein bisschen die Mühe. Ich weiß, es ist spät. Mir ist bewusst, dass du müde bist. Ich weiß, deine Zukunftspläne beinhalten mich nicht. Wir sind immer noch hier, beide recht einsam, Sehnsucht nach Schutz vor allem, was wir sehen. Warum sollten wir uns sorgen? Niemand wird es kümmern. Schau in die Sterne, so weit entfernt. Wir haben heute Nacht. Wer braucht schon den Morgen? Wir haben heute Nacht. Warum bleibst du nicht hier? Tief in meiner Seele bin ich so einsam. All meine Hoffnung verblasst ins Nichts. Ich habe Sehnsucht nach Liebe, wie jeder andere auch. Ich weiß, ich werde weitersuchen, selbst nach dem Heute. So, dass es hier ist, wir haben uns nun. Und hier sind wir jetzt, was sagst du nur? Wir haben heute Nacht, wer braucht schon den Morgen? Wie gesagt, Janet. Kommen wir zu dem nächsten hier aus Frankreich, glaube ich. Mal gucken.

0: Schön, Musik aus Frankreich, was soll's. Gucken wir mal, auch hier gibt's ein bisschen Text, nicht den ganzen, wie gesagt. Alain Bruyère und Noël Carrière. Tout est was. Oh, ich kann Französisch. Und in meinem Herzen sind nur diese Wochen des Aufeinanderwartens. Du gehst fort. All meine Freude und meine Träume sind für dich. Das ist unmöglich misszuverstehen. Du gehst fort. Unsere Liebe gehört uns. Niemand könnte sie uns nehmen. Du gehst fort. Manchmal hilft die Entfernung dabei, sich stärker zu lieben, sich besser zu verstehen. Du gehst fort. So wie die Sonne, die untergeht, so wie ein Sommer, wie ein Sonntag. Ich habe Angst vor dem Winter und der Kälte. Ich habe Angst vor der Leere und die Abwesenheit, die es mit sich bringt. Du gehst fort und die Vögel singen nicht mehr. Die ganze Welt besteht nur noch aus Gleichgültigkeit. Musik, die schön ist, einfach nur schön. Wie gesagt, hier Franks Plattenküche, immer Donnerstagabend 20 Uhr und am darauffolgenden Tag, also am Freitag von 11 bis 12. So, bei dem nächsten Titel bitte schön das Bügeleisen wegstellen oder was ihr in der Hand habt und los geht's.
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0: Auch wenn es die GVL nicht gerne sieht, ich spiele die Musik aus, so dass jeder das hören kann. Shakira featuring Wyclef Jean. Hipster live. Lie, nicht live, lie. Denn Hüften lügen nicht. Damen, heute Abend hier. Keinen Streit, wir haben Gäste. Keinen Streit. Shakira, Shakira. Ich wusste nie wirklich, dass sie so tanzen kann. Sie bringt einen Mann dazu, Spanisch sprechen zu wollen. Wie heißt sie? Shakira, Shakira. Oh Baby, wenn du so redest, lässt du eine Frau verrückt werden. Also sei weise und mach weiter. Die Zeichen meines Körpers zu lesen. Ich bin da heute Nacht. Du weißt, meine Hüften lügen nicht. Und ich fange an zu fühlen, dass es richtig ist. All diese Anziehung, die Aufmerksamkeit, siehst du sie nicht, Baby? Das ist Perfektion.
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0: 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Hier geht's weiter.

Ja, der Mann, der sich immer wieder neu erfindet, Joachim Witz, hier mit Peter Häppner. So, bevor wir zu dem nächsten Titel kommen, wollen wir mal gucken, ein bisschen Text, wie immer. Up We Belong, einer der Filmtitel, oder besser gesagt, ein Titel aus einem Musical-Film, den kein Mann gesehen haben will, aber jeder kennt das Lied. Wer weiß schon, was der Morgen bringen wird. 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Manche klammern sich an das, was sie gewöhnt sind, leben ihr Leben zurückblickend. Alles, was wir haben, ist das Hier und Jetzt. Entdecke alle unsere Leben dort draußen. 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

Abwehr Blanc erhielt 1983 als bester Filmsong den Oscar. Der Film heißt Ein Offizier und Gentleman. So, Joe Cocker und Jennifer Warnes waren das und sie haben dann ebenfalls 1983 den Grammy Award für die beste Darstellung eines Duos oder einer Gruppe mit Gesang in der Kategorie Pop gewonnen.

David Bowie und Tina Turner, Tonight, heute Nacht. 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Ich sage, alles wird gut heute Nacht. 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Ja, so geht's einem, wenn man den richtigen Knopf nicht findet. Aber jetzt haben wir ihn.

Den Text werde ich diesmal jetzt nicht übersetzen, aber die kleine Geschichte zu dem Lied, wie es entstanden ist. Die FIFA beauftragte Giorgio Moroder, das Lied für die Fußball-WM 1990 zu komponieren. Die ursprüngliche Fassung trug den Titel To Be Number One, Sommer 1990, und hatte einen englischen Text. Ja, Moroder trat daraufhin an Gianna Giannini und Eldorado Benato ran, um das Lied auf Italienisch aufzunehmen. Gianna Giannini war zunächst gegen diese Aufnahme, da das Lied ihrer Musik nicht entsprach und ihr zu kommerziell war. Doch ihrem Vater zuliebe, der großer Fußballfan war, ließ sie sich dort dazu überreden. Mit Benato schrieb sie für das Lied einen neuen Text und veröffentlichte Ende 1989 Una Estete Italiana. Ja, das Lied wird ja nur öfter gespielt. Das Lied wird im Rahmen der Siegerehrung nach dem Endspiel der Fußballweltmeisterschaft 1906 im Berliner Olympiastadion. War dieses Lied zu hören? Ja, warum? Die Italiener haben das Turnier gewonnen. Aber eins soll uns glücklich schätzen oder zufrieden machen. Bei der nächsten Fußball-WM werden wir dieses Lied mit Sicherheit nicht hören. Oh, ist er wieder böse heute.

Udo Lindenberg, Jean Tilly, eigentlich bin ich ganz anders. So langsam nähern wir uns schon wieder dem Schluss. Einen Titel spiele ich jetzt noch aus dieser Rubrik Duette. Stefan Wackershausen und Viktor Laszlo.

möchte mich ganz herzlich bei euch bedanken für eure Aufmerksamkeit. Und schicke herzliche Grüße raus ins Land. Und denkt dran, morgen um 11 gibt's die Wiederholung. Ansonsten jeden Donnerstag hier Franks Plattenküche. Vom Radio Slupfort im Pi-Radio-Verbund. Heute mal aus dem Studio 3 von Radio Slupfort. Hier direkt in der Stadtmitte. Passt auf euch auf, nehmt euch bei der Hand, es ist nicht so schwer. Schaut euch in die Augen und schon geht's leichter.

Ja, Radio Slupfurt ist auch jeden Montag von 11 bis 12 auf 90,7 und 88,4 im Pi-Radio-Verbund in Berlin und Potsdam zu hören. Und wenn der Montag einen fünften Montag hat, also wenn der Monat einen fünften Montag hat, dann sind wir immer von 7 bis 10 Uhr 10 auf Morgensendung und von 17 bis 20 Uhr live im Studio unten. Also guckt mal nach, welcher Monat einen fünften Monat hat. Ich weiß, es ist Januar, April und guckt nicht weiter im Juli und dann nochmal der Oktober. Also, herzliche Grüße hier aus Slupfurt, Frankfurt Oder. Tschüss.

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Ja, Weltfrieden, wer wünscht sich den denn nicht? Und damit herzlich willkommen hier beim Freien Bürger Radio Sopfurt zu einer neuen Folge Orbi et Orbi, das Städtemagazin von Sopfurt für Sopfurt und den Rest der Welt. Am Mikrofon, wie immer jetzt häufiger, der Frank.

0: Mann.
1: Geil, Sturzflug, das war jetzt mal unser Vorschlag zum Ankurbeln der Wirtschaft. Jo, wie soll's weitergehen? Fragen wir uns jeden Tag und damit sind wir dann auch schon hier bei uns in Frankfurt-Oder angekommen. Da gibt es eine kurzfristige Sperrung und zwar in der großen Scharnstraße zwischen der Nummer 60 und 65. Da kam es zu einem Wasserleitungsschaden, der zur Absackung der Fahrbahn geführt hat. Um den Schaden aber noch vor dem bevorstehenden Hansefest Bunter Hering zu beheben, muss die große Scharnstraße kurzfristig, wie gesagt, zwischen den Nummern 60 und 65 bis voraussichtlich zum 3. Juli vollständig gesperrt werden. Eine Ein- und Ausfahrt zum Parkplatz am unteren Brunnenplatz ist von der Vollsperrung nicht tangiert. Eine Umleitung ist in dieser Baumaßnahme jetzt diesmal nicht vorgesehen. Fußgängerinnen und Fußgänger haben den Vorteil, sie können dem gesperrten Bereich passieren. Als nächstes gucken wir mal über den sogenannten Tellerrand. Wir gucken nach Bisco. Da heißt es Amore, Pasta, Vino in Basta. Am 10. Juli um 20 Uhr auf der Burg Bisco auf dem Burghof auf der Bühne im Freien. Ticketpreise 24 Euro und ermäßigt kosten sie 5 Euro. Seit 25 Jahren verwandelt ja das internationale Musiktheaterfestival Oper oder Spree laue Sommerabende in besondere Kulturerlebnisse. Ob familiärer Charme oder feierlicher Rahmen, das Festival begeistert von Juni bis September mit einem vielseitigen Repertoire. Zwischen historischer Kulisse und einzigartiger Landschaft entstehen Jahr für Jahr besondere Momente, die längst zu den Höhepunkten der Brandenburger Kultursommers gehören. Am 10. Juli also hat jeder die Chance, Amore, Pasta, Vino und Basta zu sehen. Es gibt weitere Aufführungen, und zwar, ich gucke mal, da sind sie, am 11. Juli dann im Kreuzhof des Klosters Neuzelle, sowie am 4. September auf der Burg Bescu. Und da sind dann auch die Preise 24 Euro und 5 Euro. Reservierung kann man vornehmen unter der Telefonnummer 03366 für Bescu 35 27 27. Wiederholen nochmal, 03366 35 27 27. Wer einmal dabei war, der wird jedes Mal wiederkommen. Ein Wahnsinnserlebnis. Kultur unter freiem Himmel. Der Sommer soll's ja bringen.

wir bleiben in Frankfurt. Da gibt es ein Nachwuchspodium der Musikschule in der St. Marienkirche. Musikschule, so viel haben wir ja in Frankfurt oder nicht. Aber die lädt am Donnerstag, am 2. Juli um 18 Uhr eben zu diesem Nachwuchspodium Junge Musik in der Marienkirche ein. Das Ganze findet in der Sakristei der Marienkirche statt. Das traditionelle Abschlusskonzert des Schuljahres wird von Schülerinnen und Schülern der begabtesten Förderung der Musikschule gestaltet. Junge Musikerinnen und Musiker geben in dem Programm einen Einblick in ihr musikalisches Können und ihre künstlerische Entwicklung. Wenn man bedenkt, dass die Musikschule von Kürzungen betroffen war, die unser neuer Oberbürgermeister unbedingt durchdrücken wollte, dann können wir ja nur stolz sein, dass sein neuer Sprecher dieses heute so verkünden konnte. Neue Kurse an der Volkshochschule sind auch wieder möglich, ja, was ja auch keine Kürzungen bei der Volkshochschule gab. Das Kursprogramm für das Herbstsemester ist veröffentlicht. Es gibt rund 450 neue Kurse und Veranstaltungen. Die sind ab sofort buchbar. Die Anmeldungen sind auf der Webseite vhs-frankfurt-oder-nochmal ganz langsam vhs-frankfurt-oder.de abrufbar, oder man kann es eben auch direkt in der Volkshochschule in der Gartenstraße ein zu den üblichen Öffnungszeiten von Montag bis Freitag von 10 bis 12 und 14 bis 16 Uhr einfach abholen und dann kann man reingucken. Wer Rückfragen hat, Elisabeth Lüdekin, Leiterin der VHS, steht gerne zur Verfügung für Frankfurt oder die Telefonnummer 0335 500 800 und die 25. Ja, und das wäre noch, was haben wir noch? Die Stadt- und Regionalbibliothek sucht Künstlerinnen und Künstler für die 26. Museumsnacht. Am Freitag, den 11. September, verwandelt sich Frankfurt wieder in eine lebendige Kulturmeile. Einmal im Jahr. Die Museumsnacht feiert ihre 26. Auflage. Als fester Ankerpunkt der Frankfurter Kulturkalenders zieht das Event jährlich hunderte Besucherinnen und Besucher an. In diesem Jahr hält die Stadt- und Regionalbibliothek ein besonderes Highlight bereit. Sie vergibt für lokale Kunstschaffende einen exklusiven Ausstellungsplatz. Was wird gesucht? Ein kreatives Talent aus Frankfurt, das die Gelegenheit bekommt, einen eigenen Arbeiten während der Museumsnacht in einem großen, kulturbegeisterten Publikum zu präsentieren. Bei der Wahl der Kunstform setzt die Bibliothek bewusst keine Grenzen. Von Malerei und Fotografie über Grafik bis hin zu Skulpturen oder moderne Mixed-Media-Arbeiten ist jede Kunst aus einer Ausrichtung willkommen. Mit dieser Aktion möchten wir gezielt auf die kreative Vielfalt unserer Stadt hinweisen und ihnen eine Bühne geben. Mein Gott, ist das schwer heute. So heißt es aus der Regionalbibliothek. Wenn man bedenkt, dass auch diese von Kürzungen betroffen war, dann ist das alles schon mehr oder weniger ein Wunder. So, wer Kontakt aufnehmen möchte, Stadt- und Regionalbibliothek in der Bischofstraße 17, Telefonnummer 0335 für Frankfurt oder die 54 98 53, nochmal Frankfurt oder 54 98 53 oder eben per E-Mail verwaltung@srbffo.de. So weiß der Pressesprecher zu vermelden. Ja, jetzt noch etwas für die Potsdamer. Die Verpackungssteuer war ja ein echter Aufreger und warum auch immer. Jedenfalls, die sollte zum 1. Juli kommen. Sie kommt nicht. Sie wurde auf die nächsten 3 Monate verschoben. Die Industrie oder die Wirtschaft hat geklagt. Und letztendlich, tja, andere machen es vor. Tübingen, seit 22 die Verpackungssteuer. Da sind die Ergebnisse positiv. Konstanz, positive Ergebnisse. Aber Potsdam ist einfach nicht in der Lage dazu. Oder wie sollte man sagen, möchte nicht in der Lage dazu sein. Also liebe Potsdamer, ihr habt noch Zeit, habt noch Geigenfrist. Mindestens 3 Monate.

wird ein großer Preis verliehen in dem Festsaal unserer Stadt. Alle waren dort versammelt, alles was Rang und Namen hat. Es wurde ein Preis dort nun verliehen an einen großen Kapitän. Er hatte Flüchtlinge gerettet.

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Die Leute schauten sich verwundert an und machten alle ein Gesicht. 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

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Weiter geht's mit unseren Veranstaltungshinweisen. Wir kommen zum Planetarium in Frankfurt an der Oder. Da geht's ziemlich heiß her dieser Tage. Da gibt es eine Konzentration am 4. Juli zum Beispiel. 14.30 Uhr, 16 Uhr, 18 Uhr und 20 Uhr gibt es Veranstaltungen. Aber wir fangen mal ganz vorne an. Wir fangen mal an bei Captain Schnuppes Weltraumreise. Ein Abenteuer für Kinder mit Illustrationen von Jochen Sturmann. Auf geht es auf rasante Weltraumreise. Der gutmütige, hundeartige Captain Schnuppe besucht mit seinem hyperintelligenten Raumschiff Argo die Planeten unseres Sonnensystems. Das Programm ist eine Produktion der Sternwarte Laubheim e.V. Eine Altersgruppe ab 6 Jahre ist vorgesehen, 30 Minuten sollte man mitbringen. Ja, was haben wir denn noch? Ach so, 14.30 Uhr natürlich am Samstag, den 4. Juli. Um 16 Uhr heißt es dann, können Sterne lügen? Astronomie und Astrologie. Wie sind die zwei Schwestern historisch entstanden? Was vermitteln sie heute? Bereits im Altertum sahen die Menschen in den Figuren, die ihre Fantasie mit den Sternen am Himmel verzeichnete, mystische Gestalten. Das alles wird erklärt für eine Altersgruppe ab 12 am 4. Juli um, halt, was habe ich gesagt? Um, na, 16 Uhr, genau. Der nächste Termin, Ziel Zukunft, um 18 Uhr. Von jetzt bis zur Ewigkeit. Was wird in Zukunft geschehen? Was sich auf der Erde in den nächsten Jahrhunderten ereignet, können wir nicht wissen. Aber was in Millionen Jahren im All passieren wird, kann die Astronomie verlässlich vorher berechnen. Was geschieht mit unserer Erde, mit der Sonne, mit dem gesamten Universum? Sie werden eingeladen auf eine astronomische Zeitreise bis in die ferne Zukunft. 50 Minuten Dauer ab 12 Jahre ist das Ganze und 18 Uhr findet das im Planetarium statt. Und um 20 Uhr natürlich dann wieder das Highlight des Tages, Space Tour Pop and Rock und eine Reise zu den Sternen. Wie sagen die Veranstalter, wir nehmen Sie mit auf eine Reise in die Tiefen des Universums und besuchen die schönsten Orte des Weltalls. Zu aktuellen Hits und Klassikern aus Pop und Rock fliegen wir durch endlose Sternenmeere, farbenfrohe kosmische Nebel um fremde Planeten. Weiter geht es mit wilden Flügen durch Wurmlöcher und Supernova-Explosionen und dazwischen gibt es immer wieder Zeit, um einfach nur die Sterne zu genießen. Entspannt zu den schönsten Orten des Weltalls fliegen. Unsere Reise beginnt auf der Erde, führt uns durch das Sonnensystem und zeigt atemberaubende Aufnahmen von Monden, Planeten und der Sonne. Und nebenbei gibt es natürlich sehr viel gute Musik. Space Tours ist das erste Musikprogramm, das eine Mischung aus Musikshow und Bildungsprogramm ist. Während Sie bei zeitlosen Hit wie Diamonds in the Sky von Rihanna oder Skyfall of Stars von Coldplay durch das gesamte All schweben können, lernen Sie ganz nebenbei Interessantes über unser Universum. Musik von Ed Sheeran, Adele, Rihanna, Coldplay, OnePublic, Depeche Mode und vielen, vielen mehr. Zeit sollte man 50 Minuten einplanen und 10 Jahre, sagt man, sollte man sein, dass man das Ganze auch versteht. Space Tours, das Musikprogramm, 20 Uhr am 4. Juli in Planetarium Frankfurt-Oder. Und denkt dran, Leute, auch da wird alles ehrenamtlich gemacht, so wie bei uns. Da wird keiner bezahlt dafür. Die kämpfen genauso ums Überleben wie wir. Also hingehen, Eintritt bezahlen und genießen.

Noch ein Nachtrag zum Planetarium. Da geht ja ab 9. Juli ein Sommerferienprogramm los. Da gibt es Programme für Kitas, Hortgruppen. Jeder, wer möchte, darf dann natürlich die Anfrage richten und das Ganze per Mail. Einfach auf die Homepage gehen, planetarium-frankfurt.de, und da kann man sich dann die E-Mail-Adresse runterladen und kann dann mit den Herren und Damen kommunizieren und vereinbaren, was gut ist für die Kindergruppe, mit der man da hin möchte. Wir bleiben bei Veranstaltungshinweisen und kommen nach Lindenberg. Da gibt es ja das Wettermuseum und auch da sind Ferien. Ein Ferienspaß für die ganze Familie. Da geht's am 6. Juli los und das Ganze geht bis 20. August, jeweils von 10 bis 14 Uhr im Wettermuseum Lindenberg. Das Museum ruft auf, verbringt unvergessliche Stunden in den Sommerferien bei unserem beliebten Ferienprogramm für die ganze Familie. Taucht in die faszinierende Welt des Luftdrucks, Vakuums und der Wetterphänomene ab. Mit spannenden Experimenten und sommerlichen Bastelideen soll es für euch weitergehen. Oder genießt einfach die herrliche Sommersonne bei einem Eis auf der Bistro-Terrasse. Montag bis Donnerstag erwartet euch Folgendes. 10 bis 11 Uhr Wetterexperimente zum Mitmachen und Staunen, unterhaltsame Wetterexperimente für Groß und Klein. Von 11 bis 12 Uhr Solarboot basteln. Ihr gestaltet ein Solarboot und testet, wie schnell es die Sonne übers Wasser flitzen lässt. 12 bis 12.30 Uhr ist dann immer Zeit für eine Mittagspause im Museumsbistro. 12.30 Uhr bis 13 Uhr gibt es dann immer den Wetterballonstart, der ist dann live zu erleben. Und Familienführung 13 bis 14 Uhr. Bei der Führung gibt es dann die Themen Wettervorhersagen, spannende Entdeckungen im Wetterobservatorium in Lindenberg und so weiter. Am Samstag und Sonntag gibt es dann von 10.30 Uhr bis 11.30 Uhr immer den Wetterquiz. Spannende Fragen für Groß und Klein mit Rudi, dem Regentropfen. In der Mittagspause natürlich dann wieder von 12 bis 12.30 Uhr das Museumsbistro empfohlen. Auch hier ist der Wetterballonstart 12.30 Uhr bis 13 Uhr. Und die Familienführung von 13 bis 14 Uhr. Das Museum öffnet täglich um 9. Eintritt kostet 7 Euro für Erwachsene und 5 Euro für Kinder. Wetterexperimente und die Führung sind kostenlos, wenn man dann den Museumseintritt bezahlt hat. Die Bastelangebote sind so einen kleinen Unkostenbeitrag. Und Anmeldungen bitte unbedingt telefonisch vorher, wenn Gruppen kommen, unter 033 677 für Lindenberg 62 52 1. Ich wiederhole nochmal 033 67 7 52 62 52 1. So, und dann gibt es viel, viel Spaß im Wettermuseum in Lindenberg. Wie man da hinkommt, ganz einfach RB 36 nehmen, Frankfurt einsteigen, in Lindenberg aussteigen und schon ist man da ganz entspannt und kann da einen schönen Tag verbringen.

Wir haben es gemerkt, es ist Sommer. Die Sommerferien gehen los und in Frankfurt wird das Kulturangebot mehr oder weniger auf Kinder zugeschnitten, was auch gut so ist. Da gibt es am 6. Juli um 9:30 Uhr im Kleistforum Hokus Pokus, heißt die Zirkusshow. Das ist eine vom Kinder- und Jugendzirkus Fantadu. Eintrittspreis 12 und 6 Euro. Kinder lieben ja Hokus Pokus. So auch die 200 jungen Artistinnen und Artisten des Kinder- und Jugendzirkuses Fantadu. Unbekanntes, fantasievolles, verwunschenes, unnützes oder verspieltes zieht sie magisch an. Und das Ganze, wie gesagt, in der Zirkusshow am 6. Juli um 9:30 Uhr im Kleistforum. Für alle, die sportbegeistert sind, geht's dann auch los, wenn die Temperaturen nicht wieder über 40 Grad gehen. Mit Sport in der City. Pilates mit Femme aktiv um 11 Uhr am Anger. Sport in der City gibt es um 15 Uhr dann im Stadion der Freundschaft. Wer das Sportabzeichen machen möchte, kann sich da melden, als der Sportabzeichentreff. Tischtennis dann ab 15 Uhr in den Nähpassagen. Und um 17 Uhr dann wieder am Anger. Yoga in der City. Eine Frage, die sich viele stellen, gute Pflege, wie kann die aussehen? Eine Podiumsdiskussion und Gespräch zur Pflege in Frankfurt-Oder. Matthias Steinfurth ist ja Mitglied der Landesregierung oder des Landtages und lädt dazu ein. Pauline Bengelsdorf, geschäftsführende Vorständin der AWO-Bezirksverbandes Brandenburg, Peter Heise, Netzwerkkoordinator Pflege- und Iatrie-Netzwerk, und Enrico Triebel, Jurist und Lehrbeauftragter Pflegerecht an der BTU Cottbus-Senftenberg, werden auf dem Podium sitzen. Eine Anmeldung ist bis zum 2.7. erforderlich und das Ganze unter kontakt@matthias-steinfurt.de. Man kann kostenlos daran teilnehmen und das Ganze findet statt im AWO-Café Marie um 18 Uhr am Montag, den 6. Juli. Hokus Pokus, die Veranstaltung im Kleistforum gibt es auch am Dienstag um 9:30 Uhr. Streifzug durch die Unterwelt, eine Führung durch zu den Bestattungsorten und durch das Kellergewölbe. Wo kann das natürlich bloß sein? Natürlich in der St. Marienkirche. Am 7. Juli 16 Uhr. Erwachsene zahlen 5 Euro. Lesung und Gespräch. Vincent von Wroblewski, vermutlich Deutscher, heißt das Ganze. Findet statt in der Stadt- und Regionalbibliothek im Haus 1 am Dienstag, den 7. Juli um 16 Uhr. Das Ganze ist kostenfrei. Auch Dienstag gibt es wieder Sport in der City. Da gibt es Buhl am Anger ab 17 Uhr. Abschiedsvorlesung über Reichtum und Überreichtum. An der Europa-Universität Viadrina im Senatssaal, im Hauptgebäude und das Ganze im 109. Professor Dr. Klaus Weber im Rahmen des Forschungskolonikums Geschichte transkulturell Interessierte sind herzlich eingeladen. Es ist keine Anmeldung erforderlich und der Eintritt ist hier frei. Dann Jan und Martha. Bilinguales deutsch-polnisches Theaterstück. Eine Anlegestelle am Holzmarkt. Kartenreservierungen unter janmartha.com/preorder. Kostenfrei das Ganze. Das ist nämlich ein Schiff, was da anlegt und da braucht man ein bisschen Platz. Ja, die geteilte Schuld. Im Kleistmuseum, Yvonne Zitzmann stellte aus, um 19 Uhr kann man dann alles sehen. Erwachsene 8 Euro, ermäßigt gibt das dann für 6 Euro. Die Moderation übernimmt Annette Hanke. Nochmal Kleistmuseum. Ja. Im Osten wird die Demokratie gerettet, heißt das in der Europa-Universität Viadrina im Logensaal am 7. Juli um 19 Uhr. Ja, Eintritt ist hier frei. Der Orgelzyklus der Internationale in der St. Gertrud-Kirche um 20 Uhr
heiße Zeiten Wechseljahre Revue bei den Oderhähnen am Mittwoch um 15 Uhr. Und sportlich geht es dann weiter um 15 Uhr in den Nähpassagen mit dem Tischtennis. 2-3-1 Start heißt das auf der Stadtbrücke um 16 Uhr. Dann unter dem Motto verwandelt sich die Verbindung über die Oder in das pulsierende Zentrum beider Stadtfeste. Da geht's nämlich los. Es ist das Wochenende der Geburt des Stadtfestes. Ja, was haben wir noch? Lauf ohne Grenzen am 8. Juli um 18.30 Uhr auf der Stadtbrücke dann. Auch eine Mahnwache wird es geben. Und zwar, warum? Im Rahmen des bundesweiten Protestzeitraumes der Kampagne Friedensfähig statt erstschlagfähig für ein Europa ohne Mittelstreckenwaffen lädt das Friedensnetzwerk in Frankfurt oder zur Mahnwache von 16.30 Uhr bis 17 Uhr und ab 18 Uhr zu einer Kundgebung am Brunnenplatz ein. Ja, ein Teilnahme ist natürlich kostenlos. Dann geht's los, das Hansestadtfest am 9. Juli, Donnerstag, auf dem Brunnenplatz. Das Programm werde ich jetzt nicht vorlesen, das ist sehr reichhaltig. Sport in der City, Bauch, Beine, Po und den Rücken kann man dann am 9. Juli 17.30 Uhr am Anger zu Leibe rücken. Ja, unsere Kollegen von der Oderwelle machen dann die Afterwork-Show am 9. Juli wieder um 18 Uhr in der Sky Lounge um. Der Ukulele-Stammtisch im Kukeriku am 9. Juli um 18 Uhr. Tischtennis um 18.15 Uhr in den Lehpassagen. Und ich denke mal, wir haben uns eine Pause verdient.

Weiter geht's mit den Veranstaltungen in Frankfurt oder die Zeit wird knapp, also ich gucke mal, dass ich schneller rede, aber noch deutlich. Es gibt Kultur in der Kapelle mit Peggy Luck und Thomas Strauch am 9. Juli um 19 Uhr. Ja, was werden die da wohl machen? Natürlich ihre bekannten Titel, Eintritt ist kostenlos. Heiße Zeiten und die Wechseljahre, wie gibt es dann auch am Donnerstag um 19.30 Uhr im Haus der Künste, im Sommertheater der Oderhähne. Der Hansestadtfest geht weiter ab 9 Uhr. Trotzdem gibt es Tischtennis in den Nähpassagen ab 14 Uhr. Ja, viele Sachen. Heringklänge aus Polen, Deutschland und der ganzen Welt gibt es im Kleistmuseum ab 18 Uhr. Wir sind beim Freitag, den 10. Juli, 19.30 Uhr im Haus der Künste, die Wechseljahre-Revue. Dann die öffentliche Stadtführung gibt es um 11 Uhr am Samstag. Da ist der Treffpunkt Deutsch-Polnische Touristeninformation. Auch das Hansestadtfest geht weiter ab 11 Uhr auf dem Brunnenplatz. Dann gibt es eine Vernissage, Steinzeugen heißen die, in der Marienkirche ab 16 Uhr. Und die Heringsklänge gibt es dann auch wieder ab 18 Uhr im Kleistenmuseum am Sonntag, den 12. Aber ich glaube, ich bin jetzt hier zu weit gekommen. Wir bleiben mal hier. Da gibt es noch eins, was wichtig ist. Familienbande, Papeterie, kreative Karten für die Sommerferien. Ab 7 Jahre ist das Ganze und findet statt im Brandenburgischen Landesmuseum für moderne Kunst in der Rathaushalle. Sonntag, 12. Juli. Konzert des Brandenburgischen Staatsorchesters, Big Band zum Hansestadtfest, 16 Uhr in der Sankt-Marien-Kirche. So, dann haben wir eigentlich schon das Wichtigste geschafft. Die Steinzeugen hatten wir, also damit wünsche ich eine angenehme, entspannte Woche. Wir hören und sehen uns dann demnächst in diesem Theater. Tschüss.

Es folgt jetzt aus der Kulturpalastschmiede die Bücherkiste Literaturklassiker für Jung und Alt von Friedrich Frieden. Tagebücher 9. Gedanken über Europa.

0: Die Henne hat ein Winterei gelegt. Habt ihr in einem heißen Sommer einen Waldbrand gesehen? Wie traurig und schmerzvoll ist der Anblick. Wie viel wertvolles Material geht umsonst zugrunde? Wie viel Kraft, Feuer und Wärme geht unnütz und spurlos verloren? Geht es denn in Europa und überall nicht ebenso zu? Haben sich nicht alle dortigen einigenden Kräfte, auf die wir so bauten, als eine traurige Fata Morgana erwiesen? Ist die dortige Zersetzung und Absonderung nicht noch schlimmer als die unsrige? Das ist die Frage, an der der Russe nicht vorbeigehen kann. Und welcher wahre Russe denkt nicht vor allen Dingen an Europa? Von außen sieht es dort vielleicht noch schlimmer aus als bei uns. Die historische Begründung der Absonderungen ist dort zwar offensichtlicher, aber das macht das Ganze vielleicht noch trostloser. Gerade darin, dass es bei uns am schwierigsten ist, irgendeinen vernünftigen Grund zu finden und alle Enden unserer zerrissenen Fäden aufzuspüren, liegt für uns gleichsam ein gewisser Trost. Man wird vielleicht schließlich herausfinden, dass die Vergeudung der Kräfte gar zu unreif und unsinnig ist, zur einen Hälfte künstlich und zur anderen Hälfte provoziert. So ist immer noch die Hoffnung da, dass das Bündel sich wieder vereinigt. Aber dort in Europa kann kein Bündel mehr gefunden werden. Dort hat sich alles auf eine ganz andere, reife, klare und deutliche Art abgesondert. Dort erleben die Gruppen und Individuen ihre letzten Tage, was sie auch selbst wissen. Sie wollen aber einander in nichts nachgeben und werden eher sterben als nachgeben. Übrigens sprechen jetzt bei uns alle über den Frieden. Alle prophezeien einen dauernden Frieden, sehen überall einen heiteren Horizont, Bündnisse und neue Kräfte. Selbst darin, dass in Paris die Republik wiederhergestellt ist, sehen sie ein Zeichen des Friedens. Selbst darin, dass diese Republik von Bismarck eingesetzt wurde, sehen sie den Frieden. Im Einvernehmen der großen östlichen Mächte sieht man zweifellos große Bürgschaften für den Frieden. Einige unserer Zeitungen sehen, selbst in den jetzigen herzegowinischen Wirren, statt ihrer bisherigen Befürchtungen, zweifellose Anzeichen für die Dauerhaftigkeit des europäischen Friedens. Vielleicht übrigens darum, weil der Schlüssel zu dieser herzegowinischen Frage sich ebenfalls in Berlin vorfand und ebenfalls in der Schatulle des Fürsten Bismarck. Am meisten freut man sich bei uns aber über die Französische Republik. Übrigens, warum steht Frankreich in Europa noch immer auf dem ersten Plan, obwohl es von Berlin besiegt worden ist? Das kleinste Ereignis in Frankreich erregt in Europa immer noch mehr Sympathie und Aufmerksamkeit als manches wichtige Ereignis in Berlin. Zweifellos darum, weil dieses Land das ständige Land des ersten Schrittes, der ersten Probe und der ersten Gedankenregung ist. Darum erwarten alle von dort zweifellos auch den Anfang vom Ende. Wer wird denn früher als alle diesen verhängnisvollen und letzten Schritt tun, wenn nicht Frankreich? Darum vielleicht sind in diesem an der Spitze marschierenden Lande so viele unversöhnliche Absonderungen entstanden. Ein Friede ist dort bis ans letzte Ende ganz unmöglich. Alle Menschen in Europa behaupteten, als sie die Republik begrüßten, dass diese schon aus dem Grunde für Frankreich und Europa notwendig sei, weil nur unter ihr ein Revanchekrieg gegen Deutschland ausgeschlossen sei und dass von allen Regierungsformen, die noch vor kurzem auf Frankreich Anspruch erhoben, die Republik allein einen solchen Krieg nicht wollen und nicht riskieren werde. Und doch ist das alles nur eine Fata Morgana, denn die Republik ist gerade für den Krieg proklamiert worden, wenn nicht gegen Deutschland, so gegen einen gefährlicheren Rivalen, den Rivalen und Feind von ganz Europa, gegen den Kommunismus. Und dieser Rivale wird sich jetzt unter der Republik viel eher erheben als unter jeder anderen Regierung. Jede andere Regierung würde mit ihm einen Kompromiss eingehen und damit die Katastrophe hinausschieben. Die Republik wird ihm aber in nichts nachgeben und wird ihn sogar selbst provozieren und zum Kampfe zwingen. Daher sollte man nicht behaupten, die Republik sei der Friede. Und in der Tat, wer hat diesmal die Republik proklamiert? Lauter Bourgeois und kleine Besitzer. Seit wann sind Sie solche Republikaner? Und haben Sie die Republik bisher nicht über alles gefürchtet, dass Sie in ihr nichts als Unordnung und nur einen Schritt zu dem Ihnen so schrecklichen Kommunismus sahen? Der Konvent hat in Frankreich während der ersten Revolution die großen Besitztümer der Emigranten und der Kirche in kleine Parzellen aufgeteilt und diese in Anbetracht der damaligen ständigen Finanzkrise zu verkaufen begonnen. Diese Maßregel bereicherte einen großen Teil der Franzosen und gab ihnen die Möglichkeit, 80 Jahre später die 5 Milliarden Kontribution zu bezahlen, ohne mit der Wimper zu zucken. Sie hob zwar vorübergehend den Wohlstand, paralysierte aber eine erschreckend lange Zeit die demokratischen Bestrebungen, indem sie die Armee der kleinen Besitzer maßlos vergrößerte und Frankreich der unumschränkten Herrschaft der Bourgeoisie, des größten Feindes des Demos, überlieferte. Ohne diese Maßregel hätte sich die Bourgeoisie, nachdem sie an die Stelle des einstigen Beherrschers Frankreichs, des Adels, getreten, unmöglich so lange an der Spitze Frankreichs halten können. Aber dies rief im Demos eine maßlose Erbitterung hervor. Doch die Bourgeoisie selbst verdarb den natürlichen Gang der demokratischen Bestrebungen und kehrte sie in Rache, Durst und Hass um. Die Absonderung der Parteien erreichte einen solchen Grad, dass der ganze Organismus des Landes radikal zerstört wurde, bis zur völligen Unmöglichkeit einer Wiederherstellung. Wenn sich Frankreich als Ganzes bisher noch hält, so einzig nach dem Naturgesetz, nachdem selbst eine Handvoll Schnee nicht vor einem bestimmten Zeitpunkt zerschmelzen kann. Dieses Gespenst einer Ganzheit halten die unglücklichen Bourgeois und mit ihnen viele einfältige Menschen in Europa noch immer für die lebendige Kraft des Organismus. Dabei betrügen sie sich mit der Hoffnung und zittern zugleich vor Angst und Hass. In Wirklichkeit ist aber die Einigkeit endgültig verschwunden. Die Oligarchen haben nur den Nutzen der Reichen im Auge, die Demokraten den Nutzen der Armen, aber um den allgemeinen Nutzen, um das Wohl aller und um die Zukunft des ganzen Frankreichs kümmert sich jetzt dort kein Mensch, außer den Schwärmern von Sozialisten und den Schwärmern von Positivisten, die die Wissenschaft in den Vordergrund stellen und von ihr alles erwarten. Das heißt, eine neue Einigung der Menschen und neue, diesmal mathematisch feste und unwankbare Grundlagen des sozialen Organismus. Aber die Wissenschaft, auf die man so große Hoffnungen setzt, ist wohl kaum imstande, dies gleich jetzt in Angriff zu nehmen. Es ist schwer anzunehmen, dass sie die menschliche Natur schon gut genug kenne, um fehlerlos neue Gesetze des sozialen Organismus aufzustellen. Da man aber in dieser Sache weder schwanken noch warten darf, so entsteht von selbst die Frage, ist die Wissenschaft schon jetzt zu dieser Aufgabe bereit? Selbst wenn diese Aufgabe ihre Kräfte in ihrer künftigen Entwicklung nicht überstiege, dass diese Aufgabe zweifellos die Kräfte der menschlichen Wissenschaft selbst in ihrer künftigen Entwicklung übersteigt, will ich zunächst noch nicht behaupten. Da die Wissenschaft sich ganz gewiss weigern wird, einer solchen Zumutung nachzukommen, so ist es klar, dass die ganze Bewegung des Demos in Frankreich und in der ganzen Welt vorläufig nur von Schwärmern geleitet wird, diese letzteren aber unter Leitung von allerlei Spekulanten stehen. Gibt es denn auch in der Wissenschaft selbst keine Schwärmer? Allerdings haben sich die Schwärmer der Bewegung sogar mit gutem Recht bemächtigt, denn sie sind in Frankreich die einzigen, die sich um die Einigung aller und um die Zukunft kümmern. Folglich geht auf sie, sozusagen moralisch, das Erbe Frankreichs über, trotz ihrer scheinbaren Schwäche und Fantasterei. Und alle fühlen es. Am schrecklichsten aber ist, dass sich hier neben der ganzen Fantasterei auch ein überaus grausames und unmenschliches Bestreben zeigt, das durchaus nicht fantastisch, sondern real und historisch unvermeidlich ist. Es wird vollständig durch die Redensart ausgedrückt. « Et toi de la que je me mette. »« Scher dich weg, damit ich mich herstelle. » Bei den Millionen des Demos, mit allzu wenigen Ausnahmen, steht an erster Stelle, an der Spitze aller Wünsche, das Plündern der Besitzenden. Man darf aber die Bettler nicht anklagen. Die Oligarchen selbst hielten sie in dieser Finsternis, in einem solchen Grade von Finsternis, dass alle diese Millionen unglücklicher und blinder Menschen mit verschwindenden Ausnahmen tatsächlich in der einfältigsten Weise glauben, sich durch dieses Plündern bereichern zu können und dass eben darin die ganze soziale Idee liege, von der ihre Führer reden. Wie sollten Sie auch Ihre Führer, diese Phantasten oder irgendwelche Prophezeiungen von der Wissenschaft verstehen? Nichtsdestoweniger werden Sie zweifellos siegen. Und wenn die Reichen nicht rechtzeitig nachgeben, wird es zu schrecklichen Dingen kommen. Aber niemand wird rechtzeitig nachgeben. Und vielleicht übrigens auch darum, weil die Zeit der Konzessionen vorüber ist. Die Armen werden die Konzessionen auch selbst nicht wollen und auf keinerlei Kompromisse eingehen, selbst wenn man ihnen alles abtreten würde. Sie werden immer glauben, man betrüge und übervorteile sie. Sie wollen selbst abrechnen. Die Bonapartes hielten sich nur dadurch, dass sie die Möglichkeit von Kompromissen mit ihnen versprachen und sogar mikroskopische Versuche in dieser Richtung unternahmen, die jedoch immer tückisch und unaufrichtig waren. Aber die Oligarchen trauen ihnen nicht mehr und auch der Demos glaubt ihnen kein bisschen mehr. Und was die Regierung der Könige, ältere Linie, betrifft, so können diese den Proletariern als Rettung eigentlich nur den katholischen Glauben hinstellen, von dem nicht nur der Demos, sondern eine große Mehrheit Frankreichs schon längst nichts mehr weiß und nichts mehr wissen will. Man sagt sogar, dass unter den Proletariern, wenigstens in Paris, sich in der letzten Zeit außerordentlich stark der Spiritismus verbreite. Und die jüngere Linie der Könige, die der Orléans, ist sogar der Bourgeoisie verhasst geworden, obwohl man diese Linie eine Zeit lang für die natürliche Anführerin der besitzenden Klassen Frankreichs gehalten hat. Aber ihre Unfähigkeit ist allen offensichtlich geworden. Nichtsdestoweniger mussten die Besitzenden sich retten. Sie mussten sich unbedingt und so schnell als möglich einen Anführer zum großen und letzten Kampf mit dem schrecklichen künftigen Feinde suchen. Die Erkenntnis und der Instinkt raunten ihnen diesmal das richtige Mittel zu und sie wählten die Republik. Es gibt so ein politisches, vielleicht sogar natürliches Gesetz, nach dem zwei starre und einander nahe Nachbarn, wie befreundet sie auch seien, zuletzt doch bei dem Wunsch anlangen, einander auszurotten und diesen Wunsch früher oder später auch verwirklichen. An dieses Gesetz der starken Nachbarschaft sollten auch wir Russen öfter denken. Von der Roten Republik führt ein gerader Weg zum Kommunismus. Dieser Gedanke hat bisher den besitzenden Klassen Frankreichs solche Angst gemacht und so viel Zeit musste vergehen, bis sie plötzlich in ihrer großen Mehrheit einsahen, dass ihre nächsten Nachbarn schon aus bloßem Selbsterhaltungstrieb zu ihren erbittertsten Feinden werden würden. Und in der Tat, was könnte trotz der so nahen Nachbarschaft der Roten Republik mit dem Kommunismus, diesem letzteren feindlicher und radikaler entgegengesetzter sein als die Republik? Selbst die blutige Republik des Jahres 1793? In der Republik ist das Wichtigste die republikanische Form. La République avant tout, avant la France. In der Republik ruhen alle Hoffnungen nur auf der Form. Mag anstelle Frankreich sein, Macmahonien treten, wenn es nur eine Republik ist. Das ist die Charakteristik des jetzigen Sieges der Republikaner in Frankreich. Sie suchen also das Heil in der Form. Andererseits, was geht den Kommunismus, die republikanische Form an, da er doch in seinen Grundlagen nicht nur jede Regierungsform, sondern auch den Staat selbst, auch die moderne Gesellschaft verneint. Die Masse der Franzosen hätte diese Gegensätzlichkeit, diese direkte Antithese, schon vor 80 Jahren einsehen sollen. Zuletzt hat sie sie doch eingesehen und die Republik proklamiert. Dem Feinde stellte sie endlich den gefährlichsten und natürlichsten Gegner gegenüber. Die Republik wird sich niemals durch den Übergang zum Kommunismus selbst vernichten wollen. Im Grunde ist die Republik der natürlichste Ausdruck und die natürlichste Form der bourgeoisen Idee. Und die ganze französische Bourgeoisie ist nur ein Kind der Republik und wurde nur durch die Republik während der ersten Revolution geschaffen und organisiert. So wurde die Absonderung endgültig vollzogen. Man wird mir sagen, bis zum Kriege sei es noch weit. Es wird aber kaum sehr weit sein. Vielleicht soll man auch den Aufschub der Katastrophe gar nicht wünschen. Der Sozialismus hat Europa schon jetzt durchsetzt und wird bis dahin alles endgültig durchfressen haben. Fürst Bismarck weiß es, baut aber zu sehr nach deutscher Art auf Blut und Eisen. Was kann man aber hier mit Blut und Eisen ausrichten? Die tote Macht und die künftigen Mächte. Man wird sagen, aber jetzt, im Augenblick, gibt es nicht den geringsten Grund, sich zu beunruhigen. Alles ist klar und heiter. In Frankreich ist Macmahonien im Osten die große Einigung der Mächte. Die Heeresbudgets wachsen überall ins Maßlose. Wie soll es da keinen Frieden geben? Und der Papst? Er wird ja heute oder morgen sterben. Was dann? Wird dann der römische Katholizismus zugleich mit ihm, um ihm Gesellschaft zu leisten, sterben wollen? Nein, noch niemals lechzte er so sehr nach dem Leben wie jetzt. Ist es übrigens unseren Propheten möglich, über den Papst nicht zu lachen? Die Papstfrage wird bei uns überhaupt nicht diskutiert und ist zu einem Nichts zusammengeschrumpft. Und doch ist diese Absonderung viel zu groß, viel zu voll von maßlosesten und grenzenlosesten Ansprüchen, als dass man auf diese letzteren des Weltfriedens wegen verzichten könnte. Und weshalb und wem zuliebe darauf verzichten? Vielleicht der Menschheit zuliebe? Der Katholizismus stellt sich schon längst über die Menschheit. Bisher hat er nur mit den Mächtigen dieser Welt gehurt und auf sie bis zum letzten Augenblick gebaut. Aber dieser letzte Augenblick scheint jetzt endgültig gekommen zu sein und der römische Katholizismus wird sich von den Mächtigen dieser Welt zweifellos abwenden. Diese sind im Übrigen selbst untreu geworden und haben in Europa schon längst eine allgemeine Hetze gegen ihn begonnen, die in unseren Tagen endgültig organisiert worden ist. Nun, der römische Katholizismus hat auch schon ganz andere Wandlungen durchgemacht. Als es einmal nötig war, hat er auch Christum für den weltlichen Besitz verkauft, indem er das Dogma verkündete, dass das Christentum auf Erden sich ohne den weltlichen Besitz des Papstes nicht halten könne. Proklamierte er einen neuen, dem früheren gar nicht ähnlichen Christus, der sich durch die Versuchung des Teufels durch die irdischen Reiche verführen ließ. Dies alles will ich dir geben, so du niederfällst und mich anbetest. Oh, ich habe schon glühende Einwände gegen diesen Gedanken gehört. Man wandte mir ein, dass der Glaube und die Gestalt Christi auch heute noch in ihrer früheren Wahrheit und in ihrer ganzen Reinheit in den Herzen vieler Katholiken wohnen. Das ist zweifellos so, aber die Hauptquelle ist rettungslos getrübt und vergiftet. Außerdem ist es noch gar nicht lange her, dass Rom sein Einverständnis mit der dritten teuflischen Versuchung in Form eines unwankbaren Dogmas verkündet hat und darum konnten wir alle direkten Folgen dieses großen Entschlusses noch gar nicht übersehen. Es ist bemerkenswert, dass die Proklamierung dieses Dogmas, diese Eröffnung des ganzen Geheimnisses, gerade in dem Augenblicke geschah, als das geeinigte Italien schon an die Tore Roms klopfte. Viele bei uns haben damals darüber gelacht. Er ist böse, aber schwach. Nun, so schwach ist er wohl nicht. Nein, solche Menschen, die zu solchen Entschlüssen und Wandlungen fähig sind, können nicht ohne Kampf sterben. Man wird darauf einwenden, dies sei im Katholizismus immer so gewesen. Folglich liege gar keine Wandlung vor. Ja, aber es hat immer ein Geheimnis gegeben. Der Papst tat viele Jahrhunderte so, als sei er mit seinem winzigen Besitz, dem Kirchenstaat, zufrieden. Aber das war nur eine Allegorie. Das Wichtigste ist, dass in dieser Allegorie stets der Keim des Hauptgedankens enthalten war, wobei das Papsttum ständig und fest glaubte, dass dieser Keim sich in der Zukunft zu einem üppigen Baum entwickeln und die ganze Erde überschatten werde. Und im allerletzten Augenblick, als man ihm den letzten Morgen seines indirekten Besitzes nimmt, erhebt sich plötzlich der Herrscher des Katholizismus, seinen Tod vor Augen sehend und verkündet der ganzen Welt die ganze Wahrheit über sich. Ihr glaubt wohl, dass ich mich mit dem bloßen Titel des Fürsten des Kirchenstaats begnügen werde. Wisset also, dass ich mich immer für den Fürsten der ganzen Welt und aller irdischen Könige gehalten habe und für ihre nicht nur geistlichen, sondern irdischen, wahren Herren, Herrscher und Kaiser. Ich bin der König aller Könige und der Herrscher aller Herrschenden und mir allein gehören alle Schicksale, Zeiten und Fristen auf Erden. Und das verkünde ich jetzt der ganzen Welt im Dogma der Unfehlbarkeit. Nein, darin ist die Kraft. Das ist groß und nicht lächerlich. Das ist die Wiederauferweckung der altrömischen Idee der Weltherrschaft und Einigung, die im römischen Katholizismus immer lebte. Das ist das Rom Julian Apostatas, doch nicht des Besiegten, sondern eines, der Christum in einem neuen und letzten Kampfe gleichsam besiegt hat. Auf diese Weise wurde der Verkauf des wahren Christus für die Reiche der Erde vollzogen. Auch im römischen Katholizismus wird dieser Verkauf wirklich vollzogen und abgeschlossen werden. Ich wiederhole, diese schreckliche Armee hat viel zu scharfe Augen, um nicht schließlich zu merken, wo jetzt die wahre Macht liegt, auf die sie sich stützen kann. Der Katholizismus wird, nachdem er die Könige als Bundesgenossen verloren hat, sich zweifellos über den Demos stürzen. Er hat viele Zehntausende Verführer, kluge und geschickte Herzenskenner und Psychologen, Dialektiker und Beichtväter, aber das Volk war immer und überall treuherzig und gutmütig. Zudem kennt das Volk in Frankreich und jetzt sogar auch in den anderen Ländern Europas obwohl es die Religion hasst und verachtet, das Evangelium gar nicht. Jedenfalls ist es in Frankreich so. Alle diese Herzenscanner und Psychologen werden sich über das Volk stürzen und ihm einen neuen Christus, der schon mit allem einverstanden ist, bringen. Einen Christus, wie er auf dem letzten gotteslästerlichen römischen Konzil aufgestellt worden ist. Ja, unsere Freunde und Brüder, werden sie sagen, alles, um was ihr euch bemüht, haben wir für euch schon längst in diesem Buch. Und eure Führer haben es uns gestohlen. Und wenn wir bis jetzt euch ein wenig anders gesprochen haben, also nur darum, weil ihr bisher wie die kleinen Kinder gewesen seid und es für euch noch zu früh war, die Wahrheit zu kennen. Aber jetzt ist auch für eure Wahrheit die Zeit gekommen. Wisset denn, dass der Papst die Schlüssel des heiligen Petrus besitzt und dass der Glaube an Gott bloß der Glaube an den Papst ist, den euch Gott selbst an seiner Stadt auf Erden eingesetzt hat. Er ist unfehlbar. Es ist ihm die göttliche Gewalt gegeben und er ist der Erste über alle Zeiten und Fristen. Jetzt hat er beschlossen, dass auch für euch die Zeit gekommen ist. Früher stand die Hauptkraft des Glaubens in der Demut. Aber jetzt ist die Zeit der Demut zu Ende. Und der Papst hat die Gewalt, die Demut aufgegeben. Denn es ist ihm jegliche Gewalt gegeben. Ja, ihr seid alle Brüder. Und Christus hat euch allen befohlen, Brüder zu sein. Wenn euch eure älteren Brüder nicht als Brüder aufnehmen wollen, so nehmt Stöcke, dringt in ihre Häuser ein und zwingt sie durch Gewalt, eure Brüder zu sein. Christus hat lange gewartet, dass eure sündigen älteren Brüder Buße tun. Aber jetzt erlaubt ihr euch selbst zu verkünden, Fraternité ou la mort.
1: Sei mein Bruder oder stirb.
0: Wenn dein Bruder seinen Besitz nicht mit dir teilen will, so nimm ihm alles weg. Denn Christus hat lange auf seine Einkehr gewartet. Jetzt ist aber die Zeit des Zornes und der Rache gekommen. Wisset auch, dass ihr an allen euren früheren und künftigen Sünden unschuldig seid. Denn alle eure Sünden kommen nur von eurer Armut. Wenn euch diese eure früheren Führer und Lehrer schon früher verkündet haben, so wisset, dass sie, obwohl sie die Wahrheit sprachen, nicht die Gewalt hatten, sie euch vor der Zeit zu verkünden. Denn diese Gewalt hat nur der Papst von Gott selbst. Der Beweis dafür aber ist, dass diese eure Lehre euch zu nichts Gutem gebracht haben, sondern nur zur Hinrichtung einer noch größeren Elend und dass all ihr Beginnen voll selbst zusammengestürzt ist. Außerdem haben sie alle geschwindelt, um auf euch gestützt stark zu erscheinen und sich dann möglichst vorteilhaft euren Feinden zu verkaufen. Der Papst wird euch aber nicht verkaufen, denn er hat keinen Mächtigeren über sich. Er ist selbst der Erste unter den Ersten. Glaubet nicht an Gott, glaubet nur nicht an Gott, sondern an den Papst und daran, dass er allein der König auf Erden ist und alle anderen Könige verschwinden müssen auf Erden, denn auch für sie ist die Zeit gekommen. Freut euch und frohlocket, denn jetzt beginnt das Paradies auf Erden. Ihr werdet alle reich sein und durch den Reichtum auch gerecht, denn alle eure Wünsche werden erfüllt und jeder Grund zum Bösen wird euch genommen sein.
2: Diese Worte sind schmeichlerisch. Aber der Demos wird das Anerbieten zweifellos annehmen. Er wird im unerwarteten Bundesgenossen die einigende große Macht erkennen, die auf alles eingeht und ihm nirgends im Wege steht. Eine wirkliche und historische Macht, statt der seiner Führer, der Schwärmer und Spekulanten, an deren praktische Fähigkeiten und oft sogar Ehrlichkeit er nirgends mehr glaubt. Hier ist aber sogar der Stützpunkt bezeichnet und der Hebel gegeben. Man braucht sich nur mit der ganzen Masse gegen ihn zu stemmen und ihn umzudrehen. Ist aber das Volk keine Masse und wird es den Hebel nicht umdrehen, obendrein gibt man ihm wieder den Glauben und beruhigt damit die Herzen vieler, denn allzu viele von ihnen fühlen sich ohne Gott schon längst bedrückt. Ich habe schon einmal darüber gesprochen, aber flüchtig in einem Roman. Man verzeihe mir mein Selbstvertrauen, aber ich bin überzeugt, dass dies alles sich in Westeuropa in der einen oder anderen Form zweifellos verwirklichen wird. Das heißt, der Katholizismus wird sich über die Demokratie, über das Volk stürzen und sich von den Königen der Erde abwenden, weil sie sich von ihm abgewandt haben. Auch alle Mächte in Europa verachten ihn, weil er allzu armselig und allzu besiegt aussieht. Aber sie stellen ihn sich doch nicht in so komischer Gestalt und Lage vor, wie ihn unsere politischen Publizisten in ihrer Einfalt sehen. Und doch hätte zum Beispiel Bismarck ihn nicht so sehr verfolgt, wenn er in ihm nicht den gefährlichen, nahen und baldigen Feind der Zukunft sähe. Fürst Bismarck ist ein zu stolzer Mensch, um umsonst so viel Kraft gegen einen lächerlich ohnmächtigen Feind zu vergeuden. Der Papst ist aber stärker als er. Ich wiederhole, das Papsttum ist jetzt vielleicht die schrecklichste aller Absonderungen, die den Frieden der ganzen Welt bedrohen. Der Welt droht aber gar vieles und niemals noch war Europa von solchen Elementen der Feindschaft durchsetzt wie jetzt. Alles ist gleichsam unterminiert und mit Pulver geladen und wartet nur auf den ersten Funken. Was geht das aber uns an? Das ist doch alles dort, in Europa und nicht bei uns. Uns geht das aber insofern an, als Europa bei uns anklopfen und uns zurufen wird, dass wir ihm zu Hilfe kommen sollen, wenn der jetzigen Ordnung der Dinge die letzte Stunde schlägt. Es wird von uns Hilfe fordern, als ob es ein Recht darauf hätte, in einem herausfordernden und befehlenden Tone. Es wird uns sagen, dass auch wir zu Europa gehören, dass folglich auch wir die gleiche Ordnung der Dinge hätten, dass wir sie doch nicht umsonst 200 Jahre lang nachgeahmt und mit unserem Europäertum geprahlt hätten und dass wir, wenn wir Europa retten, auch uns selbst retten. Natürlich wären wir vielleicht gar nicht geneigt, die Sache zugunsten einer Partei zu entscheiden, aber werden wir auch einer solchen Aufgabe gewachsen sein und haben wir uns nicht schon längst eines jeden Gedankens darüber entwöhnt, worin unsere wahre Absonderung als eine Nation liegt und worin unsere eigentliche Rolle in Europa besteht. Heute haben wir für derlei Dinge nicht nur kein Verständnis, sondern lassen solche Fragen nicht einmal aufkommen und halten es für unsere Dummheit und Zurückgebliebenheit, auf sie bloß zu hören. Und wenn Europa bei uns wirklich anklopft, damit wir uns erheben und ausziehen, um sein L'Ordre zu retten, so werden wir vielleicht zum ersten Mal, und zwar alle zugleich, einsehen, wie wenig Ähnlichkeit wir die ganze Zeit über mit Europa hatten, trotz unseres ganzen 200-jährigen Strebens und unserer Träume, ein Europa zu sein, der Träume, die sich zu so leidenschaftlichen Ausbrüchen gesteigert haben. Vielleicht werden wir es aber auch dann nicht einsehen, da es schon zu spät sein wird. Dann werden wir aber auch sicher nicht verstehen, was Europa von uns will, um was es uns bittet und womit wir ihm wirklich helfen könnten. Werden wir nicht viel mehr ausziehen, um den Feind Europas und seiner Ordnung mit dem gleichen Eisen und Blut zu bändigen wie Fürst Bismarck? Na, wenn es zu einer solchen Heldentat kommen sollte, könnten wir uns wirklich beglückwünschen, dass wir wahre Europäer geworden seien. Aber all das ruht in der Zukunft. Es sind lauter Fantasien. Doch die Gegenwart ist so klar. So klar.
0: Nette kleine Kulturtypen. Nicht ganz normale Menschen.
2: Herr Avsejenko schreibt lange Kritiken, seit einigen Jahren schon, und ich muss gestehen, dass ich auf ihn noch immer einige Hoffnungen setzte. Er wird das Schreiben lernen, sagte ich mir, und vielleicht einmal etwas Vernünftiges sagen. Aber ich kannte ihn zu wenig. Meine Täuschung dauerte bis zum Oktoberheft des russischen Boten vom Jahre 1874, in dem Herr Avsejenko in seinem Aufsatz über die Komödien und Dramen Pissemskis plötzlich Folgendes verkündete.
1: Gogol lehrte unsere Schriftsteller, den inneren Gehalt der Werke zu vernachlässigen und zu sehr auf das Künstlerische zu bauen. Eine solche Ansicht über die Aufgaben der Belletristik wurde in unserer Literatur der 40er Jahre von vielen geteilt. Und in ihr liegt zum Teil der Grund dafür, dass diese Literatur arm an innerem Gehalt war.
2: Die Literatur der 40er Jahre, arm an innerem Gehalt. Eine so sonderbare Mitteilung habe ich mein Leben lang nicht erwartet. Es ist dieselbe Literatur, die uns die gesamten Werke Gogols gab, seine Komödie, Die Heirat. Arm an innerem Gehalt, mein Gott, dann seine toten Seelen.
0: ebenfalls arm an innerem Gehalt. Hätte doch der Mensch etwas anderes gesagt. Meinetwegen das erste beste Wort, das ihm in den Sinn käme. Das wäre immerhin besser. Darauf zeitigte sie Turgenev mit seinen Aufzeichnungen eines Jägers. Sind auch diese arm an innerem Gehalt. Dann Goncharow, der schon in den 40er Jahren seinen Oblomow geschrieben hatte und damals die schönste Episode daraus, Oblomows Traum, veröffentlichte, die ganz Russland mit Entzücken las. Es ist dieselbe Literatur, die uns schließlich Ostrowski gab. Aber es sind gerade die Typen Ostrowskis, gegen die Herr Avseyenko in seinem Aufsatz so verächtlich wettert.
1: Die Welt der Beamten zeigte sich aus äußeren Gründen für die Theatersatire nicht ganz zugänglich. Mit umso größerem Eifer und Voreingenommenheit wandte sich unsere Komödie der Welt der Moskauer Petersburger Kaufmannschaft zu, der Welt der frommen Pilgerinnen und Heiratsvermittlerinnen, der betrunkenen Gerichtsschreiber, der Gutsverwalter, Küster und nach Petersburg ausgewanderten Bauern. Die Aufgabe der Komödie wurde unbegreiflicherweise bis zum Kopieren des betrunkenen oder ungebildeten Jargons und zur Wiedergabe wilder Manieren und roher und für das menschliche Gefühl beleidigter Typen und Charaktere eingeengt. Auf der Bühne kann das Genrestück zur unumschränkten Herrschaft, aber nicht das warme, lustige, bürgerliche, das auf der französischen Bühne oft so reizend ist. Vielleicht die Posse. Der eine ist unter den Tisch gekrochen und der andere zieht ihm mein Bein heraus. Sondern ein rohes, unreinliches, abstoßendes. Einige Schriftsteller, wie zum Beispiel Herr Ostrowski, haben auf diese Literatur viel Talent. Zähle und Humor verwendet, aber im Ganzen sank das innere Niveau unseres Theaters bis zum Äußersten. Und es zeigte sich recht bald, dass es dem gebildeten Teil der Gesellschaft nichts zu sagen hat. Dass es mit diesem Teil der Gesellschaft überhaupt nichts zu tun hat.
0: Ostrowski hat also das Niveau der Bühne herabgedrückt. Ostrowski hat dem gebildeten Teil der Gesellschaft nichts gesagt. War es also die ungebildete Gesellschaft, die sich für Ostrowski begeisterte und seine Werke verschlang? Natürlich, die gebildete Gesellschaft besuchte ja damals das Michael-Theater, wo das warme, lustige, bürgerliche Genrestück, das auf der französischen Bühne oft so reizend ist, herrschte. Lyubim Torzow ist aber roh und unreinlich. Welche gebildete Gesellschaft meint denn eigentlich Herr Avsenko? Der Schmutz ist ja nicht in Lyubim Torzow. Seine Seele ist rein. Der Schmutz ist vielleicht gerade dort, wo das warme, bürgerliche Genrestück, das auf der französischen Bühne oft so reizend ist, herrscht. Und was ist das für ein Gedanke, dass das Künstlerische den inneren Gehalt ausschließe? Im Gegenteil, es gibt ihn im höchsten Maße. Gogol ist in seinem Briefwechsel mit den Freunden schwach, wenn auch charakteristisch. Gogol ist in solchen Stellen der toten Seelen, wo er aufhört, Künstler zu sein und anfängt, aus dem eigenen zu philosophieren, ausgesprochen schwach und nicht einmal charakteristisch. Und doch sind seine Schöpfungen, seine Heirat, seine toten Seelen, die tiefsten Werke, die reichsten an innerem Gehalt, und zwar gerade dank den in ihnen auftretenden künstlerischen Typen. Diese Darstellungen erdrücken sozusagen beinahe den Geist durch die tiefsten und schwersten Fragen, wecken im russischen Geiste die unruhigsten Gedanken, mit denen man fühlt es, noch nicht so bald fertig werden kann. Es ist sogar fraglich, ob man mit ihnen überhaupt einmal fertig werden wird. Herr Avseyenko schreit aber, dass in den toten Seelen kein innerer Gehalt sei. Oder man nehme Verstand schadet. Dieses Werk ist ja nur durch seine grellen künstlerischen Typen und Charaktere stark. Und nur die künstlerische Arbeit allein gibt ihm seinen ganzen inneren Gehalt. Wo aber Griboyedow aus der Rolle des Künstlers fällt und aus dem eigenen, mit eigenem Verstand zu philosophieren anfängt, durch den Mund Tschatzkis, der schwächsten Gestalt in der Komödie, sinkt er sofort auf ein höchst wenig beneidenswertes Niveau herab, das selbst unvergleichlich tiefer ist als das Niveau der damaligen Vertreter unserer Intelligenz. Die Moralpredigten Tschatkis sind unvergleichlich schwächer als die Komödie selbst und bestehen zum Teil aus reinstem Unsinn. Die ganze Tiefe, der ganze Gehalt eines Kunstwerkes besteht folglich nur in den Typen und Charakteren. Und es ist fast immer so. Der Leser sieht also, was für einen Kritiker wir vor uns haben. Und ich höre schon die Frage, warum lassen Sie sich denn mit ihm ein? Ich wiederhole es noch einmal, dass ich nur mein eigenes Versehen aufklären will und mich mit Herrn Avsenko augenblicklich, wie ich oben sagte, nicht als dem Kritiker, sondern als einer einzelnen, interessanten, literarischen Erscheinung befasse. Er ist in seiner Art ein Typus, der mir von Nutzen ist. Ich konnte Herrn Avsenko lange nicht verstehen, das heißt nicht seine Aufsätze. Seine Aufsätze habe ich niemals verstanden und es ist an ihnen auch nichts zu verstehen oder nicht zu verstehen. Aber nach diesem Aufsatz im Oktoberheft des russischen Boten im Jahre 1874 gab ich ihn ganz auf. Ich fragte mich immer nur verständnislos, wie können bloß die Aufsätze eines so verworrenen Schriftstellers in einer so ernsthaften Zeitschrift wie der russische Bote erscheinen? Aber plötzlich geschah etwas Komisches und ich begriff auf einmal Herrn Avsenko. Plötzlich, Anfang des Winters, begann er seinen Roman »Die Milchstraße« zu veröffentlichen. Warum wurde das Erscheinen dieses Romans eingestellt? Dieser Roman erklärte mir plötzlich den ganzen Typus des Schriftstellers Avsenko. Über den Roman selbst sollte ich eigentlich gar nicht sprechen. Ich bin selbst Romanschriftsteller und darf einen Fachgenossen nicht kritisieren. Darum werde ich ihn auch nicht kritisieren, obwohl ich ihm einige wirklich heitere Augenblicke verdanke. So beginnt darin, zum Beispiel der junge Held, ein Fürst in der Oper, von der Musik in eine rührselige Stimmung versetzt, öffentlich zu heulen, während eine Dame aus der großen Welt ihn in einem Fort gerührt fragt, »Sie weinen, Sie weinen!« Es handelt sich aber nicht darum. Ich will nur sagen, dass ich die Persönlichkeit des Schriftstellers erfasst habe. Herr Avsenko als Schriftsteller ist ein Zeitgenosse, der die höheren Kreise bis zum Selbstvergessen anbetet. Kurz, er kniet nieder und vergöttert die Handschuhe, die Equipage, das Parfum, die Pomade, die Seidenkleider. Besonders, wenn die Dame sich niedersetzt und das Kleid um ihre Füße und um die Taille rauscht. Schließlich auch die Lakaien, die die Gnädige empfangen, wenn sie aus der italienischen Oper heimkehrt. Er schreibt über alle diese Dinge fortwährend, mit Andacht und Anbetung, verrichtet mit einem Worte eine Art Gottesdienst. Ich hörte, ich weiß nicht, vielleicht sagt man es nur zum Spott, dieser Roman sei begonnen worden, um Leo Tolstoi zu korrigieren, der in seiner Anna Karenina die hohen Kreise allzu objektiv behandelt habe, während man sie doch mit größerer Andacht kniend hätte behandeln sollen. Das wäre alles natürlich nicht der Rede wert, wenn sich darin, ich wiederhole es, nicht ein neuer Kulturtypus äußerte. Es zeigt sich ja, dass der Kritiker Avsenko in diesen Equipagen und Pomaden und besonders darin, wie die Lakaien die Gnädige empfangen, die ganze Aufgabe der Kultur, das ganze Endziel und die Vollendung der 200-jährigen Periode unserer Verderbnis und unserer Leiden sieht, und zwar ohne darüber zu lachen, sondern voller Bewunderung. Die Ernsthaftigkeit und Aufrichtigkeit dieser Bewunderung stellt eine außerordentlich interessante Erscheinung dar. Das Wichtigste ist, dass Herr Avsenko als Schriftsteller gar nicht allein dasteht. Es hat auch schon vor ihm erbarmungslose Juvenale der Cartoon-Vorhemden gegeben, aber diese haben niemals solche fromme Andacht gezeigt. Allerdings sind sie nicht alle so, aber das ist eben mein Unglück, dass ich mich endlich allmählich überzeugt habe, dass es in der Literatur und im Leben eine große Menge solcher Vertreter der Kultur gibt. Und wenn sie auch nicht alle diesen strengen und reinen Typus zeigen, offen gestanden, wurde ich plötzlich gleichsam erleuchtet. Nach alledem sind natürlich die beleidigenden Worte über Ostrowski begreiflich und auch das warme, lustige, bürgerliche Genrestück, das auf der französischen Bühne oft so reizend ist. Es handelt sich übrigens gar nicht um Ostrowski, nicht um Gogol und nicht um die 40er Jahre. Was haben die damit zu tun? Es ist ganz einfach das Michael-Theater zu Petersburg, das von der höheren Gesellschaft besucht wird und in das man in vornehmen Equipagen zu fahren pflegt. Das ist alles, was den Schriftsteller mit unwiderstehlicher Kraft hingerissen und hereingezogen hat, was ihn verführt und seinen Verstand für immer verwirrt und verdreht hat. Ich wiederhole, das darf man nicht bloß vom Standpunkte der Komik aus betrachten. Es ist viel interessanter. Vieles beruht hier, mit einem Worte, auf einer eigenen Manie, auf einer sozusagen krankhaften Schwäche, die man schonen müsste.
2: Die Equipage einer Dame der höheren Gesellschaft fährt zum Beispiel ins Theater. Man beachte nur, wie sie daherfährt und wie das Licht der Straßenlaternen durch die Fenster der Equipage eindringend die in dieser sitzende Dame erheitert. Das ist keine Schriftstellerei mehr, das ist ein Gebet und man muss mitfühlen. Viele von ihnen prahlen vor dem Volke, natürlich auch mit Dingen, die erhabener als die Handschuhe zu sein scheinen. Es gibt unter ihnen außerordentlich viele, sogar liberale Menschen, beinahe Republikaner. Und doch kommt hier und da auch der Handschuhverehrer zum Vorschein.
1: Es ist eine Schwäche, es ist eine Manie, eine Besessenheit von den Herrlichkeiten der höheren Gesellschaft mit ihren Austern und den Melonen zu 100 Rubel das Stück auf den Bällen. Diese Manie hat aber, wie harmlos sie auch sei, bei uns zum Beispiel eigentümliche Verfechter der Leibeigenschaft gezeitigt unter Menschen, die niemals eigene leibeigene Seelen besessen. Da sie aber einmal die Equipagen und das Michael-Theater als die Vollendung der Kulturperiode der russischen Geschichte anerkannt haben, sind sie plötzlich überzeugte Verfechter der Leibeigenschaft geworden. Sie haben zwar nicht die Absicht, jemand leibeigen zu machen, spucken aber auf das Volk mit aller Aufrichtigkeit und mit dem Ausdrucke ihrer vollen Kulturberechtigung. Sie sind es, die das Volk mit den erstaunlichsten Beschuldigungen überschütten. Das 200 Jahre lang Gefesselte neckt man mit seiner Passivität. Das Arme, von dem man den Erbzins geschunden hat, beschuldigt man der Unreinlichkeit. Das Ungelehrte, der Unwissenschaftlichkeit. Das mit Stöcken Geprügelte, der Sittenrohheit. Zuweilen ist man sogar imstande, ihm vorzuwerfen, dass es nicht beim Friseur auf der großen Moskaya-Straße pomadisiert und frisiert sei. Es ist durchaus keine Übertreibung. Es ist wirklich so. Und das ist eben die ganze Sache, dass es keine Übertreibung ist. Sie haben eine wütende Abneigung gegen das Volk. Und wenn Sie es einmal auch loben, zum Beispiel aus politischen Gründen, so nehmen Sie des Anstandes halber eine Reihe hochtönender Phrasen in den Mund, in denen Sie selbst kein Wort verstehen, denn Sie widersprechen schon nach einigen Zeilen sich selbst. Bei dieser Gelegenheit besinne ich mich auf einen Fall, den ich vor etwa 2,5 Jahren erlebt habe. Ich fuhr mit der Eisenbahn nach Moskau und kam nachts mit einem neben mir sitzenden Gutsbesitzer ins Gespräch. Soweit ich ihn im Dunkeln sehen konnte, war er ein hageres Männchen von etwa 50 Jahren mit einer roten, anscheinend etwas geschwollenen Nase und, wie ich glaube, kranken Füßen. Er gehörte seinen Manieren, seiner Redeweise und seinen Urteilen nach zum äußerst anständigen Typus und redete sogar sehr vernünftig. Er sprach über die schwere und unbestimmte Lage des Adels, über die erstaunliche Desorganisation der Wirtschaft in ganz Russland. Er sprach fast ohne Gehässigkeit, aber mit Strenge und erregte in mir ein außerordentliches Interesse. Und was glauben Sie? Ganz unerwartet, ohne es selbst zu merken, gab er in irgendeinem Zusammenhange die Äußerung von sich, dass er auch in physischer Beziehung hoch über den Bauern stehe und dass dies natürlich gar keinem Zweifel unterliege. Sie wollen damit wohl sagen, als Typus eines moralisch entwickelten und gebildeten Menschen, wandte ich erläuternd ein. Nein, durchaus nicht. Nicht nur meine moralische, sondern auch meine physische Natur ist höher als die der Bauern. Ich bin körperlich besser und wertvoller als der Bauer. Und das kam daher, weil wir uns im Laufe vieler Generationen zu einem höheren Typus umerzogen haben. Mit ihm war nicht zu streiten. Dieses schwache Männchen mit der skrofulösen roten Nase und den kranken Füßen, vielleicht war es die Gicht, eine Adelskrankheit, glaubte ganz aufrichtig, dass er physisch, körperlich besser und schöner sei als der Bauer. Ich wiederhole, es war gar keine Gehässigkeit in ihm, aber man wird mir doch zugeben, dass dieser gutmütige Mensch selbst in seiner Gutmütigkeit imstande ist, plötzlich bei Gelegenheit eine fürchterliche Ungerechtigkeit gegen das Volk zu begehen, und zwar vollkommen unschuldig, ruhig und mit gutem Gewissen.

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Mikro für einen Radiosender, der über diese Lesung heute berichtet. Ich freue mich sehr darüber. Und ich glaube, diese Kirche hat eine so wunderbare Akustik, da bräuchte man auch gar kein Mikrofon mit Lautsprecher. Das kriegen wir auch so hin. Oder ich versuche es so hinzukriegen. Die Latte haben Sie natürlich ein bisschen hochgehängt. Herzlichen Dank dafür. Die Latte ist ja nicht nur Fontane, aber ich glaube, wenn Sie mit Ihrem bisherigen Programm und mit denen, die das Programm gestalten, hierher gekommen wären, wenn Herr Quast Sie eingeladen hätte, wenn die Grunower Bürgermeisterin, die leider heute nicht da sein kann, Sie eingeladen hätte, hätten Sie natürlich tatsächlich das Problem gehabt, bei Fontane suchen zu können, solange Sie wollen. Sie hätten nichts über das Schlaubetal gefunden. Sie hätten ein bisschen was über Beeskow gefunden, aber auch nicht gerade Freundliches, weil Fontane Beeskow nicht mochte. Aber wir haben natürlich in Beeskow Günther de Bruijn, der in diesem Jahr gestorben ist oder im letzten Jahr gestorben ist und der nicht nur ein moderner Fontane ist, sondern der auch ein Schriftsteller ersten Grades, ein deutscher Schriftsteller ersten Grades gewesen ist, der sehr viel für die Region gemacht hat. Und dessen Buch Abseits, Liebeserklärung an eine Landschaft, das gebe ich unumwunden zu, war für mich auch ein Buch, das mich so fasziniert hat. Es war unter anderem auch ein Geburtshelfer für dieses Buch Sieh dich um, Annäherungen an eine brandenburgische Landschaft. Günther de Bruijns Heimat seit den 60er Jahren war unweit von Beeskow in Görsdorf. Dort hat er bei Wanderungen, die er immer unternommen hat, einen Hof entdeckt. Er hat diesen Hof ausgebaut. Er hat bis zuletzt neben Berlin auch dort auf diesem Hof gelebt. Und er hat die Region porträtiert, die um ihn herum sich erstreckt auf der Beeskower Platte. Das ist die Region westlich der Spree. Und als ich vor 3 Jahren mit meiner Frau hierher nach Grunow gezogen bin, man ist natürlich als jemand, der dann auch Wurzeln schlagen möchte, der sich mit der Geschichte der Region vertraut machen möchte, weil man kann ja nur dort ankommen, wo man auch sich drauf einlässt, habe ich festgestellt, so viel über die Region gibt es nicht zu lesen. Abseits ist die Nachbarregion und dann ist der Autor natürlich derjenige, der sich umhorcht, der mit Menschen spricht. Und ich will an dieser Stelle auch sagen, dass einer der, wie soll ich das sagen, auch Geburtshelfer dieses Buches im Dorf lebt. Es gab ein sehr schönes, langes Gespräch mit Johannes und Brigitte Brisch. Brigitte Brisch ist auch hier. Wo ist sie? Da sitzt sie, genau. Wir saßen letztes Jahr im Frühjahr beisammen und sie und ihr Mann haben mir so viel über Grunow erzählt, dass in mir tatsächlich der Wunsch, dieses Buch zu schreiben, dann tatsächlich auch so eine Art von Verpflichtung geworden ist, weil dieses Buch ist nicht nur ein Porträt über die Region zwischen Spree und Oder, zwischen Mörose und Lieberose. Es ist auch ein Buch, das im Dialog mit den Menschen vor Ort entstanden ist. So wie Sie gerade über Frau Richter gesagt haben, das Wissen vor Ort ist viel interessanter und spannender manchmal als das Wissen, das andere in den Ort bringen oder das Wissen, das auf Landesebene über diesen Ort vorhanden ist. Und es ist sehr fruchtbar, wenn sich diese verschiedenen Wissensebenen miteinander verständigen. Also das, was Sie mit dieser Reihe Nachbarn bei Nachbarn mit den Dorfkirchenlesungen machen, der Dialog zwischen Berlin und Brandenburg, das ist für mich auch sowas wie die literarische Idee dieses Buches über Sieh dich um. Es entsteht oder es entstand im Dialog mit ganz vielen Menschen vor Ort, die ihr Wissen eingebracht haben die mir als Gesprächspartnerin und Gesprächspartner geholfen haben, diese Region besser zu verstehen. Das soll es eigentlich an Vorrede gewesen sein. Das Buch, Sie können nachher auch reinschauen und gucken,
wenn es Ihnen gefällt. Ich signiere auch gerne, also wir haben es auch zum Verkauf hier. Und ich möchte Ihnen drei Stücke aus diesem Buch heute vorstellen. Das erste Stück handelt hier in Grunow über die Torfstiche. Das zweite ist ein Stück über Siedichum, also den Ort, der namensgebend für dieses Buch ist. Und das dritte Stück handelt wieder in Grunow, ist ein sehr persönliches Stück, Abendrunde heißt das. Und ich hoffe, dass es Ihnen gefällt. Und ich hoffe, Herr Hassemer, dass ich Ihren Erwartungen gerecht werde. Torfstiche, Grunow. Meine erste Begegnung mit den Torfstichen hatte ich, bevor ich wusste, dass es die Torfstiche waren. Es war an einem Nachmittag Ende August. Über dem Feld stand die Abendsonne und tauchte die gelb blühenden Senfhalme samt dem Waldsaum dahinter in ein mildes Licht. Wir gingen am Feldrand entlang und kletterten durch eine Senke, durch die einmal die alte Bahnstrecke von Frankfurt nach Cottbus führte. Um zur Niederung der Ölse zu gelangen, deren Namen ich erst einige Tage zuvor zum ersten Mal gehört hatte, mussten wir uns durch dichte Brombeerbüsche und das Unterholz schlagen, dann standen wir vor einem See. Eine Tarkowski-Landschaft, dachte ich augenblicklich, einen anderen Vergleich hatte ich nicht zur Hand. Wäre Stalker, der Film des sowjetischen Regisseurs Andrei Tarkowski, nicht an der Pirita bei Tallinn, sondern in Brandenburg gedreht worden, müsste er genau an dieser Stelle spielen. Vor uns breitete sich eine Landschaft aus, geheimnisvoll, schweigsam und fast gespenstisch unberührt. In die Mitte des schmalen Sees ragte von Norden eine Landzunge, bestanden mit Totholz, die Erlenstämme steckten in kleinen Grüppchen im Sumpf, über ihnen übten Kraniche den Flug in den Süden. Kahle, astlose Stämme, die sich im Wasser spiegelten und etwas Unheimliches ausstrahlten, als ob sie zur unbewohnten Zone unseres Bewusstseins gehörten. Ich versuchte zu fotografieren, was ich sah, und wusste doch, dass es mir nicht gelingen würde. Wie fotografiert man eine Tarkowski-Landschaft? Auch am Ufer gegenüber, hinter der Halbinsel, standen die Ähren wie Bleistifte ins Wasser gesteckt, als hätten sie sich versammelt zu einem Totengebet. Der See, das konnte ich an der kleinen Sandbucht sehen, die die Brombeersträucher freigegeben hatten, streckte sich von Norden nach Süden, wo er bald zu Ende war und in ein Niedermoor überging. Nach Norden hin sah ich kein Ende. Je weiter wir gingen, desto unzugänglicher wurde das Unterholz, das Dickicht schloss sich, kein Weg, der weiterführte, nicht einmal ein Trampelpfad. Das Wasser des Sees, den die Ölse an dieser Stelle bildete, sah trübe aus, kein Ort zum Abbaden. Vor dem Ufer vereinzelte Büschel von Seggen, ich konnte nicht erkennen, wie tief das Wasser reichte. Die Ölse, das hatte ich der Karte entnommen, die seit ein paar Tagen in unserer Küche hing, entspringt dem Möschensee, fließt durch den Koschewitzer See, speiste vor Zeiten einige Mühlen, die längst nicht mehr in Betrieb sind, und mündet schließlich, da hat sie die Tarkowski-Landschaft längst verlassen, bei Beskow in die Spree. Das Wasser, vor dem wir standen, würde also irgendwann durch Berlin und weiter dann über die Elbe und Hamburg in die Nordsee fließen. Aber Hamburg und die Nordsee waren an diesem Nachmittag Ende August weit entfernt. Eher hatte ich das Gefühl, an einem Ort zu sein, an dem die Zeit nicht nur stillstand, vielleicht war ich auch in eine andere Zeitzone geraten. Das Wasser zu unseren Füßen regte sich kaum, nur bei einem Windstoß kräuselte sich die Oberfläche. Die Kraniche zogen längs des Sees und zwei Schwäne, die an seinem Ende waghalsige Landungen veranstalteten. Trotz ihres Lärms lag über dieser unwirklichen Landschaft eine unwirkliche Stille. Kam diese Stille aus mir? Als ich einige Tage später wieder an diesen Ort zurückkehren wollte, fragte unsere Nachbarin, »Du gehst zu den Torfstichen?« »Nein«, antwortete ich etwas unversichert, »ich will noch einmal hinunter zu dieser wilden Landschaft an der Ölse und zu diesem See. Das sind ehemalige

verflüchtigen, wollte die erste Begegnung mit der Landschaft, die mich seit diesem Augusttag beheimatet, nicht verblassen lassen durch ein Übermaß an Wiederholung, wollte den Zauber der Landschaft nicht unnötig strapazieren, wollte mich dem See, den ich entdeckt hatte, auch nicht von Westen her nähern, dort, wo die Bleistiftähren ihr Totengebet halten. Auf den Karten sind dort seltsame Waben eingezeichnet. Zelte oder Tarnnetze schien es uns, als wir in den Tagen unserer Ankunft bei Google Maps nachschauten. Tatsächlich ist es ein Munitionsdepot der Bundeswehr. Zunächst hat uns das noch beunruhigt. Mit der Zeit haben wir es ausgeblendet. Es ist hinter der unwirklichen Landschaft an der Ölseniederung, weit weg auf der gegenüberliegenden Seite. Vielleicht wollte ich auch nicht mehr zu den Torfstichen, weil auf dem Weg dorthin ein scharfer Hund mit wütendem Gebell den Gartenzaun entlang hetzt. Es ist ein schöner Weg, bequemer als der über den Feldrand, den wir damals gegangen waren. Gleich hinter dem Grundstück mit dem Hund geht es auf einem mit alten Feldsteinen gepflasterten Weg über eine Brücke, unter der die Eisenbahn zwischen Frankfurt und Beeskow und weiter nach Königs Wusterhausen verkehrt. Auch das alte Bahnhaus, in dem wir wohnen, kann man von der Brücke aus sehen. Im Abendrot leuchten die Ziegel und hinter dem Fachwerkgiebel beginnt eine Weite, die ich seitdem nicht mehr missen mag. Hinter den Wäldern, die ich von der Bahnbrücke besser überblicken kann als von unserem Garten, liegen Mixdorf und Siedig um, dahinter Müllrose, wo die Schlaube einst scharf nach rechts bog und schließlich vor Frankfurt in die Oder mündete. Von der Bahnbrücke war es noch eine Viertelstunde bis zur Ölse. Daran erinnerte ich mich, als ich vor kurzem den Weg wieder ging, trotz des scharfen Hundes mit seinem Drohgebaren. Zuvor war ich Johannes Brisch und seiner Frau Brigitte begegnet, die mir erzählten, was es mit meiner Tarkowski-Landschaft auf sich hat. Johannes Brisch, Jahrgang 1936, arbeitete wie sein Vater Max in der LPG Pflanzenproduktion Schlaubetal, die ihren Sitz in Grunow hatte. Von seinem Vater hatte er erfahren, wie vor dem Krieg Torf abgebaut wurde, allerdings auf der westlich gelegenen Schneeberger Seite der Ölse, nicht auf der östlichen unserer Grunower Seite. Der Torf wurde noch mit dem Spaten gestochen und dann mit Loren zu Sammelstellen gefahren, sagt Johannes Brisch. Damals war mit dem Torf, diesem über hunderte von Jahren entstandenen pflanzlichen Substrat, noch geheizt worden. In den 60er Jahren kamen dann nicht mehr die Schneeberger oder die Beeskower mit dem Spaten, sondern die Grunower mit dem Bagger. Vor allem im Winter, wenn es auf den Feldern nichts zu tun gab, sind wir runter an die Ölse, erinnert sich Johannes Brisch. Weil es da etwas sumpfig war, haben wir Betonplatten ausgelegt, damit die Bagger nicht absaufen. Den Torf haben wir auf die Felder gefahren und den Stallmist dazu gemischt. Erst in dieser Zeit ist der See entstanden, den ich bei meiner ersten Begegnung mit den Torfstichen entdeckt hatte. Die geheimnisvolle, schweigsame und fast gespenstisch unberührte Landschaft ist von Menschenhand gemacht. Mein Auge hatte mir eine Falle gestellt. Es sollte nicht die letzte sein bei meinen Streifzügen durch die Region um Siedig um. Mit der Wende endete dann die Geschichte des Torfabbaus in Grunow. Auf der Schneeberger Seite aber ging die Geschichte weiter, weiß Brigitte Brisch. Wo heute das Munitionsdepot der Bundeswehr ist, war zu DDR-Zeiten das Depot der Nationalen Volksarmee, sagt sie. 1969-70 wurde es gebaut, ein Jahr später habe ich angefangen, dort zu arbeiten. Da stand schon ein Teil von den Baracken. Und die Bunker standen auch alle schon. Unterirdische Bunker, betont sie. Die damals 27-Jährige arbeitete in der Küche des Munitionsdepots. Das Depot hatte einen Anschluss an die Bahnstrecke Grunow-Beeskow. Und alles war streng geheim. Früher wusste keiner, was da war. Da haben wir immer gesagt, da ist eine Schokoladenfabrik. Einmal, erinnert sich Brigitte Brisch, wurde sie nachts geweckt und zum Depot geholt. Ein Jagdflugzeug war abgestürzt, sagt Brisch. Der Lehrausbilder und der Stift kamen ums Leben. Das können Sie noch heute sehen, wenn Sie nach Beeskow fahren. Links von der Straße aus gesehen sieht man das. Da ist ein kleines Wäldchen, da ist das Flugzeug abgestürzt. Ein kleines bisschen weiter wäre es, auf Deutsch gesagt, auf der Munition gelandet. Die Nacht damals wird Brigitte Brisch nicht

vergessen. Wir mussten den Soldaten Tee und Bockwurst bringen, auch von Marxwalde waren sie gekommen, die haben mit einer kleinen Harke den Wald geharkt, bis sie vom Flugzeugführer und Stift alles gefunden haben. Der Kopf mit dem Helm hing in den Bäumen. Ich sag dann, neugierig war ich ja schon immer gewesen, Jungs, schmeckt euch die Bockwurst, könnt ihr das hier essen? Da sagte einer, das sehen wir alle Tage. Ein paar Tage, nachdem mir die Brischs ihre Geschichten erzählt haben, bin ich also vorbei am Scharfen Hund über die gepflasterte Bahnbrücke, von der ich unser Haus sehen kann, und die Wälder, die bis Milrose reichen. Weiter auf dem Forstweg, an dem ich, als sei ich nie fort gewesen, links die Robinien und rechts die Kiefern grüßten, kam dann endlich hinunter zur Niederung und kämpfte mich durch das dichte Brombeergestrüpp zur kleinen Sandbucht. Es war alles noch da. Auf der Landzunge und dahinter hielten die kahlen, astlosen Erlen noch immer ihr Totengebet. Auch ein Schwan zog über mich hinweg. Das Wasser der Ölse war noch immer trüb. Ich wusste nun auch, dass ich das nicht mehr ändern würde und warum. Eine geschundene Landschaft, dachte ich, und ich war auf sie hereingefallen. An Tarkowski dachte ich nun nicht mehr. Dennoch werde ich wiederkommen. Dankeschön.

Sieh dich um. Erst nach und nach treffen die Jäger und Treiber ein. Es ist kalt auf dem Hof des Forsthauses, sieh dich um. Das Lagerfeuer wärmt nur, wenn man dicht davor steht. Im Wirtschaftsgebäude hat Andrea Maßmann ein kleines Buffet aufgebaut. Es gibt Suppe, Kuchen, Kaffee und Bier. Während sich die Jagdgesellschaft aufwärmt, wird auf dem Hof die Strecke gelegt. Viel ist es nicht, was an diesem Januartag auf zwei aufeinanderfolgenden Drückjagden im Neuzeller Stiftswald erlegt wurde. 4 Rehe, ein Wildschwein, das war's. Die Laune lassen sich die Beteiligten nicht verderben. Gestärkt von Suppe und Bier versammeln sie sich bei Anbruch der Dämmerung auf dem Hof. Die Strecke ist mit brennenden Fackeln markiert. Die Regeln sind akribisch festgelegt. Zuerst kommt das Hochwild, dann das Niederwild. Männliches Wild kommt vor weiblichem, starkes Wild vor schwachem, Haarwild vor Federwild. Darüber hinaus soll jedes 10. Stück der Art eine halbe Körperlänge vorgezogen werden. Bei 4 Rehen und einem Stück Schwarzwild eine eher unnötige Regel. Ist die Strecke ordnungsmäßig gelegt, sind die Jagdhornbläser an der Reihe. Für jede Wildart stimmen sie ein eigenes Signal an, das sogenannte Todsignal. Auf dem Hof des Forsthauses sieh dich um, ertönt zunächst Rehtod, dann Sautod. Anschließend wird der Name der erfolgreichen Jäger genannt und der Bruch verteilt. Das Streckelegen ist ein Ritual, das die Jagd seit Jahrhunderten begleitet. In sieh dich um begann die Tradition im 18. Jahrhundert. Das geht aus dem Stiftsatlas von 1758 hervor, dessen Original in der Kartenabteilung der Staatsbibliothek zu Berlin aufbewahrt wird. Inmitten eines ausgedehnten Waldgebietes ist auf einem Bergsporn, der sich in den Hammersee schiebt und steil zur Schlaube abfällt, ein Jägerhaus eingezeichnet. Auch heute noch sind das Forsthaus Sieh dich um, das Verwaltungsgebäude des Naturparks Schlaubetal und 3 Häuser am Hammersee die einzigen Gebäude in diesem Waldgebiet, das von der Schlaube und ihren Seen durchflossen wird. Wo sonst, wenn nicht hier, kann man es fühlen, was Romantiker wie Tieck oder Eichendorff mit diesem Wort gemeint haben mögen, Waldeinsamkeit. Begonnen hat die Geschichte von Sieh dich um mit der Wahl eines neuen Abtes im Kloster Neuzelle. 1742 trat Gabriel Dubau sein Abbatiat im Zisterzienserkloster an, dessen Ländereien seit der Gründung 1268 von der Oder im Osten bis zur Schlaube im Westen reichten. 4 Jahre später ließ Dubau von seinen Mönchen an der schönsten Stelle des Schlaubetals jenes Jägerhaus errichten, das im Stiftsatlas von Neuzelle vermerkt ist. Es war ein einfaches, einstöckiges Fachwerkhaus, in dem es auch einen Betraum für die Mönche gab. Um das Gebäude herum wurden Sichtachsen in den Wald geschlagen. Der Name Sieh dich um ist erstmals für das Jahr 1754 belegt. Im Kirchenbuch von Neuzelle hat der Historiker Winfried Töppler anlässlich der Hochzeit eines Jägers den Eintrag gefunden. Sieh dich um. Heute steht der Name auf einem Schild vor der Einfahrt zur gleichnamigen Gaststätte. Hier sieh dich um. Wie aber ist der Name zu deuten? War er eine Warnung an die Mönche und Jäger, auf Schritt und Tritt auf den Weg zu achten, da die Schlaube hier von zahlreichen Sümpfen und Mooren umgeben war? Oder pries er dieses Fleckchen Erde, denn von der Anhöhe hat man tatsächlich einen herrlichen Ausblick auf den Hammersee, den Schinkensee und die umliegenden Laubwälder des Schlaubetals? Stand der Name in Zusammenhang mit den im Mittelalter beliebten Satzortsnamen wie Schauinsland bei Freiburg oder solchen, die man Vorwerken und Jagdhäusern gab, um Schaden von ihnen abzuwenden? Ein Beispiel dafür ist Siedig Für in Sachsen, als Warnung an Reisende, sich vorzusehen, wie der Namensforscher Jürgen Udolf mutmaßt. Vielleicht war es aber auch nur ein Tipp von Mönch zu Mönch. Schau mal, wie schön es hier ist. Oder hatten die Mönche von Neuzelle gar keinen Blick für die Landschaft? Mitte des 18. Jahrhunderts bestimmte die Aufklärung das Bild des Menschen von seiner Umwelt.
Vielerorts ging das einher mit einem forstwirtschaftlichen Blick auf den Wald und der Überzeugung, dass die Natur, verstanden als ungeordnete Wildnis, gezähmt und geordnet werden muss. Haben die Mönche mit der Inszenierung von Siedichum in einer Art antiaufklärerischen Attitüde, also die Gegenbewegung, die Landschaftsidee der Romantik vorweggenommen? Wohl eher nicht, denn dort, wo es um die Wirtschaft des Klosters geht, handelten auch die Äbte rational. So wurden die Oderauen gerodet, um die guten Böden für die Landwirtschaft zu nutzen. Auch zwischen Oder und Schlaube waren zwischen 1650 und 1750 viele Wälder gerodet worden. Auf dem Weg nach Siedichum ritten die Neuzeller Mönche meist über kahle Felder. Schönheit spielte für sie keine Rolle. Aus einer ungeordneten Landschaft wurde auch im antiaufklärerischen Milieu der Zisterzienser eine geordnete Landschaft. Ein Beispiel dafür ist der Barockgarten des Klosters, den Abt Gabriel Dubau streng geometrisch anlegen ließ. Anders war es da, wo gejagt wurde. Bei der Jagd verhielten sich die Mönche nicht anders als der Adel der Zeit. Vornehmlich der Wald, aber auch alle anderen Landschaftselemente des adligen Grundbesitzes, die zur Jagd genutzt wurden, nahm im Kontext der adligen Selbstdarstellung Züge des Wilden, des unbeherrscht Natürlichen an, schreibt der Sozial- und Wirtschaftshistoriker Thorsten Meyer. Die Landschaft, verstanden als naturräumliche Ausstattung, bildete den Hintergrund. Um ihrer selbst willen existierte sie nicht. Das allerdings würde bedeuten, dass das Jagdhaus der Mönche nicht an der schönsten Stelle des Schlaubetals errichtet wurde, sondern dort, wo es das meiste Wild gab. Gleichwohl haben die Mönche des Klosters Neuzelle mit ihrer Namensgebung zur Legendenbildung beigetragen. Sieh dich um, dieser fordernde Name, der die Landschaft ihrem Betrachter an die Hand gibt, ist seitdem in der Welt. Und ich? An welchen Legenden stricke ich, wenn ich den geheimnisvollsten Ort des Schlaubetals seiner Einzigartigkeit beraube und ihm eine Region andichte, für die es bislang keinen Namen gibt? Was haben Beeskow und Neuzelle, Milrose und Lieberose, Frankfurt und Friedland mit Siedichum gemeinsam? Oder will ich nur eine geografische und literarische Leerstelle füllen, denn nicht einmal Fontane hat ein Wort über Siedichum verloren? Ja, vielleicht stricke auch ich an einer Legende, aber gut möglich ist auch, dass ich nur eine Art Geburtshelfer bin. Vielleicht wünsche ich mir, dass das Siedichum zwischen Spree und Oder einmal ebenso entdeckt wird wie jene Stelle im Schlaubetal, an der das Jagdhaus errichtet wurde. Dass es nicht länger im toten Winkel liegt, sondern einen ähnlichen Nachhall findet wie das Siedichum der Mönche und Jäger. Nicht als unberührte Natur, sondern als Ergebnis des Ringens des Menschen mit einer Landschaft im Abseits. An der Stelle, an der einst das Jagdhaus errichtet wurde, steht heute das Forsthaus Siedichum, das Andrea Maßmann bis in die jüngste Zeit betrieben hat. Es war 1909 als Herrenhaus an der Stelle gebaut worden, an der das Jagdhaus stand. 200 Meter weiter nördlich befindet sich an einer Waldkreuzung der Försterfriedhof von Siedichum. Angelegt hat ihn 1891 der königlich preußische Oberförster Wilhelm Reuter. Wilhelm Reuters Siedichum war nicht mehr das der Mönche und Jäger. Es war ein preußisches Siedichum geworden, in dem vor allem Forstwirtschaft betrieben wurde. Die zu Schernsdorf gehörende Neuzeller Stiftsförsterei hatte sich bereits 1833, da war das Kloster schon aufgelöst und Siedichum gehörte zu Preußen, im Jagdhaus von Abt Gabriel Dubrau niedergelassen. 7 Jahre später lebten in den 3 Häusern von Siedichum 33 Personen, viele von ihnen waren Waldarbeiter. Die Waldflächen mit einer Größe von über 5000 Hektar, die dem Stift Neuzelle nach der Säkularisierung und der Überführung in eine Stiftung geblieben waren, wurden in 2 Oberförstereien aufgeteilt, eine in Neuzelle und eine in Siedichum. Die in Siedichum hatte 1870 Wilhelm Reuter übernommen. Andrea Maßmann kennt die Geschichte von Wilhelm Reuter ebenso wie die Gründungsgeschichte von Siedichum durch die Mönche.
Die langjährige Pächterin des Forsthauses stammt aus Hangelsberg bei Fürstenwalde, hat Zootechnikerin gelernt und dann in Mecklenburg Ökonomie studiert, wo sie ihren Mann kennengelernt hat. Seitdem beide 2011 das Forsthaus übernommen haben, lebten sie unten am Hammersee zwischen zwei Waldarbeiterhäusern aus dem Jahre 1922. Das etwas vom See zurückgesetzte Fischerhaus gehört der Stiftung Stift Neuzelle, die es zusammen mit dem Forsthaus verpachtet. 1999 hatte es die Stiftung von der Treuhand zurückbekommen. Und auch die DDR-Geschichte hat Andrea Maßmann vor Augen. Zunächst hatte Siedichum als Gästehaus des Ministerrats der DDR gedient. Danach ging es an die Staatssicherheit, die dort das Mehrzweckobjekt Siedichum mit dem dazugehörigen Erholungsobjekt Fischerhaus betrieb. Wer sich diese Geschichte vor Augen führt, bekommt plötzlich eine ganz andere Vorstellung davon, was Siedichum bedeuten kann, sagt Maßmann. Im Erholungsheim arbeiteten ein weiblicher Stasi-Leutnant und 9 hauptamtliche inoffizielle Mitarbeiter. Aus Siedichum wurde Horch und Guck. Umsehen hätte sich vielleicht auch Dieter Wurm sollen. Der Oberstleutnant des MFS vermittelte am offiziellen Außenhandel der DDR vorbei Geschäfte mit dem Westen. In Siedichum veranlasste Wurm die Grundsanierung des Stasi-Objekts für eine Summe von 560.000 Mark. Weitere 273.000 Mark flossen in die Renovierung des Fischerhauses. Im Gegenzug erhielt der an den Arbeiten beteiligte staatliche Forstbetrieb Müllrose Holzverarbeitungsmaschine aus dem Westen im Wert von 50.000 D-Mark. Was Wurm nicht wusste, Stasi-Chef Erich Mielke war bereits auf das seltsame Treiben in Siedichum aufmerksam geworden. Er ordnete eine Revision an, bei der sich herausstellte, dass Wurm für die Bauarbeiten keine Belege vorweisen konnte. Bei der anschließenden Untersuchung seiner Berliner Wohnung in der Niederbarnimstraße wurden im Kachelofen 160.000 D-Mark und 26 Kilogramm Gold gefunden. Auch in einem Depot in einer privaten Jagdhütte am Wirchensee fanden sich bei Grabungen 44 Kilogramm Gold, andernorts mehr als 1.000 Flaschen Schnaps, Millionen von Westzigaretten, japanische Heimelektronik, Schmuck und wertvolle Münzen. So berichtete der Spiegel im Jahr 2000. Der größte Wirtschaftskrimi der DDR-Geschichte, wie es das Nachrichtenmagazin nannte, spielte in Siedichum. Unter Ausschluss der Öffentlichkeit und strengster Geheimhaltung wurde Günter Wurm am 3. Dezember 1981 vom Militärstrafsenat beim Obersten Gericht der DDR zu 15 Jahren verurteilt. Er starb 1983 unter ungeklärten Umständen in der Haft. Doch das ist Geschichte. Bei unserem Gespräch im Frühjahr 2020 sagt Andrea Maßmann: Wenn ich vom Fischerhaus morgens hochlaufe zum Forsthaus, denke ich jedes Mal, das ist ein besonderer Ort. Da haben die Mönche tatsächlich die schönste Stelle des Schlaubetals gefunden. Das wusste der Abt zu schätzen, aber auch die Stadtsicherheit wusste es. Siedichum, wo die Jäger und Treiber in den Wintermonaten ihre Strecke legen, ist aber nicht nur der Mittelpunkt des Schlaubetals. Die gleichnamige Gemeinde kann auch auf einen Rekord verweisen, der selbst im waldreichen Brandenburg seinesgleichen sucht. Wer sich in Siedichum umschaut, sieht nämlich vor allem eines: Bäume. Denn nach dem Kahlschlag im 18. Jahrhundert wurde ab der Mitte des 19. Jahrhunderts wieder aufgeforstet. Während im Schnitt auf jeden Brandenburger 4.500 Quadratmeter Wald kommen, sind es in der Gemeinde Siedichum, zu der auch Schernsdorf, Riesen und Politz gehören, 38.000 Quadratmeter pro Einwohner. 1.531 Menschen leben in der Gemeinde, umgeben von fast 60 Quadratkilometer Wald.

Das letzte Stück, das ich Ihnen vorstelle, ist auch das letzte Kapitel im Buch, zu dem übrigens Inka Schwandt die Fotos beigetragen hat. Es heißt Abendrunde. Um zu wissen, wann es Zeit für die Abendrunde ist, muss ich nicht auf die Uhr schauen. Wenn die Sonne gerade noch über den Bäumen am Bahnhof steht, gehe ich los. Ich weiß dann, dass ich am Ende der Runde, wenn ich am Feldrand schon wieder unser Haus sehe, mit den letzten Sonnenstrahlen zurückkomme. Wenn die Sonne nicht scheint und es regnet, ziehe ich die Kapuze über den Kopf und schaue nicht in die Ferne, sondern auf die Erde. Auch da gibt es manchmal was zu entdecken. Zuletzt sogar, das glaube ich zumindest, Wolfsspuren. Ich weiß nicht mehr, wann ich begonnen habe, den abendlichen Spaziergang meine Abendrunde zu nennen. Auch vorher bin ich schon raus aus dem Haus, über dem Wäscheplatz aufs Feld, auf der Rückseite des Grundstücks zum Pflasterweg vor dem Bahnhof, an dessen Ende ein einsames Schild steht. Bahnanlage, befahren und betreten durch Unbefugte verboten. In Wirklichkeit hört an dieser Stelle nur die Beräumung bei Schnee und Eis auf. Seitdem ich hier bin, gab es nur einmal Schnee und Eis. Vielleicht war es der Wunsch nach Wiederholung, nach einem Ritual, das mich mit der neuen Umgebung in Grunow vertraut machen sollte. Je öfter ich das Ritual wiederholte, desto verbundener fühlte ich mich mit der Landschaft, die Abendrunde als Heimischmacherin und auch als Landschaftsmacherin. Meine Abendrunde markiert ein Territorium, grenzt es ein, definiert es alleine durch mein Gehen, auch wenn es keinen Namen hat, außer vielleicht diesem: Landschaft innerhalb der von mir begangenen Abendrunde. Würde einen solchen Namen jemand verstehen? Nein, sicher nicht. Es sei denn, ich würde die Landschaft, die ich mit meiner Abendrunde abzirkele, beschreiben. Vom Bahnhof führt mein Weg entlang der Bahntrasse bis zum Kilometerstein 130.0. Linke Hand verrotten neben dem Gleis nach Frankfurt die Bohlen der stillgelegten Strecke nach Cottbus. Rechts salutiert ein wilder Mix aus Eichen, Ahorn, Birken, Kastanien, Unterholz. Weder bilden sie eine halbseitige Allee, noch markieren sie akkurat die Grenze zum Feld. Eher ist das alles dem Zufall überlassen. Hier ist seit der Stilllegung der Trasse hochgekommen, was hochkommen sollte, und im Wind zum Opfer gefallen, was nicht tauglich war. Wo die ehemalige Betriebsstraße der Bahn endet, erkenne ich am Pflanzenwuchs. Kurz hinter Kilometer 129.9 stehen im Mai die Gräser kniehoch, davor wächst nichts. Ich habe ein paar Abendrunden gebraucht, bis mir das aufgefallen ist. An Kilometer 129.9 steht ein Signalhäuschen. Seine paar Fenster sind mit Blechplatten zugeschraubt. Das Signal selbst muss schon lange nicht mehr von Hand gestellt werden. Doch der Weg bis zum Signalhäuschen wurde freigehalten. Manchmal haben Pestizide eine längere Haltbarkeitsdauer als eine Bahnstrecke. Ab Kilometer 130.0 geht es dann querfeldein. Erst über einen Hügel, dann auf einem Feldweg, dem ein mageres Kiefernwäldchen folgt. Hinter dem Wäldchen führt der Weg geradeaus weiter zur Landstraße, die von Grunow nach Mixdorf führt. Eine Reihe junger Ahornbäume folgt dem Weg, was mich schon beim ersten Mal, als ich hier war, gefreut hat. Die Pflanzung macht unmissverständlich klar, dass sich hier ein Weg befindet. Keine Selbstverständlichkeit ist das in Zeiten, wo mehr und mehr Feldwege untergepflügt werden und Wegsteine verschwinden. Es stimmt schon, da wo es noch alte Wege gibt, ist die Landschaft intakter als dort, wo sie fehlen. Hat sie deshalb eine Zukunft? Anstatt auf der Aachenallee weiter Richtung Landstraße zu gehen, biege ich rechts ab, noch immer in Tuchfühlung zum Kiefernwäldchen. Linker Hand befindet sich eine Kurzumtriebsplantage, halb Weiden, halb Robinien, die in einigen Jahren erntereif ist. Meine Abendrunde führt mich also, bevor mich die letzten Sonnenstrahlen treffen, zunächst über Bahngelände und danach durch eine forst- und landwirtschaftlich genutzte Landschaft, in der nichts dem Zufall überlassen ist. Nur in den ersten Wochen habe ich auf die Uhr geschaut. Eine halbe Stunde. Länger dauert die Abendrunde nicht. Eine nicht weiter bekannte oder benannte Landschaft zu beschreiben, vor dieser Aufgabe stand ich auch auf meinen großen Runden, die ich um den von mir selbst gesetzten Fixpunkt Siedig umgedreht habe.
Ich habe auf meinen Streifzügen und Annäherungen aus einem konkreten Ort eine Landschaft zu zaubern versucht, wie ein fahrender Gaukler das Kaninchen aus dem Hut. Eine Landschaft, die in diesen Umrissen nie existiert hat, es sei denn, man begreift sie dich um auch als Aufforderung, einzutauchen in die Geschichte und Gegenwart einer Region, deren Grenzen man sich selbst setzt. Als Gelegenheit, sich umzusehen, zu beschreiben, sich einen Reim darauf zu machen, was man entdeckt oder in den Gesprächen mit den Menschen vor Ort erfährt. Denn Landschaft ist nicht nur von Menschen angeeignete Natur, sie entsteht auch im Dialog mit anderen. Ich habe mich umgesehen und habe all das, so es mir möglich war, zu beschreiben versucht. Ist daraus nun eine Region entstanden? Womöglich bin ich derjenige, der diese Frage am allerwenigsten beantworten kann. Ich kann nur sagen, dass ich die Landschaft zwischen Spree und Oder, Milrose und Lieberose seitdem mit anderen Augen sehe. Nicht nur mit meinen, sondern auch mit denen meiner Gesprächspartnerinnen und Gesprächspartner, die mir ihre Perspektive auf die Region nahegebracht, ihre Erfahrungen mit der Landschaft mit mir geteilt haben, mich teilhaben lassen an ihren eigenen Abendrunden, die sie seit Jahren und Jahrzehnten um die Orte drehen, an denen sie leben, geboren sind, arbeiten. Wenn ich aufbreche zu meiner Abendrunde, habe ich nicht nur den Bahndamm oder später unser Haus im Blick. Ich habe auch gelernt, dass es mehr gibt als 4 Jahreszeiten. Im Januar zum Beispiel muss ich schon zeitig los, sonst droht die Dunkelheit, die außerhalb der Dorflage noch ein bisschen unheimlicher wirkt als sonst. Regnerisch ist es dann im Februar und im März kann es sein, dass ich die Mütze abnehme, weil die Sonnenstrahlen manchmal schon wärmen. Dann treiben die ersten Bäume aus, erst die Ahorne und Kastanien, im Mai schießt das Gras, zumindest am Rande des Pflasterwegs, und im Sommer dehne ich meine Runde gerne noch etwas aus und gehe um die Kurzumtriebsplantage herum auf den Sandweg, auf dem ich die Schuhe ausziehen und barfuß laufen kann. Schließlich der Herbst, wo sich der wilde Baumix entlang des Bahndamms in eine ebenso wilde Farbmischung verwandelt. Meine Abendrunde hat eine räumliche und eine zeitliche Dimension, habe ich irgendwann begriffen, und die Zeit verläuft nicht linear, sondern in Ellipsen. Am Anfang dachte ich, es gibt nur 2 Zeiten, die ich kennen muss, Minute 13 und Minute 53. Dann bimmelte es ein paar Sekunden, bevor sich die beiden Bahnschranken schlossen. Minute 13 kam die Regionalbahn nach Beeskow und weiter nach Königs Wusterhausen, Minute 53 die nach Frankfurt. Als der Zug das erste Mal an mir Richtung Frankfurt vorbeifuhr, dachte ich einen Moment daran, ob es den Zugführer stört, dass ich verbotenerweise auf dem Bahngelände unterwegs bin. Es war ein Stadtgedanke, den ich da dachte. Seitdem denke ich ihn nicht mehr. Bin ich angekommen? Wie genau diese Ellipsen aussehen, in denen die Zeit verläuft, kann ich nicht beschreiben. Eher fühle ich es. Eine Runde ist kein Weg, den man hingeht und wieder zurück. Und natürlich ist die Zeit kein Weg, schon gar nicht ein Rundweg. Vielleicht ist es eher so, dass mir das Zeitgefühl in Krono und Siedichum abhanden gekommen ist. Nicht, dass ich plötzlich unpünktlich geworden wäre, aber sie ist nicht mehr so wichtig. Mal bleibt die Zeit stehen, mal rast sie davon, aber das merke ich dann nicht. Oder ich merke es erst nach einem Tag im Garten, wenn der Abend anbricht und noch längst nicht alles getan ist. Auch die Zeit, die über die Landschaft von Siedichum gegangen ist, verläuft wohl in diesen Ellipsen. Einst gab es zwischen Spree und Oder dichte Wälder und unzugängliche Sümpfe. Mit der Holzzeit wurde ein Großteil der Wälder gerodet, denn Holz war in armen Regionen das Gold der frühen Neuzeit. Als die Holzzeit dann in eine Holznot mündete, wurde die Nutzung der Wälder eingeschränkt, der Grund und Boden privatisiert und wieder aufgeforstet. Gleichzeitig wurde das Holz als Energieträger Nummer 1 von der Kohle abgelöst. Nun aber ist auch die Kohlezeit zu Ende und neue Energien wie Wind und Sonne lösen die Kohle ab. Mit dem Klimawandel kommen extreme Dürreperioden und Starkregen. Auch das gehört zur Schwellenzeit von heute. Und ein neues Waldsterben. Als ich an diesem Text gearbeitet habe, hieß es immer öfter, dass die Buche, mein Lieblingsbaum, das Jahr 2050 in Brandenburg nicht überleben würde. Was wird an seiner Stelle wachsen?
Solche Fragen sind typisch für Schwellenzeiten und auch, dass es keine eindeutigen Antworten darauf gibt. Eine Ruhe liegt über der Landschaft und eine Stille. Sind es die Stille und die Ruhe vor dem Sturm, den solche Schwellenzeiten mit sich bringen? Wenn ich mir solche Fragen stelle, beruhigt es mich, dass sie nicht neu sind. Dass es solche Fragen nach dem Platz des Einzelnen im großen Ganzen auch um 1800 herum gegeben hat. Dass es sie auch in 200 Jahren noch geben wird oder, weil sich die Zeit vielleicht schneller dreht, in 100 oder in 30 Jahren sollten die Buchen tatsächlich verschwinden. Sieh dich um, das weiß ich inzwischen, ist nicht nur eine Seeschule, es lehrt auch Gelassenheit. Mein Sieh dich um ist eine Momentaufnahme, mehr nicht. Und jetzt lege ich den Stift beiseite und mache mich wieder auf den Weg. Ich danke Ihnen recht herzlich.